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1: In the Name of Love, Beautiful Day oder Sunday, Bloody Sunday, das sind so Songs, die laufend bei uns auf EMR zu hören sind und die für viele von uns für Gänsehaut sorgen, und alle stammen sie von der irischen Kultband U2, die aktuell ihr 50-jähriges Bandjubiläum feiern. Was verbindest du denn mit U2? Wir haben uns mal auf der Straße umgehört.
2: Irland fällt mir dazu ein, und ich meine sogar Dublin. Da bin ich letztens noch gelandet mit dem Flugzeug.
3: Für mich die beste Band der Welt, beste Gitarrist, Age, Bono sowieso der Beste.
4: Immer wenn wir mit Papa im Auto unterwegs sind, hört er immer online ganz viel U2 und singt immer ganz laut mit. Sein Lieblingslied ist Sunday Bloody Sunday, und da geht's um den Nordirland-Konflikt. Sagt Papa immer.
5: Dass die sich sehr stark für Menschenrechte schon seit Jahren einsetzen, in ihren Liedern bunte Vielfalt unterstützen. Top Musik, tolle Gruppe.
6: Weltthemen, politisch, menschlich, Menschenrechte fällt mir ganz viel ein bei U2. Human Rights.
7: Band und Irland. Gute Musik.
8: Ist eine tolle Band, kommt aus Irland, und ich finde die recht gut. Ich gebe mir Mühe, die mal zu sehen.
9: But I still haven't found what I'm looking for.
1: Naja, das klingt doch dann mal nicht so schräg. Die irische Hauptstadt Dublin ist nicht nur ein wahnsinnig tolles Reiseziel, Dublin ist auch die Geburtsstätte von U2. Und vor 50 Jahren, also 1976, gründete der Frontmann Bono seine Band. Nach 50 Jahren sind U2 mehr als eine Band, sie sind kulturelle Botschafter Irlands und haben die grüne Insel als kreative Musiknation für immer mehr auf der Weltkarte verankert. Über die Anfänge der Band, den Einfluss irischer Musik und wo man in Irland auf den Spuren von U2 wandeln kann, das berichtet jetzt Mari Hartwig.
10: Larry Mullen, Bono, The Edge und Adam Clayton haben sich in der Schule kennengelernt und anfangs ihre Musikinstrumente noch nicht wirklich beherrscht. Aber zwischen den Teenagern herrschte sofort eine ganz besondere Chemie. Und die Band war von Beginn an ehrgeizig, so U2-Expertin Birgit Fuß vom Musikmagazin Rolling Stone.
11: Die haben sich auch schon sehr früh so einen Manager gesucht und haben ganz viel live gespielt und sich schnell einen Plattenvertrag gearbeitet. Aber so richtig beachtet wurden sie eigentlich erst mit dem dritten Album, also mit War, das war 1983. Wir kennen alle Sunday Bloody Sunday, also da waren dann einfach Melodien drauf, denen man sich nicht widersetzen konnte. Und zwei Jahre später hatten sie einen sensationellen Auftritt bei Live Aid. Naja, und spätestens seit The Joshua Tree 1987 sind sie auf jeden Fall eine der größten Rockbands überhaupt.
10: Die außerdem seit 50 Jahren in derselben Besetzung spielt. Will man in Irland auf U2s Spuren wandeln, sollte man auf jeden Fall nach Dublin, die Mount Temple Comprehensive School besuchen und die Windmill Lane Studios, wo viele Alben aufgenommen wurden.
11: Dann kann man das Rock'n'Roll Museum anschauen, wo nicht nur U2, sondern auch ganz viele andere irische Musikerinnen und Musiker gewürdigt werden. Und ich finde ja mindestens genauso toll das Little Museum of Dublin, wo U2 auch ihren eigenen Raum haben, es aber auch sonst ganz viel zu entdecken gibt. Und wenn man ein bisschen außerhalb noch Zeit hat, dann auf jeden Fall einen Ausflug zum Slane Castle machen, denn da haben U2 in den 80ern einen Großteil von ihrem Album The Unforgettable Fire aufgenommen und haben da auch mehrfach Konzerte gespielt, und das ist ein wunderschönes Schloss mit einem wunderschönen Anwesen. Also das sind so die Hauptpunkte, die ich mal empfehlen würde.
10: Obwohl U2 eine Rockband ist, gab es immer eine starke Verbindung zur klassischen irischen Musik. Vor allem, weil in den Songs immer auch irische Geschichte eine Rolle spielt. Will man Irlands musikalische Seele hautnah erleben, braucht man nicht lange auf der Insel zu suchen.
11: Es gibt eigentlich in jeder Stadt Straßenmusiker, denen man nebenbei zuhören kann, Pubs, in denen Bands live auftreten. Also ich würde zum Beispiel sagen, Galway an der Westküste und Cork im Süden und Belfast in Nordirland. Und wenn man dann dazwischen noch mehrfach Halt macht, dann hat man auf jeden Fall schon das Allernötigste gesehen. Also es gibt wirklich wahnsinnig viel anzugucken und eben auch anzuhören.
1: 50 Jahre U2, unfassbar eigentlich für alle, die auf der grünen Insel mal auf den Spuren der Kultband wandeln wollen. Gibt's mehr Infos unter irland.com oder auch im Podcast von Tourism Island Irisch gut. Stories und Tipps von der grünen Insel. Mehr Musik gibt's jetzt hier bei uns auf EMR. Und was sollte es nach diesem Beitrag eigentlich geben? Na klar. Aber zuvor der Hinweis, dass der kommende Jingle mit KI produziert wurde. 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

0: bleibt es meist trocken. Dazu werden es maximal 17 bis 23 Grad. Morgen in der Nordhälfte eher grau mit vereinzeltem Regen, sonst nach Nebel oft sonnig, bis 24 Grad.
1: EMR Radiodienst. Den aktuellen Verkehrsservice für deine Region findest du bei diversen Staumelde-Apps, bei Automobilclubs oder auf polizei.de. Wir wünschen dir eine gute Fahrt durchs EMR-Land. Komm gut an.
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0: 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Liebe Freunde der gepflegten Radiounterhaltung, wir haben Wahljahr und der Wahlherbst hat bereits begonnen mit der ersten Wahl in Sachsen-Anhalt. Zu diesem Thema passt auch der folgende Beitrag, denn unter dem Motto Made in Germany, Made by Vielfalt setzen sich Familienunternehmen für Demokratie und gesellschaftlichen Zusammenhalt ein. Doch wie sieht es eigentlich mit der politischen Stimmung in den Bundesländern aus, in denen jetzt noch gewählt wird? Mecklenburg-Vorpommern steht ja vor der Tür. Die Anka Grosser hat sich jetzt mal informiert.
1: Die Wahl in Mecklenburg-Vorpommern entscheidet nicht nur über die Zusammensetzung eines neuen Landtags. Sie macht auch sichtbar, wie die Menschen die politische Situation gerade erleben, erklärt Jochen Schmidt, der Direktor der Landeszentrale für politische Bildung im Bundesland.
2: Wenn Sie die Menschen fragen, wie findest du eigentlich die Demokratie, findest du das gut? Sagt die weit überwiegende Mehrheit, ja, finde ich super, will ich gerne weiter so haben. Aber die konkrete Ausgestaltung, das heißt die aktuelle Politik, auch Tagespolitik, wird wesentlich kritischer bewertet.
1: Bildung gehört seit Jahren zu den wichtigsten Themen für die Menschen im Land. Und auch wirtschaftliche Fragen stehen weit vorne.
2: Weil da wird es dann direkt an den eigenen Geldbeutel gehen. Denken Sie an die Tankstellensituation. Und immer noch, vielleicht nicht auf Platz 1, aber immer noch ein prominentes Thema ist das Thema Migration und Zuwanderung.
1: Auch wenn Mecklenburg-Vorpommern nur 1,6 Millionen Einwohner hat, hat die Landtagswahl dort eine große Strahlkraft. Das bestätigt auch Dr. Tim Mittelsten-Scheid, Vorsitzender des Made by Vielfalt e.V., in dem sich Familienunternehmen für Demokratie und gesellschaftlichen Zusammenhalt einsetzen.
3: Ich glaube, es ist eine Richtungswahl, um zu überlegen, in welche Richtung unser Land geht. Was ich im Moment feststelle, ist, dass viele Menschen ihre Sichtweise, mit der sie auf die Welt gucken, als die einzig mögliche sehen. Vielleicht muss man einfach manchmal aus seinem Schneckenhaus ein bisschen rauskommen und gucken, ob es für die Probleme, die man sieht, nicht andere Lösungen gibt, wenn man einen anderen Standpunkt einnimmt.
0: Wer sich vor der Wahl natürlich weiter informieren will, kann das selbstverständlich im Internet, auf der Webseite und auf den Social-Media-Kanälen von Made by Vielfalt e.V.
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1: Im Studio Colin Mock. Wird der Wahlsonntag heute zum Schicksalssonntag für Kanzler Merz? Berlin und Mecklenburg-Vorpommern wählen heute ihre Landesparlamente. Gut möglich, dass heute Abend die Kanzlerdebatte so richtig entflammt. Anne Brauer.
2: Ja, auch wenn zum Beispiel die CDU-Ministerpräsidenten in den letzten Tagen versucht haben, die Personaldiskussion wegzumoderieren. Aber die Aussichten für Merz-CDU sind alles andere als rosig. In Berlin lieferte sie sich in den Umfragen zwar ein Kopf-an-Kopf-Rennen mit der Linken um die Spitzenposition, muss aber mit deutlichen Verlusten rechnen. In Mecklenburg-Vorpommern lag die CDU nur noch knapp über der 5%-Hürde. Und in beiden Ländern dürfte die AfD kräftig zulegen. Also, der nächste Denkzettel droht für die Bundesregierung und allen voran für Friedrich Merz.
1: Die Reaktionen auf die von der Bundesregierung angekündigten Maßnahmen gegen die hohen Spritpreise fallen unterschiedlich aus. Verbraucherschützer und Wirtschaftswissenschaftler kritisieren die Steuersenkung als unsozial und ineffizient. Von der Opposition heißt es, die Milliardenhilfe lande am Ende wieder zu großen Teilen bei den Mineralölkonzernen. Lob kommt dagegen aus der Landwirtschaft und der Logistikbranche. Der Ökonom Jens Südekum berät die Bundesregierung. Er sagte im Ersten:
3: Das schafft natürlich nicht das Problem aus der Welt, völlig klar, aber zumindest bietet es kurzfristig eine Lösung und vor allem funktioniert es schnell und es wird auch schnell an den Zapfsäulen ankommen.
1: Schwere Sicherheitspanne rund um den US-Tarnkappenjet F-35. Womöglich sind Teile davon China in die Hände gefallen, das berichtet das Nachrichtenportal Politico. Demnach ist eine Cockpithaube des Jets auf dem Weg zu einer Reparatur in den USA in Hongkong gelandet. Der US-Kongress untersucht den Fall. In der Fußball-Bundesliga hat sich Borussia Dortmund den 4. Sieg im 4. Spiel gesichert. In Stuttgart stand es am Ende 1:0. Damit sind die Dortmunder neuer Tabellenführer. Die weiteren Ergebnisse: Frankfurt-Freiburg 2:2, Bremen-Augsburg 3:2, Gladbach-Mainz 3:4 und HSV-Köln 2:1.
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4: Mit KI-Support. Sonne und Wolken gibt es heute Nachmittag, zwischendurch auch mal längere freundliche Phasen. In der Nordhälfte kann später gelegentlich ein Schauer runterkommen, südlich der Donau bleibt es meist trocken. Dazu werden es maximal 17 bis 23 Grad. Morgen in der Nordhälfte eher grau mit vereinzeltem Regen, sonst nach Nebel oft sonnig, bis 24 Grad.
0: EMR Radiodienst. Den aktuellen Verkehrsservice für deine Region findest du bei diversen Staumelde-Apps, bei Automobilclubs oder auf polizei.de. Wir wünschen dir eine gute Fahrt durchs EMR-Land. Komm gut an.
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1: Jeder von uns kennt das, wenn er ab und zu mal seinen Kühlschrank auf die Generalinventur vorbereitet. Da steht dann hinten im Kühlschrank ein Joghurt, ist eine vergessene Gurke unterwegs im Gemüsefach oder das Brot, das plötzlich hart geworden ist nach einem halben Jahr. Was fällt denn dem Brot ein? In deutschen Haushalten landen jedes Jahr 11 Millionen Tonnen Lebensmittel im Abfall. Man muss sich das mal vorstellen, 11 Millionen Tonnen. Dabei können kleine Veränderungen schon helfen. Und man kann wirklich was machen. Und dazu lädt jetzt die Aktionswoche zu Gut für die Tonne ein. Die läuft vom 29. September bis zum 6.10., also bis zum 6. Oktober. Mehr dazu weiß jetzt mein Kollege Jonas Wohlbert.
2: Lebensmittel landen oft ganz unbemerkt im Müll, weil sie zum Beispiel im Kühlschrank vergessen oder doppelt eingekauft werden. Dadurch werden in Deutschland jedes Jahr rund 11 Millionen Tonnen Lebensmittel weggeworfen, zum Großteil in Privathaushalten. Deshalb startet am 29. September die Aktionswoche Zu gut für die Tonne.
3: Überall in Deutschland gibt es Veranstaltungen rund um das Thema Lebensmittelwertschätzung. Beispielsweise Kochaktionen, Mitmachangebote und Informationsstände, aber auch Workshops für Erwachsene und Kinder. Und viele Aktionen laden dazu ein, neue Ideen für den Alltag direkt auszuprobieren.
2: Erklärt Janina Unger von der Initiative Zu gut für die Tonne. Kluger Umgang mit Lebensmitteln beginnt zum Beispiel schon mit dem Einkaufszettel. Wer vorher kurz Kühlschrank und Vorräte überprüft, kauft nur das, was wirklich fehlt. Und auch die richtige Lagerung macht einen großen Unterschied.
3: Äpfel lagern besser getrennt von anderem Obst und Kräuter halten oft länger, wenn man sie in ein feuchtes Tuch einschlägt. Und wer die Vorräte außerdem nach dem First-in-First-out-Prinzip sortiert, sieht schneller, was bald verbraucht werden sollte.
2: Und selbst wenn noch einzelne Reste vorhanden sind, lässt sich mit ein wenig Einfallsreichtum was Leckeres zubereiten.
3: Übrig gebliebenes Gemüse beispielsweise kann zu einer bunten Suppe oder einer Gemüsepfanne verarbeitet werden. Und aus altem Brot lassen sich noch super knusprige Croutons oder ein leckerer Brotauflauf machen. Und das Schöne ist, Lebensmittel komplett zu verwerten, fühlt sich einfach gut an.
1: Ja, und ich ärgere mich jedes Mal, wenn ich was wegschmeißen muss. Also mit etwas Planung wird's mir anders gehen und dir vermutlich auch. Der passenden Lagerung und eine gute Idee für die Reste lässt sich dann Lebensmittelverschwendung oft dann ganz einfach vermeiden. Weitere Infos gibt's im Internet unter zugutfuerdietonne.de und das Ganze zusammengeschrieben. Mehr Musik gibt's jetzt hier bei uns auf EMR und ja, das ist auch zu gut, um wahr zu sein, also bleibt bei uns.
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1: Mit KI-Support. Sonne und Wolken gibt es heute Nachmittag, zwischendurch auch mal längere freundliche Phasen. In der Nordhälfte kann später gelegentlich ein Schauer runterkommen, südlich der Donau bleibt es meist trocken. Dazu werden es maximal 17 bis 23 Grad. Morgen in der Nordhälfte eher grau mit vereinzeltem Regen, sonst nach Nebel oft sonnig, bis 24 Grad.
0: EMR Radiodienst. Den aktuellen Verkehrsservice für deine Region findest du bei diversen Staumelde-Apps, bei Automobilclubs oder auf polizei.de. Wir wünschen dir eine gute Fahrt durchs EMR-Land. Komm gut an.
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2: Bis 1,6 mm Profiltiefe dürfen Winterreifen in Deutschland benutzt werden. Bei einer geringeren Profiltiefe müssen sie per Gesetz ausgetauscht werden. Aber sind Reifen bei diesem Abnutzungsgrad überhaupt noch sicher? Der ADAC hat diese Frage in einer Studie untersucht. 5 ausgewählte Winterreifen unterschiedlicher Hersteller und Preisklassen wurden mit Hilfe einer speziellen Maschine auf 2 und 4 mm Restprofil abgetragen. Im Anschluss mussten sie Handling- und Bremsversuche auf nasser und schneebedeckter Fahrbahn absolvieren. Im Ergebnis zeigt sich ein recht einheitliches Bild. Bis 4 mm Restprofil verlieren die Reifen in vielen Kategorien naturgemäß an Leistung, allerdings ist dieser Verlust aus technischer Sicht noch vertretbar. Zwischen 4 und 2 mm wird der Leistungseinbruch erheblich stärker und der Reifen kann sich schnell zu einem Sicherheitsrisiko entwickeln. Insbesondere Aquaplaning wird bei abnehmender Profiltiefe zum Problem. Als Basis für den Vergleich wurde die Fahrsicherheitsbewertung des ADAC-Reifentests verwendet. In der Kategorie Aquaplaning Längs lag der durchschnittliche Verlust in der Bewertung zwischen Neuzustand und 4 mm Profil bei -12%. Bei den Reifen mit 2 mm Restprofiltiefe brach die Leistung im Schnitt um 22% ein. Beim querverlaufenden Aquaplaning, wie es zum Beispiel in Kurven zu finden ist, liegt der Verlust sogar bei 25% im Mittel. In der Praxis bedeutet das, die Reifen mit 2 mm Profil würden bereits bei deutlich geringeren Geschwindigkeiten aufschwimmen und der Fahrer könnte dabei die Kontrolle verlieren. Beim Bremsen auf Schnee lag der Bewertungsverlust zwischen Neuzustand und 2 mm Profil bei -20%. Wie stark sich dieser Effekt im Alltag auswirkt, zeigt das exemplarische Beispiel des Bridgestone. Beim Bremsen auf Schnee von 30 km/h bis Stillstand hätte der 2 mm Reifen gerade etwas mehr als die Hälfte der Geschwindigkeit abgebaut, während der gleiche im Neuzustand schon stehen würde. Diese Entwicklungen lassen sich über nahezu alle Kategorien des Reifentests beobachten. Der ADAC empfiehlt daher allen Autofahrern, dass ein Winterreifen bei einem Restprofil von 4 mm ausgetauscht werden sollte. Auch ein Premiumreifen ersetzt eine fehlende Profiltiefe nicht.
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1: Im Studio Colin Mock. Schönen guten Morgen. 2 Wochen nach dem Wahlbeben in Sachsen-Anhalt wird heute gleich doppelt gewählt. Die Menschen in Berlin und Mecklenburg-Vorpommern entscheiden über ihre Landesparlamente. Christiane Hampe berichtet.
2: In Sachsen-Anhalt war die AfD ja nur knapp an der absoluten Mehrheit vorbeigeschrammt. Darauf kann sie heute wohl nicht hoffen, schon gar nicht in Berlin. Da lag die AfD in den Umfragen zuletzt auf Platz 3. CDU und Linke liefern sich da ein Kopf-an-Kopf-Rennen. In MV sind AfD und SPD fast gleich auf. In beiden Ländern sieht es aber danach aus, als könnte die AfD ihr Ergebnis der letzten Wahlen in etwa verdoppeln. Für die Bundesregierung, speziell für den Kanzler, droht also der nächste Denkzettel.
1: Teile des hochmodernen US-Tarnkappenjets F-35 sind womöglich China in die Hände gefallen. Das berichtet das Nachrichtenportal Politico. Der US-Kongress untersucht den Fall. Mehr von Daniel Bornberg.
3: Der F-35-Jet gilt als das modernste Kampfflugzeug der Welt. Die Technik dahinter ist natürlich streng geheim. Dem Bericht zufolge sollte eine Cockpithaube für eine Reparatur per Schiff von Australien in die USA gebracht werden, landete aber in Hongkong und gilt seitdem als vermisst. Auch Deutschland setzt auf F-35-Jets, um die alten Tornados zu ersetzen. 35 Stück hat die Bundeswehr bestellt. Der erste Jet ist gerade erst an Verteidigungsminister Pistorius übergeben worden.
1: Ein Tankrabatt als kurzfristige Maßnahme, später ein Spritpreisdeckel. Das hat die Bundesregierung kurz vor den Wahlen in Berlin und Mecklenburg-Vorpommern angekündigt und damit auf die Rekorde an den Tankstellen reagiert. Kritiker sagen, es kommt mal wieder die Gießkanne zum Einsatz. In der Fußball-Bundesliga verabschiedet sich Borussia Dortmund mit einer perfekten Punkteausbeute in die Länderspielpause. Der BVB setzte sich mit 1:0 beim VfB Stuttgart durch. Der 4. Sieg im 4. Spiel bedeutet die Tabellenführung. Außerdem spielten HSV Köln 2:1, Gladbach Mainz 3:4, Frankfurt Freiburg 2:2 und Bremen Augsburg 3:2.
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4: mit KI-Support. Sonne und Wolken gibt es heute Nachmittag, zwischendurch auch mal längere, freundliche Phasen. In der Nordhälfte kann später gelegentlich ein Schauer runterkommen, südlich der Donau bleibt es meist trocken. Dazu werden es maximal 17 bis 23 Grad. Morgen in der Nordhälfte eher grau mit vereinzeltem Regen, sonst nach Nebel oft sonnig, bis 24 Grad.
0: EMR Radiodienst. Den aktuellen Verkehrsservice für deine Region findest du bei diversen Staumelde-Apps, bei Automobilclubs oder auf polizei.de. Wir wünschen dir eine gute Fahrt durchs EMR-Land. Komm gut an.
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1: Wer kann sich noch erinnern, vor fast 30 Jahren? Zauberhafte Schwestern, ein Kinofilm, wie man ihn selten gesehen hat. Wahnsinnig spannend, hat Spaß gemacht. Practical Magic, die Owen-Schwestern, ja. Und das alles kehrt jetzt zurück. Und diesmal steht nicht die eigene Liebe auf dem Spiel, sondern die ihrer Kinder. In Practical Magic, zwei zauberhafte Schwestern übernehmen Sandra Bullock und Nicole Kidman erneut die Rollen als gute Hexen, die mit ansehen müssen, wie sich der alte Fluch wiederholt. Regisseurin Susanne Bier verleiht der Geschichte einen deutlich düsteren und emotionaleren Ton als vor 30 Jahren. Die Vorlage liefert diesmal The Book of Magic von Alice Hoffman. Und die Frage ist, kann man den Fluch brechen, der über Generationen weitergegeben wurde? Wir sind gespannt. Mein Kollege Matthias Pillasch verrät uns mehr über Practical Magic, zauberhafte Schwestern.
2: Der Fluch auf den Frauen der Familie Owens wurde nie gebrochen. Er hat nur die nächste Generation erreicht. Denn als sich Sallys Tochter Kylie verliebt, stirbt ihr Freund kurz darauf bei einem Autounfall.
3: Ist das real? Stirbt er jetzt?
4: Es ist wahr. Wir sind Hexen und der Fluch ist real.
3: Ich werde dir nie wieder vertrauen.
5: Kylie hat gesagt, sie macht diesem Fluch ein Ende.
6: Das wird sie auf den dunklen Weg führen. Wenn ihr sie finden wollt, müsst ihr zusammenarbeiten.
2: Kylie macht sich auf den Weg nach England, um den Ursprung des Fluchs zu finden und ihn zu beenden. Sally und Jillian folgen ihr. In England stoßen sie auf einen Fremden, der mehr über den Fluch weiß, als ihnen lieb ist.
5: Jed sagt, wir könnten dem Kerl vertrauen. Er kennt sich mit Hexenkunst aus.
7: Ihr seid die Owens-Schwestern.
8: Ja, jeder, den wir lieben, stirbt.
7: Ach, wirklich?
5: Und zwar eines grauenvollen Todes. Mhm. Ganz im Ernst, ich meine, das macht sich nicht gut in der Tinder-Biografie.
2: Für Sally und Jillian ist es auch eine Reise in ihre eigene Vergangenheit. Der Fluch ist nicht nur Magie. Er lebt von Angst, von Verlust und von den Entscheidungen, die weitergegeben werden.
9: In Moms Geschichten waren alle, die sich verliebt haben, am Ende tot.
5: Wir sind Owens-Frauen. Die Liebe ist unser Untergang.
2: Während Kylie versucht, ihr Schicksal selbst in die Hand zu nehmen, geht es für Sally und Jillian um mehr als nur den Fluch, sondern darum, was sie als Familie zusammenhält.
6: Keine Magie ist stärker als das Band zwischen Schwestern. Vom Schicksal geformt, von der Zeit geprüft und niemals zerbrochen.
8: Wenn du jemanden hast, der weiß, wer du warst und wer du immer sein wirst, gibt es keine tiefere Verbindung, kein stärkeres Band.
1: Klingt's doch schon mal cool. Ein mystischer Film über Liebe, Familie und alles, was wir weitergeben, ob wir wollen oder nicht. Practical Magic 2, zauberhafte Schwestern, startete bereits vor einigen Tagen am 10. September in den deutschen Kinos und die ist sofort schaubar. Neben Joey King, Sandra Bullock und Nicole Kidman stehen auch Diane Wiest und Stockard Jenning vor der Kamera. Regie führte Susanne Bier, ganz ohne Hexenwerk verlosen. Das wär's jetzt. Gerade zu diesem Wetter. Es ist nicht schön draußen. Man kann eigentlich entweder zu Hause in der Bude hocken oder ins Kino gehen und zauberhafte Schwestern Practical Magic 2 gucken. Das wär's. Bis dahin hören wir Musik und dann holen wir mal den Zauberstab raus. Vorher muss ich noch darauf hinweisen, dass der folgende Jingle mit KI-Unterstützung produziert wurde.

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1: Mit KI-Support. Sonne und Wolken gibt es heute Nachmittag, zwischendurch auch mal längere freundliche Phasen. In der Nordhälfte kann später gelegentlich ein Schauer runterkommen, südlich der Donau bleibt es meist trocken. Dazu werden es maximal 17 bis 23 Grad. Morgen in der Nordhälfte eher grau mit vereinzeltem Regen, sonst nach Nebel oft sonnig, bis 24 Grad.
2: EMR Radiodienst. Den aktuellen Verkehrsservice für deine Region findest du bei diversen Staumelde-Apps, bei Automobilclubs oder auf polizei.de. Wir wünschen dir eine gute Fahrt durchs EMR-Land. Komm gut an.
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2: Wann wurde Elton John geboren? Der britische Sänger und zweifache Oscar-Preisträger wurde am 25. März 1947 geboren.
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1: Im Studio Colin Mock, schönen guten Morgen. Wird der Wahlsonntag heute zum Schicksalssonntag für Kanzler Merz? Berlin und Mecklenburg-Vorpommern wählen heute ihre Landesparlamente. Gut möglich, dass heute Abend die Kanzlerdebatte so richtig entflammt. Anne Brauer.
2: Ja, auch wenn zum Beispiel die CDU-Ministerpräsidenten in den letzten Tagen versucht haben, die Personaldiskussion wegzumoderieren. Aber die Aussichten für Merz' CDU sind alles andere als rosig. In Berlin lieferte sie sich in den Umfragen zwar ein Kopf-an-Kopf-Rennen mit der Linken um die Spitzenposition, muss aber mit deutlichen Verlusten rechnen. In Mecklenburg-Vorpommern lag die CDU nur noch knapp über der 5%-Hürde. Und in beiden Ländern dürfte die AfD kräftig zulegen. Also, der nächste Denkzettel droht für die Bundesregierung und allen voran für Friedrich Merz.
1: Die Reaktionen auf die von der Bundesregierung angekündigten Maßnahmen gegen die hohen Spritpreise fallen unterschiedlich aus. Verbraucherschützer und Wirtschaftswissenschaftler kritisieren die Steuersenkung als unsozial und ineffizient. Von der Opposition heißt es, die Milliardenhilfe lande am Ende wieder zu großen Teilen bei den Mineralölkonzernen. Lob kommt dagegen aus der Landwirtschaft und der Logistikbranche. Der Ökonom Jens Südekum berät die Bundesregierung. Er sagte im Ersten:
3: Das schafft natürlich nicht das Problem aus der Welt, völlig klar, aber zumindest bietet es kurzfristig eine Lösung und vor allem funktioniert es schnell und es wird auch schnell an den Zapfsäulen ankommen.
1: Teile des hochmodernen US-Tarnkappenjets F-35 sind womöglich China in die Hände gefallen. Das berichtet das Nachrichtenportal Politico. Demnach sollte eine Cockpithaube für eine Reparatur per Schiff von Australien in die USA gebracht werden, landete aber in Hongkong und gilt seitdem als vermisst. In der Fußball-Bundesliga hat sich Borussia Dortmund den 4. Sieg im 4. Spiel gesichert. In Stuttgart stand es am Ende 1:0. Damit sind die Dortmunder neuer Tabellenführer. Die weiteren Ergebnisse: Frankfurt-Freiburg 2:2, Bremen-Augsburg 3:2, Gladbach-Mainz 3:4 und HSV-Köln 2:1.
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4: Mit KI-Support. Sonne und Wolken gibt es heute Nachmittag, zwischendurch auch mal längere freundliche Phasen. In der Nordhälfte kann später gelegentlich ein Schauer runterkommen, südlich der Donau bleibt es meist trocken. Dazu werden es maximal 17 bis 23 Grad. Morgen in der Nordhälfte eher grau mit vereinzeltem Regen, sonst nach Nebel oft sonnig, bis 24 Grad.
0: EMR Radiodienst. Den aktuellen Verkehrsservice für deine Region findest du bei diversen Staumelde-Apps, bei Automobilclubs oder auf polizei.de. Wir wünschen dir eine gute Fahrt durchs EMR-Land. Komm gut an. 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

0: EMR wünscht einen guten Morgen am Wochenende. Dein Wecker darf heute getrost Urlaub machen. Wir übernehmen sehr gerne das Wachmachen. 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Ein abgelaufener Joghurt, eine Banane mit braunen Flecken. Der Salat hängt rum wie die Ohren vom Dackel. Meistens landen dann die Lebensmittel einfach im Müll. Dabei wären sie wahrscheinlich sogar noch genießbar. Wie wir das für uns checken können, ob das Lebensmittel, das ich jetzt vor mir liegen habe, noch passt, das weiß jetzt mein Kollege Jonas Wohlbert.
1: Der Grund, warum so viele Lebensmittel häufig grundlos im Müll landen, liegt oftmals an unserer Unsicherheit. Viele von uns verlassen sich auf äußere Makel oder das Mindesthaltbarkeitsdatum. Doch gerade das ist meist kein sicherer Hinweis, erklärt Janina Unger von der Initiative »So gut für die Tonne«.
2: Das Mindesthaltbarkeitsdatum ist kein Wegwerfdatum oder Verfallsdatum. Es besagt lediglich, dass der Hersteller bis zu diesem Zeitpunkt bestimmte Eigenschaften wie Aussehen oder Konsistenz garantiert. Danach sind viele Lebensmittel trotzdem noch völlig in Ordnung, manchmal sogar Tage oder Wochen lang.
1: Deshalb lohnt es sich, unsere Lebensmittel selbst genauer unter die Lupe zu nehmen.
2: Also erstmal anschauen, dann riechen und wenn beides einen guten Eindruck macht, vorsichtig probieren. Viele Lebensmittel geben dabei ganz klare Hinweise. Gerade bei Milchprodukten klappt das wirklich super. Und wer seine Sinne regelmäßig einsetzt, trainiert sich mit der Zeit so eine Fähigkeit an, wirklich gut erkennen zu können, ob ein Lebensmittel noch genießbar ist oder eben nicht.
1: Wer sich unsicher ist, kann sich Hilfe im Netz holen.
2: Bei der Beurteilung bestimmter Lebensmittel hilft das Lebensmittel A bis Z auf unserer Webseite. Wir haben dort eine Übersicht über die gängigsten Lebensmittel zusammengestellt, mit Informationen, welche Veränderungen bei dem jeweiligen Produkt unbedenklich sind und welche nicht.
1: Wer Lebensmittel vor dem Wegschmeißen richtig checkt, schont den eigenen Geldbeutel und auch Ressourcen. Außerdem können wir beim Verwerten in der Küche so richtig kreativ werden.
0: Außerdem heißt das Mindesthaltbarkeitsdatum und nicht sofort giftig ab. Ein kurzer Blick also, ein Geruchstest und etwas mehr Vertrauen in die eigenen Sinne reichen oft schon aus, damit gute Lebensmittel nicht unnötig im Müll landen. Weitere Infos gibt's unter zugutfürdietonne.de und das Ganze zusammengeschrieben. Mehr Musik jetzt hier bei uns auf EMR. Schön, dass du dabei bist.
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1: Mit KI-Support. Sonne und Wolken gibt es heute Nachmittag, zwischendurch auch mal längere freundliche Phasen. In der Nordhälfte kann später gelegentlich ein Schauer runterkommen, südlich der Donau bleibt es meist trocken. Dazu werden es maximal 17 bis 23 Grad. Morgen in der Nordhälfte eher grau mit vereinzeltem Regen, sonst nach Nebel oft sonnig, bis 24 Grad.
2: EMR Radiodienst. Den aktuellen Verkehrsservice für deine Region findest du bei diversen Staumelde-Apps, bei Automobilclubs oder auf polizei.de. Wir wünschen dir eine gute Fahrt durchs EMR-Land. Komm gut an.
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0: einen schönen guten Morgen auf der Männer. Na, alles fit fürs Wochenende, der erste Kaffee wirkt noch nicht, ja? Kein Problem. Einfach die musikalische Dosis und IMR und du kommst sicher auf Betriebstemperatur. Mehr von deinen Hits, mehr Infos und Service und Information hier bei uns auf IMR jeden Samstag und Sonntag im schönen Wochenende. Ja, schön, dass du dabei bist. Es gibt viele ungesunde Sachen auf dieser Welt, was man sich selber antun kann, um das Leben zu verkürzen. Man muss es ganz knallhart so sagen. Rauchen ist eine davon. Wer 15 Jahre lang pro Tag etwa eine Schachtel Zigaretten raucht, gibt 45.000 Euro aus und erhöht das Risiko für bestimmte Erkrankungen. Das ist auch den meisten Raucherinnen und Rauchern bewusst. Und viele wollen deswegen damit mit dem Rauchen aufhören. Aber ohne geeignete Hilfe klappt es oft nicht so sehr, wie man sich das gerne vorstellt. Wir haben uns gefragt, was hat denn beim letzten Versuch mit dem Rauchen aufzuhören nicht geklappt? Und was hätte denn geholfen? Was hätte man denn gebraucht? Und wir haben uns auf der Straße umgehört.
1: An den eigentlichen Alltag, an den Stress, dann greift man schneller zur Zigarette, als wenn man sie weglässt. Was hätte geholfen? Ist es nicht. Vielleicht Leute im Umkreis, die selber nicht rauchen?
2: Das sind die Gewohnheiten, die du dann absetzen musst. Bedeutet, du hast versucht aufzuhören, hast dann aber dafür was anderes getan, sprich Süßigkeiten, Bonbons gegessen, irgendwie so einen Ausgleich gesucht, damit dieses eine Bedürfnis auf der anderen Seite gestillt wird. Hat geklappt, toi toi toi. Heute bin ich froh, dass ich nicht Raucher bin.
3: Das liegt teilweise daran, dass man vielleicht zu viel gestresst ist und man halt so psychologisch davon abhängig ist.
4: Ich habe schon mal versucht, aber das wirklich dann ein paar Stunden habe ich ausgehalten, aber es ist wirklich sehr schwierig. Ist die Sucht halt, ne? Dann gibt es wohl ein schönes Buch, nicht Raucher werden, aber habe ich selber noch nicht gelesen.
5: Was könnte helfen? Ein Ruhepol könnte ich mir vorstellen.
6: Die ersten 8 Wochen, die waren schlimm, aber dann ging es fast jeden Morgen nach dem Kaffee oder nach dem Essen immer dran gedacht, so jetzt rauche ich eine Zigarette. Ja, ist genauso gut wie beim Alkohol. Von heute auf morgen einfach sagen, aus, vorbei, ne?
0: Ja, endlich aufhören mit dem Rauchen. Das wünschen sich viele, aber die meisten wissen nicht wie. Oft braucht es mehrere Anläufe, bis es klappt und jeder gescheiterte Versuch nagt dann an der Motivation und macht den nächsten dann umso schwerer. Im Oktober startet der Stopptober, ein Aktionsmonat unterstützt von Smoke Free, bei dem Menschen gemeinsam einen Rauchstopp angehen. Helge Michael weiß mehr dafür.
7: Rauchen schädigt den Körper von Kopf bis Fuß. Das Risiko für koronare Herzerkrankungen, Lungen- und Krebserkrankungen steigt erheblich. Und wer einmal raucht, hat es schwer aufzuhören. Vor allem, weil die meisten nicht darauf vorbereitet sind, was nach dem Rauchstopp auf sie zukommt. So Diplompsychologe Peter Lindinger.
8: Dass sie mit Rauchverlangen konfrontiert werden in der ersten Zeit, und zwar stärker als zu der Zeit, wo sie noch rauchen, das wissen viele nicht. Und dann nehmen sie das quasi als Zeichen dafür, dass möglicherweise der richtige Zeitpunkt noch nicht gekommen ist.
7: Trotzdem sollte man einen weiteren Versuch starten. Denn hört man auf zu rauchen, gewinnt man sehr schnell an Lebensqualität dazu.
8: Zum einen dadurch, dass der Sauerstofftransport durchs Blut wieder deutlich verbessert wird. Geruchs- und Geschmackssinn verbessern sich sehr schnell. Das Wohlbefinden beginnt schon im Verlauf der zweiten Woche des Rauchstopps sich deutlich zu verbessern. Die meisten haben das Gefühl, dass in der zweiten Woche der erste große Meilenstein geschafft wäre. Ab da wird es immer einfacher, weil man nicht mehr an das Rauchen denken muss.
7: Ein erster Schritt zu einem erfolgreichen Rauchstopp. Genau dabei soll der Aktionsmonat Stopptober helfen und Menschen zusammenbringen, die alle das gleiche Ziel haben. Denn gemeinsam geht vieles leichter.
8: Und es geht auch darum, in diesem Aktionsmonat die verfügbaren Unterstützungsmöglichkeiten zu nutzen. Das kann eine ärztliche Beratung sein, das können medikamentöse Hilfen sein, das können digitale Hilfen sein, das kann Telefonberatung sein, Gruppenprogramme. All das kann genutzt werden, um eben die Wahrscheinlichkeit, das Ziel zu erreichen, zu erhöhen.
7: Mit digitalen Angeboten kann man sich über die Zeit nach dem Rauchstopp informieren und darauf vorbereiten.
8: Wenn ich Rückfallkrisen habe oder starkes Rauchverlangen, das Gefühl habe, jetzt müsste ich unbedingt rauchen, dann habe ich auf der Stelle die Möglichkeit, mich unterstützen zu lassen durch einen Tipp, durch eine Ablenkungsstrategie, durch irgendwas Lustiges oder was Informatives, unabhängig von Zeit und Ort.
0: Natürlich Mikro aufmachen. Und es lohnt sich auf alle Fälle, einen Monat nicht zu rauchen. Ein realistisches Ziel. Und wer den Monat dann durchhält, hat die schwierigste Phase eigentlich schon hinter sich. Dumm ist dann nur, wer dann wieder anfängt. 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Mehr Musik jetzt hier hier bei uns auf EMR und ich muss darauf hinweisen, dass der kommende Jingle mit KI produziert wurde.
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1: Im Studio Daniel Bornberg. Schönen guten Morgen. Heute wird gewählt, gleich in 2 Bundesländern. Mecklenburg-Vorpommern und Berlin bestimmen ihre Landesparlamente. Die Ausgangslagen sind ziemlich unterschiedlich, Christiane Hampe.
2: Ja, in Berlin, da ist das ein ziemlich enges Rennen. Die Linke und die regierende CDU lagen in den Umfragen zuletzt vorn und zwar ganz dicht zusammen. Nur knapp dahinter folgen die AfD und dann die Grünen. In Mecklenburg-Vorpommern dagegen hat die CDU nichts mit dem Wahlsieg zu tun. Da lag die AfD lange vorn. Die SPD von Ministerpräsidentin Schwesig hat aber ordentlich Boden gut gemacht. Da steht's jetzt spitz auf Knopf. Spannend nicht nur, wer in den beiden Ländern künftig regiert, sondern auch, was die Ergebnisse für die Bundespolitik bedeuten.
1: Die Kritik am neuen Tankrabatt der Bundesregierung reißt nicht ab. Auch die Wirtschaftsweise Grimm schaltet sich jetzt ein. Es ist zynisch, auf Kosten der jungen Generation das Fahren von Autos mit Verbrennungsmotor zu subventionieren, sagte sie dem Kölner Stadtanzeiger. Deutschlands ranghöchster Soldat, Generalinspekteur Breuer, wird neuer Vorsitzender des NATO-Militärausschusses. Er wird damit der wichtigste militärische Berater von NATO-Generalsekretär Rutte. Der 4-Sterne-General soll den Posten im Juli nächsten Jahres antreten. Bei einer Regulierung von KI sind von der US-Regierung wohl keine großen Sprünge zu erwarten, aber Präsident Trump hat jetzt zumindest mehr Überwachung angekündigt, Colin Mock.
3: Ja, schon, aber von Sicherheitsbedenken, was künstliche Intelligenz angeht, will er weiter nichts wissen und betont auch, dass diese neue AI-Force, die er ankündigt, nicht dafür da ist, das Wachstum der Industrie zu drosseln, sondern darauf aufzupassen, während sie wächst. Erst vor kurzem hatte Trump von einer kranken Verschwörung gegen KI gesprochen. Einige bekannte KI-Modelle hatten für Bedenken gesorgt, nachdem Entwickler immer wieder unfreiwillige Ausbrüche bei Tests öffentlich gemacht hatten.
1: In der Fußball-Bundesliga verabschiedet sich Borussia Dortmund mit einer perfekten Punkteausbeute in die Länderspielpause. Im Duell der Champions-League-Teilnehmer setzte sich der BVB mit 1:0 beim VfB Stuttgart durch. Der 4. Sieg im 4. Spiel bedeutet die Tabellenführung. Außerdem spielten HSV Köln 2:1, Gladbach Mainz 3:4, Frankfurt Freiburg 2:2 und Bremen Augsburg 3:2.
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4: Mit KI-Support. Sonne und Wolken gibt es heute Nachmittag, zwischendurch auch mal längere freundliche Phasen. In der Nordhälfte kann später gelegentlich ein Schauer runterkommen, südlich der Donau bleibt es meist trocken. Dazu werden es maximal 17 bis 23 Grad. Morgen in der Nordhälfte eher grau mit vereinzeltem Regen, sonst nach Nebel oft sonnig, bis 24 Grad.
0: EMR Radiodienst. Den aktuellen Verkehrsservice für deine Region findest du bei diversen Staumelde-Apps, bei Automobilclubs oder auf polizei.de. Wir wünschen dir eine gute Fahrt durchs EMR-Land. Komm gut an.
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0: Guten Morgen und willkommen im Wochenende. Für alle, die heute frei haben, hoffe ich, dass ihr bereits im Wochenendmodus angekommen seid. Der einzige Tag, an dem ich mache heute mal gar nichts, offiziell als Tagesplan durchgeht, Füße hoch, Musik an und Wochenende genießen. Alle anderen, die wie ich arbeiten müssen, denen wünsche ich natürlich gutes Durchhalten und vor allem, wir stehen auch zur Seite bis zum Feierabend und darüber hinaus mit dem Sound deines Lebens, guter Laune und viel mehr Informationen hier bei uns auf EMR. Mozartkugeln, Salzburger Nockerl und die Festspiele. Salzburg ist für viele wunderbare Dinge bekannt. Unter anderem ist es Geburtsort und Wirkungsstätte von Wolfgang Amadeus Mozart. Es ist der Drehort des Filmklassikers The Sound of Music und eine barocke Altstadt, die zum UNESCO-Weltkulturerbe erklärt worden ist. Und wer genau hinsieht, der erkennt auch die perfekte Mischung aus Architektur, Kultur, Tradition und Moderne. Und das alles eingebettet in ein unvergleichliches Bergpanorama. Stefan Korte hat sich Salzburg mal angesehen und stellt uns die Stadt jetzt mal vor.
1: Salzburg bietet eine unvergleichliche Kombination aus barocker Architektur und atemberaubender Natur, schwärmt Journalistin und Ursalzburgerin Franziska Lipp.
2: Wir haben diese wunderbaren Stadtberge mit dem Grün, wir haben den Kapuzinerberg, auf dem sogar noch Gämsen leben. Wir haben die Salzach mit den grünen Kees. Und es ist schon diese zauberhafte Kombination, die auch ganz viel über die Geschichte der Stadt erzählt. Und es ist auch die Musik. Also Musik ist in Salzburg allgegenwärtig. Das ist kein Klischee, sondern es ist tatsächlich so.
1: Neben den klassischen Sehenswürdigkeiten wie die Festung Hohensalzburg, die Getreidegasse und dem berühmten Mirabellengarten gibt es jetzt noch ein paar Geheimtipps.
2: Zu meinen Favoriten zählen da in jedem Fall das Stift Nonnberg unterhalb der Festung Hohensalzburg. Das ist das älteste Frauenkloster im deutschsprachigen Raum mit einem wunderbaren Blick auf Untersberg, Hoher Göll, Geisberg. Dann gehört da auch dazu die Steingasse, eine ganz schmale, enge Gasse mit alten Kopfsteinpflastern und dem inneren Steintor. Und die ein oder andere Kirche. Also es gibt zum Beispiel die evangelische Christuskirche am Elisabeth-Quay. Dort wurde der Salzburger Lyriker Georg Tratl getauft und da gibt es wunderbare Glasfenster von dem Salzburger Künstler Albert Birkle. Und das ist eine der Kirchen, die man vielleicht nicht so gut kennt, aber die unbedingt einen Besuch wert ist.
1: Und natürlich kommen auch die Kleinbesucher voll auf ihre Kosten.
2: Also das wirklich Lustige im Sommer sind die Wasserspiele beim Lustschloss Hellbrunn. Da geht's sehr feucht und fröhlich und nass zu. Eine Riesengaudi, wenn es sommerlich warm und heiß ist. Aber es gibt auch sehr schöne Museen für Familien. Es gibt das Spielzeugmuseum, es gibt das Haus der Natur. Es gibt auch eine Rätselrallye durch die Salzburger Altstadt. Und dann gibt es noch Spielplätze, es gibt einen Kletterparcours mitten in der Stadt. Also da gibt es einiges an Aktivität, was man unternehmen kann. Und für Naschkatzen ist es natürlich eine Riesenempfehlung, sich auf die Suche nach der besten Mozartkugel zu begeben.
0: Also auch nicht schlecht. Bei Lustschloss und sehr feucht, fröhlich bin ich absolut da gewesen und nass natürlich auch. Das hat jetzt nicht nur meine Ohren richtig zum Klingel gebraucht, hoffentlich auch deine. Mehr Infos rund um die wunderbare barocke Stadt Salzburg findest du natürlich auch im Netz unter salzburg.info und mehr Inspiration für ganz Österreich gibt's auf austria.info. Viel Spaß beim Stöbern und vielleicht, viel Spaß dann beim Besuchen von Salzburg und unseren südlichen Nachbarn, den Österreichern. Vivat Austria!
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1: Mit KI-Support. Sonne und Wolken gibt es heute Nachmittag, zwischendurch auch mal längere freundliche Phasen. In der Nordhälfte kann später gelegentlich ein Schauer runterkommen, südlich der Donau bleibt es meist trocken. Dazu werden es maximal 17 bis 23 Grad. Morgen in der Nordhälfte eher grau mit vereinzeltem Regen, sonst nach Nebel oft sonnig, bis 24 Grad.
2: EMR Radiodienst. Den aktuellen Verkehrsservice für deine Region findest du bei diversen Staumelde-Apps, bei Automobilclubs oder auf polizei.de. Wir wünschen dir eine gute Fahrt durchs EMR-Land. Komm gut an.
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0: noch nicht ganz, aber was will man denn auch bei diesem Job erwarten? Hauptsache die Musik funktioniert, der Radiowecker am Wochenende bei EMR, der Sound deines Lebens und Infos, die dir wirklich was bringen.
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2: Seit nunmehr 3 Jahren gibt es das Nationale Automuseum The Low Collection. Seit der Eröffnung am 23. Juli 2023 hat sich die mehrfach prämierte Sammlung im mittelhessischen Diez-Hölztal-Ebersbach als feste Größe der internationalen Automobil- und Klassikerszene etabliert. Mehr als 275.000 Besucherinnen und Besucher aus aller Welt haben die Ausstellung seitdem erlebt. Zur Verbesserung der Infrastruktur vor Ort entsteht derzeit auf dem Museumsgelände ein Hotel mit 60 Betten. Herzstück des Museums ist die Dauerausstellung. Sie umfasst rund 130 sorgfältig ausgewählte Fahrzeuge.

0: Folge aus 140 Jahren Automobilgeschichte. Von frühen Pionierautomobilen über Design-Ikonen, Prototypen und Einzelstücke bis zu Rennwagen von internationalem Rang. Zu den Highlights zählen unter anderem Michael Schumachers letzter Weltmeister Ferrari, der Lincoln Continental von US-Präsident John F. Kennedy und das nur einmal gebaute Rekordfahrzeug Maybach Accelero. Neben der Dauerausstellung prägen hochkarätige Sonderausstellungen das Profil des Museums. Nach 100 Jahre 24 Stunden von Le Mans, Mythos, Helden und Autos, Ferrari, Meisterstücke für Rennstrecke und Straße und Grand Prix, Ikonen der Königsklasse, steht aktuell der Rallye-Sport im Mittelpunkt. Ein besonderer Akzent im Jubiläumsjahr ist der HWA Evo. Das Chassis Nummer 1 des exklusiven Hochleistungsfahrzeugs überbrachte Hans-Werner Aufrecht, Gründer von AMG und HWA, persönlich dem Nationalen Automuseum. Aus diesem Anlass zeigt das Museum seit dem 22. Juli 2026 im Rahmen einer Sonderausstellung auf dem Marktplatz ein außergewöhnliches Ensemble, das die Entwicklungslinie vom historischen Homologationsmodell über den DTM-Rennsport bis zur modernen Neuinterpretation nachzeichnet. Im Mittelpunkt steht der HWA Evo, der formal und ideell an den Mercedes-Benz 190e 2.5 16 Evolution 2 anknüpft. Im Nationalen Automuseum trifft der Neuzugang auf zwei Mercedes-Benz 190e 2.5-16 Evolution 2 mit den Chassisnummern 1 und 500.
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1: Im Studio Daniel Bornberg. Schönen guten Morgen. Wird der Wahlsonntag heute zum Schicksalssonntag für Kanzler Merz? Berlin und Mecklenburg-Vorpommern wählen heute ihre Landesparlamente. Gut möglich, dass heute Abend die Kanzlerdebatte so richtig entflammt, Anne Brauer.
2: Ja, auch wenn zum Beispiel die CDU-Ministerpräsidenten in den letzten Tagen versucht haben, die Personaldiskussion wegzumoderieren. Aber die Aussichten für Merz' CDU sind alles andere als rosig. In Berlin lieferte sie sich in den Umfragen zwar ein Kopf-an-Kopf-Rennen mit der Linken um die Spitzenposition, muss aber mit deutlichen Verlusten rechnen. In Mecklenburg-Vorpommern lag die CDU nur noch knapp über der 5%-Hürde. Und in beiden Ländern dürfte die AfD kräftig zulegen. Also der nächste Denkzettel droht für die Bundesregierung und allen voran für Friedrich Merz.
1: Für Deutschlands ranghöchsten Soldaten geht's zur NATO. Generalinspekteur Breuer wird Vorsitzender des Militärausschusses und damit wichtigster Berater von NATO-Generalsekretär Rutte. Der 4-Sterne-General soll den Posten im nächsten Juli übernehmen. Die Kritik am neuen Tankrabatt der Bundesregierung reißt nicht ab. Auch die Wirtschaftsweise Grimm schaltet sich jetzt mit ein. Colin Mock berichtet.
3: Es sei zynisch, auf Kosten der jungen Generation das Fahren von Autos mit Verbrennungsmotor zu subventionieren, sagte sie dem Kölner Stadtanzeiger. Ähnliche Kritik mit Blick auf die Abhängigkeit von Öl kam vorher auch von Verbraucherschützern und Umweltorganisationen. Auch Sozialverbände und die Opposition im Bundestag halten die Maßnahme für zu kurzfristig gedacht. Es brauche strukturelle Reformen, dafür habe die Politik aber aktuell keine Kraft, sagt Wirtschaftsweise Grimm.
1: Unberechenbare KI-Modelle haben zuletzt Sicherheitsbedenken und eine Debatte um die Regulierung ausgelöst. Dabei sind von der US-Regierung wohl keine großen Sprünge zu erwarten. Aber Präsident Trump hat zumindest eine AI-Force zur Überwachung angekündigt. Ausbremsen will er die KI-Riesen aber nicht. In der Fußball-Bundesliga bleibt Borussia Dortmund makellos. Der BVB hat sich im vierten Spiel den vierten Sieg gesichert. 1:0, der entstand in Stuttgart. Damit sind die Dortmunder neuer Tabellenführer. Die weiteren Ergebnisse: Frankfurt-Freiburg 2:2, Bremen-Augsburg 3:2, Gladbach-Mainz 3:4 und HSV Köln 2:1.
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4: Mit KI-Support. Sonne und Wolken gibt es heute Nachmittag, zwischendurch auch mal längere freundliche Phasen. In der Nordhälfte kann später gelegentlich ein Schauer runterkommen, südlich der Donau bleibt es meist trocken. Dazu werden es maximal 17 bis 23 Grad. Morgen in der Nordhälfte eher grau mit vereinzeltem Regen, sonst nach Nebel oft sonnig, bis 24 Grad.
0: EMR Radiodienst. Den aktuellen Verkehrsservice für deine Region findest du bei diversen Staumelde-Apps, bei Automobilclubs oder auf polizei.de. Wir wünschen dir eine gute Fahrt durchs EMR-Land. Komm gut an.
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0: Hier ist EMR, einfach dein Radio 1 gleich vorweg. Dein Wecker hat heute nichts zu melden, der Radiowecker hat übernommen Service und der Soundtrack deines Lebens kommt von uns, EMR. Und hier sind deine Hits, mehr Informationen rund um die Uhr, nur für dich. So, mal Butter bei die Fische, jetzt reden wir mal über ein Thema, das uns wirklich alle betrifft und ich wette, jeder von uns hat mindestens zwei, drei oder mehr davon zu Hause. Ich weiß auch nicht, wie viel das hier in diesem Studio verbaut sind, jedenfalls wahrscheinlich genügend. Die Rede ist von Mehrfachsteckdosen. Ja, jetzt nicht lachen, ist echt so, prinzipiell eine super Sache. Steckdosen sind ja oft rar und nicht da, wo man sie braucht und wo man so eine Steckdosenleiste ist dann ganz einfach angesteckt und schon hat man 2 Meter mehr zur Verfügung und man hat Strom an einem Ort, wo man ihn braucht. Also man kann auch gleichzeitig mehrere Geräte an diesem Ort versorgen oder vielleicht auch nochmal eine kleine Verlängerung legen, so weit, so gut. Allerdings kann so eine Mehrfachsteckdose auch zum Risiko für Leib und Leben werden. Und Mario Hartwig hat sich das Ganze mal angesehen und sich informiert.
1: Gefahrenquelle Nummer 1 bei den Mehrfachsteckdosen sind die Produkte selbst. So Dr. Susanne Wölk von der Aktion Das sichere Haus.
2: Es geht hier oft wirklich um Billigware. Da reden wir über brüchige oder zu dünne Kabel, eine minderwertige Verarbeitung und schwergängige Kontakte. Vor ein paar Jahren hat übrigens die Stiftung Warentest Steckdosenleisten getestet. Da waren 11 von 19 geprüften Produkten in der elektrischen Sicherheit mangelhaft. Das heißt, bei hohem Stromfluss bestand die Gefahr, dass sie sich stark erhitzen.
1: Ob eine Steckdosenleiste sicher ist, erkennt man als Laie vor allem am GS-Zeichen, das für geprüfte Sicherheit steht. Auch die Angabe der Adresse des Herstellers oder Importeurs, ein robustes Gehäuse und eine dicke Anschlussleitung sind Indikatoren für vertrauenswürdige Produkte. Gefahrenquelle Nummer 2 sind wir, indem wir Mehrfachsteckdosen falsch benutzen, also zum Beispiel eine Steckerleiste mit der nächsten verbinden.
2: Der Strom der angeschlossenen Geräte summiert sich nämlich und fließt durch die Steckdosenleiste, die in die Wandsteckdose eingesteckt ist, also in die erste Steckdosenleiste. Vor allem dort droht dann eine Überlastung. Ein weiteres Risiko besteht, wenn mehrere Geräte mit hoher Wattzahl an eine Steckerleiste angeschlossen werden, zum Beispiel in der Küche. Da sind dann Wasserkocher, Toaster, Kaffeemaschine und vielleicht noch die Heißluftfritteuse an einer Leiste eingesteckt. Die Summe der Wattzahlen darf aber die Belastungsgrenze der Steckdosenleiste nicht überschreiten. Meistens sind das 3600 Watt. Das ist aber auf der Leiste abgedruckt und man kann sich daran gut orientieren.
1: Ebenfalls wichtig: Heizlüfter, Wärmestrahler oder große Haushaltsgeräte wie Kühlschränke sollte man nicht über eine Steckerleiste betreiben.
2: Ein Kühlschrank, der läuft auf Dauerbetrieb und einfache Steckerleisten sind für diese hohe kontinuierliche Belastung einfach nicht ausgelegt. Eine weitere Gefahr sind verdeckte Steckerleisten, bei denen die Wärme nicht abgeleitet werden kann. Dann ist die Brandgefahr natürlich deutlich erhöht. Und ein dritter Punkt: Wenn ich zum Beispiel eine Steckerleiste im Badezimmer oder auch im Garten nutzen möchte, also da, wo es feucht ist, muss ich auf die IP-Schutzklasse achten. Es sollte mindestens IP44 sein, sonst kann Feuchtigkeit für einen Stromschlag sorgen.
0: Also ich habe mal gelernt, keine Mehrfachsteckdosen nacheinander schalten, große Haushaltsgeräte direkt in die Wand und keine Billigware kaufen und auf das GS- und CI-Zeichen achten. Mehr zu diesem wirklich interessanten Thema und weiteren Themen rund um die Sicherheit im Heim und Freizeit findest du auf www.dassicherehaus.de. Und schreiben tut man das www.das-sichere-haus.de. Mehr Musik jetzt hier bei uns auf EMR.
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1: Mit KI-Support. Sonne und Wolken gibt es heute Nachmittag, zwischendurch auch mal längere freundliche Phasen. In der Nordhälfte kann später gelegentlich ein Schauer runterkommen, südlich der Donau bleibt es meist trocken. Dazu werden es maximal 17 bis 23 Grad. Morgen in der Nordhälfte eher grau mit vereinzeltem Regen, sonst nach Nebel oft sonnig, bis 24 Grad.
2: EMR Radiodienst. Den aktuellen Verkehrsservice für deine Region findest du bei diversen Staumelde-Apps, bei Automobilclubs oder auf polizei.de. Wir wünschen dir eine gute Fahrt durchs EMR-Land. Komm gut an.
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0: Einen schönen guten Morgen, der Wecker hat heute Sendepause, wenn es trotzdem klingelt, einfach ignorieren, heute ist Wochenende, wir liefern Infos und die passenden Sound dazu, hier ist EMR, einfach dein Radio mit dem Sound deines Lebens.
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2: Wann wurde Angela Merkel zur Kanzlerin gewählt? Angela Merkel wurde am 22. November 2005 zur Bundeskanzlerin von Deutschland gewählt.

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1: Im Studio Daniel Bornberg. Schönen guten Morgen. 2 Wochen nach dem Wahlbeben in Sachsen-Anhalt wird heute wiedergewählt. Berlin und Mecklenburg-Vorpommern entscheiden über ihre Landesparlamente. Christiane Happe berichtet.
2: In Sachsen-Anhalt war die AfD ja nur knapp an der absoluten Mehrheit vorbeigeschrammt. Darauf kann sie heute wohl nicht hoffen, schon gar nicht in Berlin. Da lag die AfD in den Umfragen zuletzt auf Platz 3. CDU und Linke liefern sich da ein Kopf-an-Kopf-Rennen. In MV sind AfD und SPD fast gleich auf. In beiden Ländern sieht's aber danach aus, als könnte die AfD ihr Ergebnis der letzten Wahlen in etwa verdoppeln. Für die Bundesregierung, speziell für den Kanzler, droht also der nächste Denkzettel.
1: Die Kritik am neuen Tankrabatt der Bundesregierung reißt nicht ab. Auch die Wirtschaftsweise Grimm schaltet sich jetzt ein. Es ist zynisch, auf Kosten der jungen Generation das Fahren von Autos mit Verbrennungsmotor zu subventionieren, sagte sie dem Kölner Stadtanzeiger. Mehr Unterstützung vom Bund für die Kommunen in Deutschland, das fordert der Städte- und Gemeindebund. Aus dem Infrastrukturpaket sollten weitere 65 Milliarden Euro an die Kommunen gehen. Mehr von Silas Quiring.
3: Schulen und Straßen müssen saniert, Krankenhäuser wegen des Klimawandels modernisiert oder aber Infrastruktur vor Angriffen geschützt werden. So begründet Hauptgeschäftsführer Berghegger im Kölner Stadtanzeiger die Forderung des Städte- und Gemeindebundes. 65 Milliarden Euro kommen dafür vom Bund. Der Städte- und Gemeindetag fordert angesichts der desolaten Finanzlage vieler Städte und Gemeinden doppelt so viel Geld.
1: Ein Scherz ist für 2 Deutsche im Pariser Louvre mit einer Festnahme geendet. Die Männer hatten 2 selbstgemachte Bilder neben der Mona Lisa an die Wand geklebt. 2 Wachleute setzten sie fest. Die Wand wurde leicht beschädigt, das Da Vinci-Gemälde blieb unversehrt. In der Fußball-Bundesliga verabschiedet sich Borussia Dortmund mit einer perfekten Punkteausbeute in die Länderspielpause. Im Duell der Champions-League-Teilnehmer setzte sich der BVB mit 1:0 beim VfB Stuttgart durch. Der 4. Sieg im 4. Spiel bedeutet die Tabellenführung. Außerdem spielten HSV Köln 2:1, Gladbach Mainz 3:4, Frankfurt Freiburg 2:2 und Bremen Augsburg 3:2.
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4: Mit KI-Support. Sonne und Wolken gibt es heute Nachmittag, zwischendurch auch mal längere freundliche Phasen. In der Nordhälfte kann später gelegentlich ein Schauer runterkommen, südlich der Donau bleibt es meist trocken. Dazu werden es maximal 17 bis 23 Grad. Morgen in der Nordhälfte eher grau mit vereinzeltem Regen, sonst nach Nebel oft sonnig, bis 24 Grad.
0: EMR Radiodienst. Den aktuellen Verkehrsservice für deine Region findest du bei diversen Staumelde-Apps, bei Automobilclubs oder auf polizei.de. Wir wünschen dir eine gute Fahrt durchs EMR-Land. Komm gut an.
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0: Einen schönen guten Morgen wünsche ich dir. Na, sind die Brötchen schon auf dem Tisch, Kaffee in der Tasse und Musik auf Anschlag? Genauso riecht's, schmeckt's und klingt ein perfektes Wochenende. Guten Morgen, EMR, der Sound deines Lebens und Infos, die dir wirklich was bringen. Unter dem Motto Made in Germany, Made by Vielfalt setzen dich Familienunternehmen für Demokratie und gesellschaftlichen Zusammenhalt ein. In den sozialen Medien ist Lilly Böhme als politische Gastgeberin und Analystin eine wichtige Anlaufstation dafür. Wie Instagram, TikTok und Co. die politische Stimmung mit Blick auf die Landtagswahlen in Deutschland beeinflussen, dazu hat sich Jonas Wohlbert mal schlau gemacht.
1: Soziale Medien haben verändert, wie politische Informationen verbreitet und wahrgenommen werden. Sie bieten die Möglichkeit, viele Menschen direkt und leicht zu erreichen, erklärt Lilly Böhme.
2: Social Media ist gleichzeitig Chance und Risiko. Die Chance ist, ich kann heute 100.000 Menschen in 90 Sekunden erklären, wie Regierungen gewählt werden. Das Problem heute, auf denselben Plattformen konkurrieren diese Erklärungen mit Empörung, Halbwahrheiten und mit einem 50-Sekunden-Clip ohne Kontext.
1: Gerade populistische Parteien verstehen es, diese Mechanismen für sich zu nutzen und politische Botschaften besonders einfach und emotional zu vermitteln. Doch Kritik an Parteien bedeutet nicht automatisch Kritik an der Demokratie.
2: Viele Menschen befürworten die Demokratie grundsätzlich, aber sie trauen den Parteien und politischen Institutionen eben nicht mehr zu, ihre ganz konkreten Probleme zu lösen. Viele haben das Vertrauen verloren, dass die Politik ihre Lebensrealität versteht, Probleme wirklich löst und Lasten fair verteilt.
1: Welche Bedeutung die Wahlen für den gesellschaftlichen Zusammenhalt haben, betont auch Dr. Tim Mittelsten-Scheid, Vorsitzender des Made by Vielfalt e.V., in dem sich Familienunternehmen für Demokratie und gesellschaftlichen Zusammenhalt einsetzen.
3: Ich glaube, es ist eine Richtungswahl, um zu überlegen, in welche Richtung unser Land geht. Und wir als Verein würden sagen, wählt, was ihr wollt. Wir werden keine Wahlempfehlung rausgeben, aber macht euch klar, was eure Wahl bedeutet. Für euch, für euren Geldbeutel, für den Standort Deutschland, für euer Land und für eure Gesellschaft.
0: Und vor allem für eure Zukunft. Wer sich vor den Wahlen weiter informieren will, findet mehr Informationen auf der Webseite und den Social-Media-Kanälen von Made by Vielfalt e.V. und bei Klartext mit Lilly jeweils mit Bindestrich geschrieben. 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
1: Mit KI-Support. Sonne und Wolken gibt es heute Nachmittag, zwischendurch auch mal längere freundliche Phasen. In der Nordhälfte kann später gelegentlich ein Schauer runterkommen, südlich der Donau bleibt es meist trocken. Dazu werden es maximal 17 bis 23 Grad. Morgen in der Nordhälfte eher grau mit vereinzeltem Regen, sonst nach Nebel oft sonnig, bis 24 Grad.
2: EMR Radiodienst. Den aktuellen Verkehrsservice für deine Region findest du bei diversen Staumelde-Apps, bei Automobilclubs oder auf polizei.de. Wir wünschen dir eine gute Fahrt durchs EMR-Land. Komm gut an.
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0: Einen schönen guten Morgen am Wochenende. Wer sagt denn eigentlich, dass Frühstück vor 10 Uhr stattfinden muss? Wochenende schließlich Wochenende. Kaffeebrötchen und EMR mit dem Sound deines Lebens. Service und viel mehr Infos den ganzen Tag nur für dich. Hallo. Wir sind zwar noch mitten im Sommer, aber in einigen Bundesländern gehen die Ferien ja auch schon wieder bald zu Ende und die Kinder müssen wieder in die Schule. Besonders aufgeregt sind dann natürlich die Erstklässler, denn für sie beginnt der Ernst des Lebens. Also ein Lebensabschnitt, um viel Neues zu lernen, zum Beispiel auch den Schulweg. Wie kann man denn trotz zunehmenden Stress im Straßenverkehr sicher bewältigen und Unfälle vermeiden? Das weiß jetzt Jessica Martin.
1: Mehr Aufmerksamkeit und Rücksicht im Straßenverkehr. Das ist laut Mark Kennedy vom Automobilclub von Deutschland, kurz AVD, zum Schulstart das Allerwichtigste, denn
2: gerade Erstklässler sind noch ungeübt im Straßenverkehr. Sie handeln oft spontan, lassen sich leicht ablenken oder können Geschwindigkeiten und Entfernungen nicht zuverlässig einschätzen. Deshalb sollten Autofahrer in der Nähe von Schulen, an Zebrastreifen, Bushaltestellen oder in Wohngebieten besonders vorsichtig und bremsbereit sein.
1: Außerdem hilft es den lieben Kleinen auch, wenn sie den Schulweg ganz genau kennen und mit den Eltern vorher richtig üben.
2: Wichtig ist, gemeinsam Stellen auszuwählen, an denen die Kinder die Straße sicher überqueren können und auch erklären, warum manchmal ein kleiner Umweg über eine ruhige Nebenstraße besser ist als die Hauptverkehrsstraße. Viele Schulen bieten dafür auch Schulwegpläne an, die kritische Stellen anzeigen.
1: Erstklässler mit dem Fahrrad zur Schule fahren zu lassen, ist dagegen eine schlechte Idee. Das empfiehlt sich erst ab der 4. Klasse, weil Kinder in dem Alter in der Regel schon besser mit dem stressigen Straßenverkehr klarkommen. Wichtig dabei ist,
2: wer mit dem Fahrrad unterwegs ist, sollte ein verkehrssicheres Fahrrad nutzen. Dazu gehört ein gut sitzender Helm, funktionierendes Licht vorne und hinten sowie eine laute Klingel. Außerdem sollten Eltern mit ihren Kindern den Schulweg vorher gemeinsam abfahren und prüfen, ob er für das Kind wirklich geeignet ist.
1: Auch vom in den letzten Jahren immer beliebter gewordenen Elterntaxi rät Mark Kennedy vom AVD eher ab.
2: Das Auto sollte definitiv nicht die erste Wahl sein. Kinder lernen den sicheren Umgang im Straßenverkehr nur dann, wenn sie aktiv daran teilnehmen, und das passiert nicht auf dem Rücksitz. Außerdem stehen oft an der Schule nicht genügend Parkplätze oder Haltebuchten zur Verfügung. Dann sorgen die Elterntaxis für unübersichtliche und unnötig gefährliche Situationen, die man ja gerade vermeiden will.
0: Mehr zum Thema sicherer Schulweg und weitere gute Tipps für alle Verkehrsteilnehmer findet man online unter avd.de.
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1: Im Studio Daniel Bornberg. Schönen guten Morgen. Wird der Wahlsonntag heute zum Schicksalstag für Kanzler Merz? Berlin und Mecklenburg-Vorpommern wählen ihre Landesparlamente. Gut möglich, dass heute Abend die Kanzlerdebatte so richtig entflammt, Anne Brauer.
2: Ja, auch wenn zum Beispiel die CDU-Ministerpräsidenten in den letzten Tagen versucht haben, die Personaldiskussion wegzumoderieren. Aber die Aussichten für Merz-CDU sind alles andere als rosig. In Berlin lieferte sie sich in den Umfragen zwar ein Kopf-an-Kopf-Rennen mit der Linken um die Spitzenposition, muss aber mit deutlichen Verlusten rechnen. In Mecklenburg-Vorpommern lag die CDU nur noch knapp über der 5%-Hürde. Und in beiden Ländern dürfte die AfD kräftig zulegen. Also der nächste Denkzettel droht für die Bundesregierung und allen voran für Friedrich Merz.
1: Der Städte- und Gemeindebund fordert für die Kommunen in Deutschland mehr Geld aus dem Infrastrukturpaket des Bundes. Es müssten weitere 65 Milliarden Euro bereitgestellt werden, sagte Hauptgeschäftsführer Berghegger dem Kölner Stadtanzeiger. Das wäre doppelt so viel wie bislang geplant. Deutschlands ranghöchster Soldat, Generalinspekteur Breuer, wird neuer Vorsitzender des NATO-Militärausschusses. Er wird damit der wichtigste militärische Berater von NATO-Generalsekretär Rutte. Der Vier-Sterne-General soll den Posten im Juli nächsten Jahres antreten. Bei einer Regulierung von KI sind von der US-Regierung wohl keine großen Sprünge zu erwarten, aber Präsident Trump hat jetzt zumindest mehr Überwachung angekündigt, Colin Mock.
3: Ja, schon, aber von Sicherheitsbedenken, was künstliche Intelligenz angeht, will er weiter nichts wissen und betont auch, dass diese neue AI-Force, die er ankündigt, nicht dafür da ist, das Wachstum der Industrie zu drosseln, sondern darauf aufzupassen, während sie wächst. Erst vor kurzem hatte Trump von einer kranken Verschwörung gegen KI gesprochen. Einige bekannte KI-Modelle hatten für Bedenken gesorgt, nachdem Entwickler immer wieder unfreiwillige Ausbrüche bei Tests öffentlich gemacht hatten.
1: In der Fußball-Bundesliga bleibt Borussia Dortmund makellos. Der BVB hat sich im vierten Spiel den vierten Sieg gesichert. 1:0, der entstand in Stuttgart. Damit sind die Dortmunder neuer Tabellenführer. Die weiteren Ergebnisse: Frankfurt-Freiburg 2:2, Bremen-Augsburg 3:2, Gladbach-Mainz 3:4 und HSV Köln 2:1.
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4: Mit KI-Support. Sonne und Wolken gibt es heute Nachmittag, zwischendurch auch mal längere freundliche Phasen. In der Nordhälfte kann später gelegentlich ein Schauer runterkommen, südlich der Donau bleibt es meist trocken. Dazu werden es maximal 17 bis 23 Grad. Morgen in der Nordhälfte eher grau mit vereinzeltem Regen, sonst nach Nebel oft sonnig, bis 24 Grad.
0: EMR Radiodienst. Den aktuellen Verkehrsservice für deine Region findest du bei diversen Staumelde-Apps, bei Automobilclubs oder auf polizei.de. Wir wünschen dir eine gute Fahrt durchs EMR-Land. Komm gut an. 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

0: Servus und schönes Wochenende. Montag bis Freitag waren lang genug. Heute wird nicht gehetzt, heute wird gelebt und der Sound und der Service kommen natürlich von uns, von EMR. Egal ob am Bahnhof, im Wartezimmer oder in der Bahn, viele von uns greifen bei Wartezeiten sofort zum Smartphone. Früher hatten wir in solchen Momenten eher ein Buch dabei oder haben uns mit unserem Gegenüber unterhalten. Was macht denn das eigentlich mit unserem Gehirn, wenn wir ständig nur scrollen statt lesen? Dianca Grosser und Jonas Wohlbert wissen Bescheid und werden uns jetzt aufklären.
1: Das Lesen am Handy ist meist eher ein Überfliegen als richtiges Lesen. Besonders das Surfen auf verschiedenen Seiten hat einen Effekt. Es prasseln sehr viele Informationen auf uns ein, die unser Gehirn gar nicht so richtig verarbeiten kann.
2: Wir gewöhnen uns also schnell an kurze, knappe Informationen und verlernen, uns in etwas hineinzudenken und wirklich zu verstehen. Deshalb fällt es vielen vielleicht mittlerweile auch schwer, Bücher zu lesen.
1: Statt im Smartphone zu surfen, lohnt es sich also wieder mal, auf ein Buch umzusteigen. Besonders unterwegs.
2: Nur ganze Bücher mit sich rumzuschleppen ist natürlich schwierig. Gerade für Termine und Wartezeiten außer Haus lohnt sich deshalb ein E-Reader. Das sind kleine Mini-Bibliotheken. Wir laden uns Bücher auf den Reader und haben jederzeit Zugriff darauf. Die sind meist sogar WLAN-fähig, das heißt auch unterwegs können wir uns neue Bücher holen.
1: Gerade im Sommer draußen sind E-Reader außerdem sehr praktisch, denn die sind wasserfest und blendfrei. Da können wir sogar auf einer Luftmatratze im Pool lesen.
2: Um den Biorhythmus und die Augen zu schonen, arbeiten E-Reader wie von Tolino zum Beispiel übrigens mit Smart Light. Am Tag gibt es kaltweißes Licht zum Lesen und abends geht's dann automatisch in einen warmweißen Lichtton über. Im Gegensatz zum Smartphone ploppen hier auch keine störenden Nebenbenachrichtigungen auf. Und sogar Hörbuch hören geht damit.
0: Lesen statt Surfen ist für unser Gehirn also in jedem Fall besser. E-Reader sind eine gute Möglichkeit, auch unterwegs das passende Buch dabei zu haben. Mehr Informationen gibt's natürlich im Internet oder aber unter mytolino.de.
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1: Mit KI-Support. Sonne und Wolken gibt es heute Nachmittag, zwischendurch auch mal längere freundliche Phasen. In der Nordhälfte kann später gelegentlich ein Schauer runterkommen, südlich der Donau bleibt es meist trocken. Dazu werden es maximal 17 bis 23 Grad. Morgen in der Nordhälfte eher grau mit vereinzeltem Regen, sonst nach Nebel oft sonnig, bis 24 Grad.
2: EMR Radiodienst. Den aktuellen Verkehrsservice für deine Region findest du bei diversen Staumelde-Apps, bei Automobilclubs oder auf polizei.de. Wir wünschen dir eine gute Fahrt durchs EMR-Land. Komm gut an.
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0: Hier ist hier Merwin, andere noch frühstücken, haben wir schon die erste Party des Tages. 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Und damit nicht genug, damit du gut durch den Tag kommst, gibt's noch die passenden Infos und Nachrichten gleich mit obendrauf. Das ist ein schönes Wochenende, Samstag und Sonntag auf EMR.
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2: Bis 1,6 mm Profiltiefe dürfen Winterreifen in Deutschland benutzt werden. Bei einer geringeren Profiltiefe müssen sie per Gesetz ausgetauscht werden. Aber sind Reifen bei diesem Abnutzungsgrad überhaupt noch sicher? Der ADAC hat diese Frage in einer Studie untersucht. 5 ausgewählte Winterreifen unterschiedlicher Hersteller und Preisklassen wurden mit Hilfe einer speziellen Maschine auf 2 und 4 mm Restprofil abgetragen. Im Anschluss mussten sie Handling- und Bremsversuche auf nasser und schneebedeckter Fahrbahn absolvieren. Im Ergebnis zeigt sich ein recht einheitliches Bild. Bis 4 mm Restprofil verlieren die Reifen in vielen Kategorien naturgemäß an Leistung, allerdings ist dieser Verlust aus technischer Sicht noch vertretbar. Zwischen 4 und 2 mm wird der Leistungseinbruch erheblich stärker und der Reifen kann sich schnell zu einem Sicherheitsrisiko entwickeln. Insbesondere Aquaplaning wird bei abnehmender Profiltiefe zum Problem. Als Basis für den Vergleich wurde die Fahrsicherheitsbewertung des ADAC-Reifentests verwendet. In der Kategorie Aquaplaning Längs lag der durchschnittliche Verlust in der Bewertung zwischen Neuzustand und 4 mm Profil bei -12%. Bei den Reifen mit 2 mm Restprofiltiefe brach die Leistung im Schnitt um 22% ein. Beim querverlaufenden Aquaplaning, wie es zum Beispiel in Kurven zu finden ist, liegt der Verlust sogar bei 25% im Mittel. In der Praxis bedeutet das, die Reifen mit 2 mm Profil würden bereits bei deutlich geringeren Geschwindigkeiten aufschwimmen und der Fahrer könnte dabei die Kontrolle verlieren. Beim Bremsen auf Schnee lag der Bewertungsverlust zwischen Neuzustand und 2 mm Profil bei -20%. Wie stark sich dieser Effekt im Alltag auswirkt, zeigt das exemplarische Beispiel des Bridgestone. Beim Bremsen auf Schnee von 30

0: km/h bis Stillstand hätte der 2 mm Reifen gerade etwas mehr als die Hälfte der Geschwindigkeit abgebaut, während der gleiche im Neuzustand schon stehen würde. Diese Entwicklungen lassen sich über nahezu alle Kategorien des Reifentests beobachten. Der ADAC empfiehlt daher allen Autofahrern, dass ein Winterreifen bei einem Restprofil von 4 mm ausgetauscht werden sollte. Auch ein Premiumreifen ersetzt eine fehlende Profiltiefe nicht.
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2: Sonntagvormittag, hallo, hallo, hallo, kurz nach 10 hier in deinem Lieblingsradio. Schön, dass du am Start bist, schön, dass du eingeschalten hast. 2 Stunden lang, du und ich, hier in dieser Show. Ach, ist das nicht schön?
3: Ich glaube schon.
2: Schöne Musik habe ich auch am Start, zum Beispiel jetzt gleich hier Paraíso, Lost Frequencies und Mari Froese, jetzt hier in deiner Show.
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Sonntagmorgen hier in deinem Lieblingsradio. 10 Uhr gleich 12 Minuten, die perfekte Zeit für unsere Trompeten.

Wir haben Sonntag, den 20. September 2026. 10 Uhr und 12 Minuten. Und das hier, was du gerade hörst, ist einfach Essig. Deine Late Morning Show Deutschlands, immer sonntags von 10 bis 12, genau hier in deinem Lieblingsradio. Ach ja, ist das nicht herrlich? Draußen Sonnenschein, ich blicke raus, sehe leichte Schleierwolken und Sonne. Nicht zu heiß, nicht zu kalt, wenn die Sonne da ist. Einfach schön, oder? Ja, und schön ist auch die nächsten zwei Stunden hier in der Show. Wir haben ganz spannende Musik mit dabei, ganz tolle Musik mit dabei und natürlich auch spannende Themen. Zum Beispiel quatschen wir gleich über einen Golden Retriever, der kein Wachhund ist. Ja, außerdem sprechen wir natürlich auch über die Bundesliga und die zweite Liga und vieles, vieles mehr. Lohnt sich also dran zu bleiben. Rein geht's in diesen Sonntagvormittag.

Sonntagmorgen hier in deinem Lieblingsradio. So sieht's aus. Es gibt Hunde, die bewachen ihr Zuhause, die bellen, die knurren, die zeigen jedem Einbrecher bis hierhin und nicht weiter. Und dann gibt's den Hund Nash, einen Golden Retriever aus Kalifornien, der das mit dem Wachhund offenbar ein bisschen, sagen wir, anders verstanden, ja. In San Diego ist nämlich ein Mann in ein Haus eingebrochen. Die Besitzer waren unterwegs, bekamen aber eine Benachrichtigung ihrer Überwachungskamera und konnten live verfolgen, was da gerade zu Hause passiert. Und was macht der Golden Retriever Nash? Bellt er? Beißt er? Verteidigt er heldenhaft das Hab und Gut seiner Familie? Nö, ja, der wedelt freudig mit dem Schwanz, schnappt sich sein Lieblingsspielzeug und bringt es dem Einbrecher nach dem Motto: Oh, Besuch, wie cool. Ja, also ich bin Nash, willst du mein Kuscheltier sehen? Wir können auch draußen spielen. Der Einbrecher war allerdings weniger an einer neuen Freundschaft interessiert. Der hat sich erstmal am Kühlschrank bedient und anschließend ein kleines Nickerchen gemacht, ja. Also, ganz ehrlich, der Mann bricht irgendwo ein, plündert den Kühlschrank, legt sich schlafen. Das ist kein Einbrecher. Das ist eindeutig ein unangemeldeter Schwager. Ja, und Nash, der wollte immer noch spielen. Irgendwann rückte dann die Polizei an und selbst da stand Nash freudestrahlend mit seinem Spielzeug an der Tür. Oh, noch mehr Besuch. Endlich wird die Bude voll. Der Einbrecher wurde übrigens festgenommen. Gestohlen wurde laut Hausbesetzer nichts Wichtiges. Und Nash, ja, der dürfte seinen Job als Wachhund endgültig los sein. Aber ganz ehrlich, so ein Golden Retriever ist eben kein Sicherheitssystem. Das ist ein Empfangskomitee mit Fell. Und ich muss sagen, das könnte auch mein Hund Baloo sein, ja. Da steht nachts ein wildfremder Mensch im Wohnzimmer und Baloo denkt sich wahrscheinlich, hoho, wie schön Besuch, streichelst du mich? Und wenn du schon mal da bist, der Kühlschrank ist übrigens da drüben, ich habe Hunger. Ja, ich glaube, der würde dem Einbrecher sogar noch zeigen, wo die Wertsachen liegen. Hauptsache, er bekommt anschließend ein Leckerli. Also, falls bei mir mal eingebrochen wird, bitte nicht auf den Hund verlassen. Der ist vermutlich gerade damit beschäftigt, dem Täter hinterher zu rennen, weil sein neuer bester Freund von der Polizei abgeholt wurde. Ja, jetzt einfach Essig an deinem Sonntagvormittag. Schönen guten Morgen.

0: die Taylor am Sonntagmorgen hier in deinem Lieblingsradio. Der Spätsommer zeigt sich heute nochmal mit zwei Gesichtern. Im Süden bis zu 28 Grad, im Norden dagegen Wind, Schauer und Gewitter. Aber die neue Woche verspricht wieder mehr Sonnenschein. Hier ist das Wetter.
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0: Heute am Sonntag ist Deutschland wettertechnisch ziemlich zweigeteilt. Im Süden scheint häufig die Sonne, besonders südlich der Donau wird es nochmal richtig spätsommerlich. In der Mitte ziehen dagegen dichte Wolken durch, die gebietsweise Regen bringen. Und im Norden gibt es einen Mix aus Sonne und Wolken und Schauern. In Küstennähe sind auch einzelne Gewitter möglich. Dazu wird es in der Nordhälfte ordentlich windig, teilweise mit stürmischen Böen. Die Temperaturen reichen von 16 bis 28 Grad. Morgen, am Montag, beruhigt sich das Ganze langsam wieder. Vom Norden bis in die Mitte halten sich teilweise dichtere Wolken. Richtung Nordosten sind noch einzelne Schauer unterwegs. Am häufigsten zeigt sich die Sonne im Westen und im Süden. In Alpennähe kann es Restwolken noch etwas Regen geben. Dazu 13 bis 23 Grad. Der Dienstag bringt dann einen freundlichen Mix aus Sonne und Wolken. Die meisten Wolken sind im Westen unterwegs. Während sich der Nordosten und Südwesten über längere sonnige Abschnitte freuen darf. Ja, meist bleibt es aber trocken bei 14 bis 24 Grad und wir schauen auch auf den Mittwoch. Dann gibt es wieder richtig gute Chancen auf viel Sonnenschein. Nach Auflösung regionaler Nebelfelder wird es verbreitet sonnig oder nur leicht bewölkt. Lediglich im Norden und Nordwesten sind zeitweise mehr Wolken unterwegs. Größtenteils bleibt es aber trocken. Die Temperaturen steigen auf 16 bis 25 Grad. Hier ist einfach Essig, deine Late Morning Show Deutschlands. Immer sonntags von 10 bis 12 hier in deinem Lieblingsradio. Ja, schön, dass du mit dabei bist. Schön, dass du eingeschaltet hast. Jetzt mit Palm Monkey, Rossi and the Palm Three Boys mit Afghazi, Outkast, hey ja. Und den Anfang macht Hügel mit Moving to the Sun. Schönen Sonntagvormittag.

Drei Dinge, an denen du erkennst, dass der Herbst langsam da ist. Die Blätter fallen, die Heizkosten steigen und in München zahlen Menschen freiwillig fast 16 Euro für ein Bier. Ja, das Oktoberfest ist wieder da. Seit gestern heißt es in München wieder Ortsabt ist. Das 191. Oktoberfest ist eröffnet und über 6 Millionen Besucher werden dieses Jahr wieder erwartet. 6 Millionen Menschen, das ist ungefähr so, als würde sich halb Bayern gleichzeitig vor einer Toilette anstellen. Und die Preise? Ja, Freunde, haltet euch fest, einmal das Bier kostet in diesem Jahr zwischen 14,80 Euro und 15,90 Euro. Ja, wirklich 15,90 Euro. Dafür bekomme ich im Supermarkt einen ganzen Kasten Bier. Gut, der schmeckt dann vielleicht nicht ganz so nach Oktoberfest, aber dafür kann ich nach dem Trinken wenigstens noch meine Miete bezahlen. Und wer jetzt denkt, ach komm, nach drei Maß ist mir der Preis sowieso egal. Ja, weil du dann bereits fast 48 Euro los bist und vermutlich gerade versuchst, mit einem Brezelverkäufer über die Finanzierung deiner nächsten Maß zu verhandeln. Aber hey, das Oktoberfest hat natürlich auch Regeln. Auf den Bierbänken tanzen erlaubt, auf den Tischen tanzen verboten. Also quasi wie bei Oma am Geburtstag. Auf der Eckbank darfst du eskalieren, aber wehe, du steigst auf den guten Wohnzimmertisch. Ja, dann gibt's wirklich Ärger. Und dann gibt es noch den berühmten Kotzhügel hinter den Festzelten. Ja, der heißt wirklich so. Andere Städte haben einen Schlossberg, einen Weinberg oder einen Aussichtshügel. München hat den Kotzhügel. Da weißt du auch direkt, warum die Wiesen jedes Jahr Millionen Besucher anzieht. Wegen der wunderschönen Landschaft und der frischen Luft natürlich. Und falls du noch hin willst, der Eintritt aufs normale Festgelände ist tatsächlich, hey, kostenlos. Das ist übrigens auch das Einzige, was auf dem Oktoberfest wirklich kostenlos ist. Also rein in die Lederhose, Dirndl zurechtrücken und ab nach München. Und denk dran, wenn du nach 5 Maß plötzlich fließend bayerisch sprichst, obwohl du aus Niedersachsen kommst, dann bist du nicht integriert. Nein, dann bist du einfach nur voll. Hier ist einfach Essig, deine Late-Morning-Show Deutschlands. Und jetzt ein Song, da bin ich mir ziemlich sicher. Der wird nicht nur einmal auf der Wiesn laufen. Hier jetzt völlig kostenlos. Bella Napoli.

Sonntagvormittag in einem Lieblingsradio und wer dieses Wochenende Fußball geschaut hat, der braucht heute Morgen vermutlich erstmal einen starken Kaffee. Denn zwischen Siebentoren in München, einer wilden Aufholjagd in Bremen und dem nächsten Gladbacher Desaster war wirklich alles dabei. Fangen wir mit den Bayern an. 7:0 gegen Union Berlin. Harry Kane trifft doppelt, Michael Olise gleich dreifach. Passend zum Oktoberfest haben die Münchner den Berlinern ordentlich eingeschenkt. Nur mit dem Unterschied, auf der Wiesn darf man irgendwann sagen, dass man genug hat. Union musste bis zum Abpfiff warten. Borussia Dortmund unterdessen 1:0 gewinnen sie beim VfB Stuttgart und übernimmt mit 4 Siegen aus 4 Spielen die Tabellenführung. Dortmund vor Bayern. In München wird vermutlich gerade geprüft, ob die Tabelle irgendwie einen technischen Fehler hat. Und Gladbach? Ja, 3:4 gegen Mainz. 4 Spiele, 4 Niederlagen, 0 Punkte und 16 Tore. Die Gladbacher Abwehr funktioniert momentan so gut wie eine automatische Tür im Supermarkt, denn jeder darf einfach durch. Bessere Laune gibt's beim HSV, 2:1 gegen Köln, der erste Saisonsieg, die ersten 3 Punkte. Werder Bremen dreht außerdem ein 0:2 gegen Augsburg noch zum 3:2 und Eintracht Frankfurt und Freiburg trennen sich 2:2. Heute Nachmittag geht's weiter. Um 15.30 Uhr spielt Leverkusen gegen Leipzig, um 17.30 Uhr Schalke gegen Elversberg und um 19.30 Uhr Paderborn gegen Hoffenheim. Und jetzt schauen wir eine Etage tiefer. In der zweiten Bundesliga zerlegt Wolfsburg am Freitag Darmstadt mit 5:1. Nürnberg gewinnt 1:0 beim KSC und bleibt ungeschlagen. In Karlsruhe dürfte das Sonntagsfrühstück heute etwas weniger gut schmecken. Kaiserslautern schlägt Braunschweig 1:0. Kiel und Osnabrück trennen sich 1:1 und zwischen Fürth und Magdeburg gibt es ebenfalls ein 1:1. Und Hertha BSC? Die Berliner gewinnen 2:1 in Dresden. 6 Spiele, 6 Siege, 18 Punkte. In Berlin wird vermutlich schon nachgeschaut, wann die Bundesliga-Dauerkarte für die nächste Saison in den Verkauf gehen werden. Heute stehen in Liga 2 noch 3 Partien an, alle um 13.30 Uhr, Hannover gegen Bochum, Bielefeld gegen Heidenheim und Cottbus gegen St. Pauli. Damit bleibt festzuhalten, Bayern schießt 7 Tore, Dortmund führt die Tabelle an, Hertha gewinnt einfach alles und Gladbach sucht verzweifelt nach einem Punkt und einem neuen Trainer. Die einen träumen von der Meisterschaft, die anderen vom Klassenerhalt und wir haben gerade mal September. Verrückte Sache, ne? Ja, finde ich auch. Hier gibt's Musik noch bis um 11 mit Talk to You von Anata, Tokyo Hotel mit Dye My Hair und das ist Woodkid mit Run Boy Run. Run Boy Run.

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2: Wir sprechen gleich über Gesundes und und wie wir da verarscht werden. In der Obst-Gemüseabteilung deines Supermarktes erfährst du gleich hier in der Show. Außerdem haben wir natürlich noch viel, viel weiteres hier in der Show vor. Gute Musik am Start, jetzt zum Beispiel Kamerad Love Sober und davor Isaac mit We Had It All. Schönen Sonntagvormittag.
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Leute, ich muss euch mal was erzählen. Wir werden alle verarscht. Jawohl, so sieht's aus. Und zwar nicht im Internet, nein. Nicht bei irgendwelchen Dating-Apps. Nee. In der Obst- und Gemüseabteilung unseres Vertrauens. Und das Schlimmste daran ist, wir fallen seit Jahren darauf rein. Habt euch eigentlich schon mal gefragt, warum Mandarinen und Orangen meistens in roten Netzen stecken? Zitronen in gelben und Zucchini in grünen? Weil das so hübsch aussieht? Weil die Netzhersteller zufällig gerade diese Farbenangebot hatten? Nee, nix da. Das ist quasi Photoshop für Obst. Wissenschaftler der Universität Gießen haben nämlich herausgefunden, diese farbigen Netze sorgen dafür, dass die Früchte darunter viel kräftiger, frischer und appetitlicher aussehen, als sie möglicherweise tatsächlich sind. Das Ganze nennt sich Konfetti-Illusion oder Bisold-Effekt. Unser Gehirn nimmt Farben nämlich nicht einzeln wahr, sondern vermischt sie mit ihrer Umgebung. Heißt, eine leicht grünliche Orange sieht durch ein orangenfarbiges Netz plötzlich aus wie frisch aus der spanischen Sonne eingeflogen. Ja, raus aus dem Netz und zack, die Orange sieht aus, als hätte sie seit 3 Wochen Nachtschicht hinter sich. Ja, und jetzt kommt's. Der Wissenschaftler Karl Gegenfurtner ist selbst darauf reingefallen, hat im Supermarkt wunderschöne Orangen gekauft, zu Hause ausgepackt und festgestellt, die Dinger sind ja wirklich grünlich. Andere hätten sich geärgert, er hat direkt eine wissenschaftliche Veröffentlichung draus gemacht, auch eine Möglichkeit, seinen Frust zu verarbeiten. Und das Verrückte, selbst wenn man das Netz nur digital über das Bild einer Orange legt, funktioniert diese optische Täuschung immer noch. Die Obstabteilung hat also ihren eigenen Instagram-Filter, nur ohne Handy und eben auch ohne WLAN. Übrigens, ein leichter Grünstich bedeutet bei Zitrusfrüchten nicht automatisch, dass sie schlecht schmecken. Auch grünliche Clementinen können richtig, richtig süß sein. Also, mein Tipp fürs nächste Mal im Supermarkt, lasst euch nicht von der Verpackung blenden, schaut euch die Früchte genauer an und wenn ihr demnächst jemanden seht, der im Supermarkt eine Mandarine kritisch gegen das Licht hält, das bin wahrscheinlich ich. Ich arbeite schließlich selbst im Lebensmittelhandel. Da denkt man, man kennt die Tricks, aber dass meine Mandarine seit Jahren mit Beautyfilter rumlaufen, hat mir auch keiner gesagt. Fehlt eigentlich nur noch, dass die Bananen demnächst mit künstlichen Wimpern im Regal liegen. Naja, Sachen gibt's.

0: Sonntagvormittag hier in deinem Lieblingsradio. Ein Puzzle zusammensetzen klingt erstmal nach einem ruhigen Nachmittag. Für manche ist daraus allerdings ein echter Wettkampfsport geworden, der sie bis zur Puzzle-Weltmeisterschaft nach Spanien führt. Dort geht es von Mittwoch noch bis heute um Tempo, Konzentration und die richtige Technik. Worauf es ankommt, wenn hunderte Teile möglichst schnell an ihren Platz müssen, das weiß mein Kollege Jonas Wolpert.
1: Manche Menschen stellen irgendwann einmal durch Zufall fest, dass sie einige Dinge schneller können als andere. Puzzeln zum Beispiel. Genau so war es auch bei Speed-Puzzlerin Clara Wesselkamp. Sie hat schnell gelernt, dass sie mit ihrer Leidenschaft und Begabung sogar bei Wettbewerben antreten kann.
2: Ich habe mich erstmal alleine angemeldet. Es gibt aber auch die Paar- und die Teamkategorie. Man lernt dann über die Zeit vielleicht auch andere Leute kennen, die darauf Bock haben. Und wenn man im Team ist, dann hat man eigentlich auch einfach immer eine gute Zeit mit dem Team, kann reden, kann Witze machen zwischendurch und ist nicht so auf sich allein gestellt.
1: Das Training für Wettbewerbe wie die Weltmeisterschaft in Spanien ist einfach. Puzzeln, was das Zeug hält. Allein oder gemeinsam. Wobei dann jedes Teammitglied verschiedene Aufgaben übernimmt. Sortieren, Teile umdrehen oder den Rand bauen. Besonders wichtig ist außerdem die Qualität des Puzzles.
2: Einerseits die Haptik von den Teilen, die müssen halt gut ineinander klecken. Das ist dann zum Beispiel bei Ravensburger Puzzeln immer ganz gut. Die haben einfach Qualität. Und dann das Zweite ist natürlich das Motiv. Ich mag ein schönes Motiv, aber noch wichtiger ist mir, dass irgendwie so klare Farben und klare Linien erkennbar sind.
1: Und wer sich selbst einmal am Speedpuzzeln ausprobieren möchte, für den hat Clara Wesselkamp auch einen Tipp. Nicht stressen lassen.
2: Einfach mal anfangen, vielleicht erstmal versuchen, sich selber zu schlagen, immer besser zu werden. Vielleicht auch einfach mit dem gleichen Puzzle das 10-mal machen und dann einfach die Technik benutzen, die einem Spaß macht und danach kann man immer noch schneller werden. 4 years.

0: Hier in deinem Lieblingsradio. Der Süden bestellt heute nochmal Spätsommer, der Norden bekommt offenbar schon die Herbstlieferung inklusive Wind, Regen und Gewitter. Zum Glück wird es in der neuen Woche wieder freundlicher. Jetzt das Wetter.
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0: Schauen wir gemeinsam drauf. Heute am Sonntag haben wir in Deutschland mal wieder zwei völlig unterschiedliche Wetterprogramme gebucht. Im Süden heißt es Sonnenbrille auf und Spätsommer genießen. Besonders südlich der Donau scheint häufig die Sonne und mit bis zu 28 Grad kann sich das wirklich sehen lassen. In der Mitte wird es dagegen wolkiger und gebietsweise nass und der Norden hat offenbar schon die Herbstdeko ausgepackt. Sonne, Wolken, Schauer und an den Küsten sogar einzelne Gewitter. Dazu bläst der Wind in der Nordhälfte teilweise ordentlich. Mit starken bis stürmischen Böen, insgesamt 16 bis 28 Grad sind dann möglich. Morgen, am Montag, hatte sich das Wetter dann hoffentlich wieder ein bisschen anders überlegt und ein bisschen beruhigt. Im Norden und in der Mitte gibt es zwar noch teilweise dichte Wolken und Richtung Nordosten einzelne Schauer oder im Westen und Süden zeigt sich aber dann häufig die Sonne. Nur am Alpenrand können noch ein paar Regentropfen fallen. 11 bis 23 Grad, die große Hitze macht also erstmal wieder Pause. Dienstag wird es dann unkompliziert, Sonne und Wolken wechseln sich ab, meistens bleibt es trocken. Die meisten Wolken bekommt der Westen und Nordwesten ab, die größten Sonnenanteile gibt es im Nordosten und Südwesten, dazu 14 bis 24 Grad. Und Mittwoch, ja, da hat der Spätsommer offenbar nochmal einen Termin im Kalender gefunden. Nach regionalem Frühnebel gibt es verbreitet Sonnenschein oder nur lockere Wolken. Im Norden und Nordosten kann es zeitweise wolkiger werden, aber größtenteils bleibt es dann trocken. Dazu 16 bis 25 Grad. Also heute im Süden nochmal den Sommer genießen, im Norden die Frisur festhalten und ab Dienstag wird das Ganze wieder deutlich entspannter. Jetzt einfach Essig, deine Late-Morning-Show Deutschlands, immer sonntags von 10 bis 12 hier in deinem Lieblingsradio. Jetzt mit Musik von Gregor Hägele und Play.
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Es gibt Nachwuchs im Karlsruher Zoo und diesmal reden wir nicht von einem süßen Eisbären oder einer kleinen Giraffe. Nein, es ist ein Kugelgürteltier. Ja, Kugelgürteltier. Das klingt ja schon wie ein Gerät, das man nachts um 2:30 bei QVC bestellt, weil man denkt, damit endlich seine Bauchmuskeln trainieren zu können. Am 22. August kam das Kleine zur Welt mit gerade einmal 94 Gramm. Mittlerweile wiegt es 376 Gramm, Geburtsgewicht einfach mal vervierfacht. Das schaffen andere höchstens zwischen Weihnachten und Neujahr. Und jetzt gibt's noch ein bisschen Angeberwissen für euren nächsten Fachtalk. Falls ihr demnächst irgendwo steht und das Gespräch über Fußball, Politik und die Spritpreise langsam langweilig wird, einfach mal ganz beiläufig einwerfen. Hey, wusstet ihr, dass Kugelgürteltiere immer nur einen Jungen zur Welt bringen? Keine Zwillinge, keine Drillinge, ein Kind, volle Aufmerksamkeit. Da gibt es auch keine Diskussion, wer das Lieblingskind ist. Außerdem sind Kugelgürteltiere nachtaktiv und absolute Einzelgänger. Nur zum Schlafen ziehen sie sich manchmal mehrere Tiere in einen Bau zurück. Also quasi wie so eine Studenten-WG. Tagsüber will jeder seine Ruhe, aber nachts wird man da einfach dann mal gemeinsam gepennt. Und jetzt wird's richtig interessant. Die Zähne von Kugelgürteltieren wachsen ein Leben lang nach. Wenn man beim Fressen mal einer beschädigt wird, ist das völlig egal, der wächst einfach weiter. Während wir beim Zahnarzt für eine Krone gefühlt einen Kleinkredit aufnehmen müssen, denkt sich das Kugelgürteltier, ach kommt schon wieder. Und kommunikationstechnisch sind die Tiere auch eher zurückhaltend. Sie geben kaum Laute von sich, aber wenn sie sich einrollen, atmen sie aus und machen dabei ein zischendes Geräusch. Ja, ich sag's euch, das Kugelgürteltier ist nicht einfach nur ein Tier. Es ist das perfekte Vorbild für alle, die ihre Ruhe haben wollen, keine Lust auf Zahnarztrechnungen haben und bei unangenehmen Gesprächen am liebsten einfach verschwinden würden.

Das war einfach Essig für diese Woche. Nächste Woche hören wir uns wieder. Selbe Stelle, selbe Welle. Wenn du Bock hast, schaltest du wieder ein. Hier geht's weiter mit ganz toller Musik. Bis 12 noch. Michael Bublé, Feeling Good. Und Vincent Weiss mit Sommer, der bleibt. Schöne Woche. Bleib gesund. Und bis dann. Tschüss.

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0: Hauptgeschäftsführer Berghegger forderte im Kölner Stadtanzeiger weitere 65 Milliarden Euro aus dem Infrastrukturpaket. Die bislang zugesagten 65 Milliarden reichen aus seiner Sicht nicht aus. Die Kritik am neuen Tankrabatt der Bundesregierung reißt nicht ab. Auch die Wirtschaftsweise Grimm schaltet sich jetzt mit ein. Colin Mock berichtet.
1: Es sei zynisch, auf Kosten der jungen Generation das Fahren von Autos mit Verbrennungsmotor zu subventionieren, sagte sie dem Kölner Stadtanzeiger. Ähnliche Kritik mit Blick auf die Abhängigkeit von Öl kam vorher auch von Verbraucherschützern und Umweltorganisationen. Auch Sozialverbände und die Opposition im Bundestag halten die Maßnahme für zu kurzfristig gedacht. Es brauche strukturelle Reformen, dafür habe die Politik aber aktuell keine Kraft, sagt Wirtschaftsweise Grimm.
0: Bei einer Regulierung der großen KI-Konzerne sind von der US-Regierung wohl keine großen Sprünge zu erwarten, aber Präsident Trump hat jetzt zumindest mehr Überwachung angekündigt. Es soll eine AI-Force kommen, ausbremsen will er die KI-Riesen damit aber nicht. In der Fußball-Bundesliga gibt's heute ein Aufsteigerduell. Schalke spielt gegen Elversberg. Vorher treffen schon Bayer Leverkusen und RB Leipzig aufeinander. Zum Abschluss des vierten Spieltags steht dann am Abend eine weitere Partie an. Paderborn gegen Hoffenheim.
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3: Mit KI-Support. Sonne und Wolken gibt es heute Nachmittag. Zwischendurch auch mal längere freundliche Phasen. In der Nordhälfte kann später gelegentlich ein Schauer runterkommen, südlich der Donau bleibt es meist trocken. Dazu werden es maximal 17 bis 23 Grad. Morgen in der Nordhälfte eher grau mit vereinzeltem Regen, sonst nach Nebel oft sonnig, bis 24 Grad.
2: EMR Radiodienst. Den aktuellen Verkehrsservice für deine Region findest du bei diversen Staumelde-Apps, bei Automobilclubs oder auf polizei.de. Wir wünschen dir eine gute Fahrt durchs EMR-Land. Komm gut an. 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

0: 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Ein schönes Wochenende. Hier ist DMR, dein Radio. Wir wünschen dir, egal was du machst, ob Frühstück, Einkauf oder einfach Füße hoch, eine gute Zeit. Mach es so, wie du es machen willst. Den passenden Sound dazu liefert dir EMR mit dem Sound deines Lebens. Die Urlaubssaison steht direkt vor der Tür und jeder zweite Deutsche steckt deshalb bald wieder für längeres Stecken ins Auto. Dabei denkt kaum jemand an seine Windschutzscheibe, obwohl die genau vor seiner Nase steht. Und sie muss einiges aushalten. Schon ein kleiner Steinschlag kann zum echten Problem werden. Und warum das so wird, das weiß jetzt mein Kollege Mike Wertz.
1: Vor langen Fahrten sollte die Windschutzscheibe gründlich gereinigt und auf Steinschläge geprüft werden. Gerade vor dem Urlaub ist das wichtig, denn Hitze und Klimaanlage belasten das Glas zusätzlich. Schon ein kleiner Riss ist nicht zu unterschätzen, sagt Markus Buchczyk von Wintec Autoglas.
2: Durch einen schnellen Temperaturwechsel oder Erschütterungen durch Schlaglöcher entstehen dann Risse in der Scheibe. Die Windschutzscheibe ist außerdem ein wichtiges Bauteil für die Stabilität des gesamten Autos. Bei einem Unfall stützt sich der Airbag an der Windschutzscheibe ab, damit dieser seine volle Schutzwirkung entfalten kann.
1: Ob eine Reparatur möglich ist, hängt von Größe und Position des Steinschlags ab. Kleine Schäden außerhalb des Sichtfeldes lassen sich oft schnell reparieren. Bei größeren Rissen oder Schäden im Sichtfeld muss die Scheibe meist komplett ausgetauscht werden.
2: In der Regel wird zuerst die beschädigte Stelle gründlich gereinigt, also Sauberkeit hergestellt. Danach kommt ein spezielles Harz in den Steinschlag. Mit UV-Licht härtet das Material aus und verbindet sich mit dem Glas. Anschließend wird die Oberfläche geglättet und poliert.
1: Meist dauert das Ganze nicht länger als eine Stunde. Und viele Autofahrer sind überrascht, dass die Prozedur wenig bis gar nichts kostet.
2: Teilkostversicherungen übernehmen den Schaden in der Regel komplett. Eine Hochstufung gibt es dabei nicht und auch die Selbstbeteiligung gibt es in der Regel auch nicht. Die Werkstatt kümmert sich meist direkt um die Abrechnung mit der Versicherung, also auch dunkler Prozess, relativ reibungslos und einfach.
0: Ja, ein früher Blick auf einen kleinen Schaden schützt vor größeren Problemen und sorgt für eine entspannte Fahrt in deinen Urlaub. Mehr Infos gibt's natürlich auch im Internet und unter wintertechautoglas.de. Mehr Musik jetzt hier auf EMR.
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1: Mit KI-Support. Sonne und Wolken gibt es heute Nachmittag, zwischendurch auch mal längere freundliche Phasen. In der Nordhälfte kann später gelegentlich ein Schauer runterkommen, südlich der Donau bleibt es meist trocken. Dazu werden es maximal 17 bis 23 Grad. Morgen in der Nordhälfte eher grau mit vereinzeltem Regen, sonst nach Nebel oft sonnig, bis 24 Grad.
2: EMR Radiodienst. Den aktuellen Verkehrsservice für deine Region findest du bei diversen Staumelde-Apps, bei Automobilclubs oder auf polizei.de. Wir wünschen dir eine gute Fahrt durchs EMR-Land. Komm gut an.
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0: Servus und ein schönes Wochenende auf EMR. Was? Du hast heute noch nichts geschafft? Herrlich, genau richtig, so kann es weitergehen. Du bist bestens vorbereitet für einen entspannten Tag mit EMR, mit viel mehr Musik, mit Service und Infos und dem Sound deines Lebens.
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2: Rückenschmerzen vorbeugen, beweglicher werden oder chronischen Erkrankungen entgegenwirken. Für gesetzlich Versicherte übernehmen Krankenkassen häufig einen Teil oder sogar die gesamten Kosten für zertifizierte Präventionskurse. Besonders gefragt sind Bewegungskurse, auf die rund 63% aller Teilnahmen entfallen. Weitere 31% betreffen Angebote zum Stressmanagement. Ernährung und Suchtprävention spielen mit zusammen lediglich rund 6% eine untergeordnete Rolle. Auffällig ist zudem der hohe Frauenanteil. 77% der Teilnehmenden sind Frauen, nur 23% Männer. Viele Menschen wissen gar nicht, dass ihre Krankenkasse Präventionskurse finanziell unterstützt, sagt man beim Reha-Sport Deutschland e.V. Dabei bieten diese Kurse die Chance, die eigene Gesundheit aktiv zu stärken, bevor Beschwerden überhaupt entstehen. Präventionskurse nach § 20 SGB V sind darauf ausgerichtet, gesundheitlichen Risiken frühzeitig entgegenzuwirken. Dazu gehören Bewegungsangebote ebenso wie Angebote zur Stressbewältigung oder Kurse zum Thema gesunde Ernährung. Nach erfolgreicher Teilnahme können Versicherte einen Großteil der Gebühren oder sogar die vollständigen Kosten erstattet bekommen. Ein Grund für die bislang zurückhaltende Nutzung war nach Einschätzung des Reha-Sport Deutschland e.V., dass viele Versicherte und auch Ärztinnen und Ärzte geeignete Präventionsangebote vor Ort nur schwer finden konnten. Mit dem neuen Internetportal prävention-direkt-finden.de, der zentralen Prüfstelle Prävention, steht seit diesem Jahr

0: erstmals eine bundesweite Datenbank mit mehr als 120.000 zertifizierten Präventionsangeboten zur Verfügung. Ärztinnen und Ärzte können mit der Präventionsempfehlung gezielt auf entsprechende Kurse hinweisen. Prävention und Gesundheitsförderung gewinnen zunehmend an Bedeutung und sollen künftig einen noch größeren Stellenwert im Versorgungssystem einnehmen. Auch die aktuellen gesundheitspolitischen Reformbestrebungen verfolgen das Ziel, präventive Angebote stärker zu fördern und die Verantwortung des Einzelnen für die eigene Gesundheit zu stärken. So Reha Sport Deutschland e.V. Von dieser Entwicklung profitieren auch Physiotherapiepraxen.
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1: Im Studio Daniel Bornberg. Schönen guten Tag. Heute wird gewählt, gleich in zwei Bundesländern. Mecklenburg-Vorpommern und Berlin bestimmen ihre Landesparlamente. Die Ausgangslagen sind ziemlich unterschiedlich, Christiane Hampe.
2: Ja, in Berlin, da ist das ein ziemlich enges Rennen. Die Linke und die regierende CDU lagen in den Umfragen zuletzt vorn und zwar ganz dicht zusammen. Nur knapp dahinter folgen die AfD und dann die Grünen. In Mecklenburg-Vorpommern dagegen hat die CDU nichts mit dem Wahlsieg zu tun. Da lag die AfD lange vorn. Die SPD von Ministerpräsidentin Schwesig hat aber ordentlich Boden gut gemacht. Da steht's jetzt spitz auf Knopf. Spannend nicht nur, wer in den beiden Ländern künftig regiert, sondern auch, was die Ergebnisse für die Bundespolitik bedeuten.
1: Für Deutschlands ranghöchsten Soldaten geht's zur NATO. Generalinspekteur Breuer wird Vorsitzender des Militärausschusses und damit wichtigster Berater von NATO-Generalsekretär Rutte. Der 4-Sterne-General soll den Posten im nächsten Juli übernehmen. Der Städte- und Gemeindebund fordert für die Kommunen in Deutschland mehr Geld aus dem Infrastrukturpaket des Bundes. Es müssten weitere 65 Milliarden Euro bereitgestellt werden, sagte Hauptgeschäftsführer Berghegger dem Kölner Stadtanzeiger. Das wäre doppelt so viel wie bislang geplant. Cannabis wird in der Medizin zum Beispiel schon gegen chronische Schmerzen verschrieben. Nun könnte bald ein weiteres Einsatzgebiet dazukommen. Welches, Anne Brauer?
3: Die posttraumatische Belastungsstörung, die zum Beispiel nach Kriegen, Vergewaltigungen oder anderen schlimmen Erfahrungen entstehen kann. Eins der quälendsten Symptome sind Albträume und genau gegen die kann THC helfen. An der Berliner Charité wurden Patienten mit THC oder einem Placebo behandelt. In der THC-Gruppe gab es deutlich bessere Ergebnisse. Und über ein Drittel der Behandelten hatte nach ein paar Wochen gar keine Albträume mehr. Nun sollen weitere Studien zeigen, was THC über einen längeren Zeitraum mit den Betroffenen macht.
1: Vor der Länderspielpause stehen in der Fußball-Bundesliga heute noch 3 Spiele an. Am Nachmittag empfängt Bayer Leverkusen RB Leipzig. Dann spielen die Aufsteiger Schalke und Elversberg gegeneinander. Und am Abend gibt's das Duell von Paderborn und Hoffenheim.
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4: Mit KI-Support. Sonne und Wolken gibt es heute Nachmittag, zwischendurch auch mal längere freundliche Phasen. In der Nordhälfte kann später gelegentlich ein Schauer runterkommen, südlich der Donau bleibt es meist trocken. Dazu werden es maximal 17 bis 23 Grad. Morgen in der Nordhälfte eher grau mit vereinzeltem Regen, sonst nach Nebel oft sonnig, bis 24 Grad.
0: EMR Radiodienst. Den aktuellen Verkehrsservice für deine Region findest du bei diversen Staumelde-Apps, bei Automobilclubs oder auf polizei.de. Wir wünschen dir eine gute Fahrt durchs EMR-Land. Komm gut an. 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

0: EMR, einfach dein Radio mit dem Sound deines Lebens. Was steht denn heute bei dir auf dem Programm? Erstmal gar nichts, klingt nach einem ziemlich guten Plan. Der Sound dazu, den gibt's von EMR und natürlich zusätzlich die Infos, die dir wirklich was bringen. Dein schönes Wochenende jeden Samstag und Sonntag hier bei uns auf EMR. Tja, das Jahr 2026 ist zur Hälfte, kann man sagen, gut rum. Wie sieht's denn mit den Vorsätzen für das neue Jahr aus? Was haben wir durchgezogen? Was ist auf der Strecke geblieben? Abnehmen ist immer wieder gern so ein Thema. Viele verbinden ja Abnehmen dann doch mit mehr einzelnen Maßnahmen, also wie weniger essen, mehr bewegen oder auch medikamentöse Therapien zum Beispiel. Doch gerade, ja, Adipositas zeigt, so einfach ist es nämlich gar nicht. Adipositas lässt sich meist nur dann nachhaltig behandeln, wenn verschiedene Ansätze zusammenkommen. Mehr dazu weiß mein Kollege Jonas Wohlbert.
1: Adipositas ist eine chronische Erkrankung, bei der verschiedene Faktoren zusammenkommen. Stoffwechsel, Hormone, aber auch Stress und persönliche Probleme im Alltag, erklärte Dr. David Buchebner, Arzt beim digitalen Gesundheitsdienst JASEN.
2: Medikamente können sehr hilfreich sein und bestimmte Prozesse im Körper positiv beeinflussen. Sie sind aber immer nur ein Teil der Behandlung. Bei Adipositas ist das ähnlich wie zum Beispiel bei Bluthochdruck. Die Medikamente helfen dabei, die Erkrankung zu kontrollieren. Sie lösen aber nicht alleine die Ursachen.
1: Wichtig deshalb ein ganzheitlicher Ansatz bei der Behandlung. Denn echte Veränderungen im täglichen Leben und langfristige Unterstützung bei der Etablierung neuer Gewohnheiten machen einen großen Unterschied, erzählt Adipositas-Patientin Conny.
3: Ich habe gelernt, Routinen zu entwickeln, die zu meinem Alltag passen. Und das fühlt sich nachhaltiger an als alles, was ich davor gemacht habe oder ausprobiert habe. Und ich kann jeden nur raten, der mit Adipositas kämpft, nicht zögern, einfach anfangen.
1: Digitale Plattformen können dabei helfen, die Pläne in die Tat umzusetzen und die verschiedenen Ursachen der Adipositas gemeinsam anzugehen.
2: Bei JASEN werden unsere Patientinnen und Patienten von einem interdisziplinären Team begleitet und über eine digitale Plattform kontinuierlich unterstützt. So können wir individuell auf die jeweilige Situation eingehen und die Behandlung flexibel anpassen. Und das hilft Ihnen nicht nur dabei, Veränderungen zu beginnen, sondern sie auch langfristig beizubehalten.
0: Adipositas ist eine chronische Erkrankung und erfordert einen ganzheitlichen Behandlungsansatz. Mehr Informationen zu modernen Therapieformen gibt es unter anderem unter jasen.de.
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0: Wetter.
1: Mit KI-Support. Sonne und Wolken gibt es heute Nachmittag, zwischendurch auch mal längere freundliche Phasen. In der Nordhälfte kann später gelegentlich ein Schauer runterkommen, südlich der Donau bleibt es meist trocken. Dazu werden es maximal 17 bis 23 Grad. Morgen in der Nordhälfte eher grau mit vereinzeltem Regen, sonst nach Nebel oft sonnig, bis 24 Grad.
0: EMR Radiodienst. Den aktuellen Verkehrsservice für deine Region findest du bei diversen Staumelde-Apps, bei Automobilclubs oder auf polizei.de. Wir wünschen dir eine gute Fahrt durchs EMR-Land. Komm gut an. 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

0: Servus und schönes Wochenende. Montag bis Freitag waren lang genug. Heute wird nicht gelebt, heute wird gelebt. Und der Sound und der Service kommen natürlich von uns, von EMR.
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2: Wann fand die Traumhochzeit zwischen Fußballstar Bastian Schweinsteiger und Tennisspielerin Anna Ivanovic statt? Es war der 12. Juli 2016, als für Bastian Schweinsteiger die Hochzeitsglocken läuteten. Die Kosten für die Feierlichkeiten sollen sich auf etwa 1 Million Euro belaufen haben.
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1: Im Studio Daniel Bornberg. Schönen guten Tag. Heute wird gewählt, gleich in zwei Bundesländern. Mecklenburg-Vorpommern und Berlin bestimmen ihre Landesparlamente. Die Ausgangslagen sind ziemlich unterschiedlich, Christiane Hampe.
2: Ja, in Berlin, da ist das ein ziemlich enges Rennen. Die Linke und die regierende CDU lagen in den Umfragen zuletzt vorn und zwar ganz dicht zusammen. Nur knapp dahinter folgen die AfD und dann die Grünen. In Mecklenburg-Vorpommern dagegen hat die CDU nichts mit dem Wahlsieg zu tun. Da lag die AfD lange vorn. Die SPD von Ministerpräsidentin Schwesig hat aber ordentlich Boden gut gemacht. Da steht's jetzt spitz auf Knopf. Spannend nicht nur, wer in den beiden Ländern künftig regiert, sondern auch, was die Ergebnisse für die Bundespolitik bedeuten.
1: Für Deutschlands ranghöchsten Soldaten geht's zur NATO. Generalinspekteur Breuer wird Vorsitzender des Militärausschusses und damit wichtigster Berater von NATO-Generalsekretär Rutte. Der 4-Sterne-General soll den Posten im nächsten Juli übernehmen. Der Städte- und Gemeindebund fordert für die Kommunen in Deutschland mehr Geld aus dem Infrastrukturpaket des Bundes. Es müssten weitere 65 Milliarden Euro bereitgestellt werden, sagte Hauptgeschäftsführer Berghegger dem Kölner Stadtanzeiger. Das wäre doppelt so viel wie bislang geplant. Cannabis wird in der Medizin zum Beispiel schon gegen chronische Schmerzen verschrieben. Nun könnte bald ein weiteres Einsatzgebiet dazukommen. Welches, Anne Brauer?
3: Die posttraumatische Belastungsstörung, die zum Beispiel nach Kriegen, Vergewaltigungen oder anderen schlimmen Erfahrungen entstehen kann. Eins der quälendsten Symptome sind Albträume und genau gegen die kann THC helfen. An der Berliner Charité wurden Patienten mit THC oder einem Placebo behandelt. In der THC-Gruppe gab es deutlich bessere Ergebnisse. Und über ein Drittel der Behandelten hatte nach ein paar Wochen gar keine Albträume mehr. Nun sollen weitere Studien zeigen, was THC über einen längeren Zeitraum mit den Betroffenen macht.
1: Vor der Länderspielpause stehen in der Fußball-Bundesliga heute noch 3 Spiele an. Am Nachmittag empfängt Bayer Leverkusen RB Leipzig. Dann spielen die Aufsteiger Schalke und Elversberg gegeneinander. Und am Abend gibt's das Duell von Paderborn und Hoffenheim.
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4: Mit KI-Support. Sonne und Wolken gibt es heute Nachmittag, zwischendurch auch mal längere freundliche Phasen. In der Nordhälfte kann später gelegentlich ein Schauer runterkommen, südlich der Donau bleibt es meist trocken. Dazu werden es maximal 17 bis 23 Grad. Morgen in der Nordhälfte eher grau mit vereinzeltem Regen, sonst nach Nebel oft sonnig, bis 24 Grad.
0: EMR Radiodienst. Den aktuellen Verkehrsservice für deine Region findest du bei diversen Staumelde-Apps, bei Automobilclubs oder auf polizei.de. Wir wünschen dir eine gute Fahrt durchs EMR-Land. Komm gut an.
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1: Das schöne Wochenende auf EMM. Wenn du heute schon zweimal gesagt hast, das mache ich später, dann bist du offiziell Wochenendprofi. Wir gratulieren dazu. 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Sie sind klein, nachtaktiv und sorgen jedes Jahr für ganz, ganz hohe Reparaturkosten. Die Rede ist vom Steinmarder und die haben es oft auf Autos abgesehen. Vor allem unter der Motorhaube hinterlassen die Tiere Bissspuren, die schnell sehr, sehr teuer werden können. Warum Marder dieses Verhalten zeigen und wie sich Autofahrer vor diesem Verhalten schützen können, das weiß jetzt mein Kollege Mike Wirth.
2: Gerade in den Sommermonaten lohnt sich für Autofahrer immer wieder ein Blick unter die Motorhaube. Denn die Steinmarder haben Paarungszeit, sagt Saskia Niege vom Deutschen Jagdverband.
3: Das heißt, dass sie jetzt gerade ihre Reviere durchstreifen und einen möglichen Fortpflanzungspartner suchen. Steht da ein Auto, dann nutzen sie das ganz gern, etwa um darin zu schlafen oder um Vorräte einzulagern. Wissenschaftler gehen davon aus, dass ihnen das aber überhaupt gar nicht gefällt, wenn dort schon der Geruch von einem anderen Marder ist. Darauf reagieren sie dann aggressiv. Dann beißen sie zu und erwischen dabei vielleicht auch Kabel und Schläuche.
2: 2024 wurden laut dem Gesamtverband der Versicherer rund 250.000 Marderschäden an kaskoversicherten Autos gemeldet. Erste Hinweise können Bissspuren, Fellreste oder Pfotenabdrücke sein.
3: Manchmal bemerkt man es aber auch erst, wenn die Warnleuchte blinkt oder Flüssigkeit austritt. Leider gibt es keinen hundertprozentigen Schutz. Aber ein paar Maßnahmen, um das Risiko deutlich zu verringern. Wenn ich weiß, dass ein Marder schon in meinem Auto war, dann empfiehlt sich eine professionelle Motorwäsche, um seine Duftspuren zu entfernen. Außerdem gibt es spezielle Marderschutzsysteme, etwa Ultraschallgeräte oder Schutzummantelung für die Kabel.
2: Mittlerweile fühlen sich die Steinmarder auch in unseren Städten richtig wohl.
3: Steinmarder sind sogenannte Kulturfolger, was bedeutet, dass sie sich sehr gut an ein Leben in unserer Nähe angepasst haben. Das sind Städte auch ganz dankbare Lebensräume, da gibt es ausreichend Nahrung und vergleichsweise wenig Fressfeinde. Wer ihr Verhalten kennt, der kann viele Konflikte vermeiden und sein Auto schützen.
1: Ja, kurzer Blick unter die Motorhaube und dann kann man im Zweifel auch viel Geld und Ärger sparen. Weitere Informationen rund um den Steinmarder und die Tipps vor Marderschäden gibt's unter www.jagdverband.de. 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
1: Mit KI-Support. Sonne und Wolken gibt es heute Nachmittag, zwischendurch auch mal längere freundliche Phasen. In der Nordhälfte kann später gelegentlich ein Schauer runterkommen, südlich der Donau bleibt es meist trocken. Dazu werden es maximal 17 bis 23 Grad. Morgen in der Nordhälfte eher grau mit vereinzeltem Regen, sonst nach Nebel oft sonnig, bis 24 Grad.
2: EMR Radiodienst. Den aktuellen Verkehrsservice für deine Region findest du bei diversen Staumelde-Apps, bei Automobilclubs oder auf polizei.de. Wir wünschen dir eine gute Fahrt durchs EMR-Land. Komm gut an.
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0: Schönes Wochenende auf Ihrem Herrn. Jetzt schau nicht so gestresst, der Haushalt läuft nicht weg, aber das Wochenende. Also erstmal genießen. Musik, Infos liefert IMR, versprochen. Und hier ist der Sound deines Lebens. Das Leben ist ja bekanntlich eine Achterbahnfahrt der Gefühle. Mal geht's steil bergauf, mal geht's im rasanten Tempo wieder bergab. Und natürlich ein idealer Stoff für einen Film. Fürs Kino natürlich, wie Regisseurin Lisa Azuelos uns jetzt mit LOL 2.0 eindrucksvoll beweist. In der lang erwarteten Fortsetzung der Kultkomödie von 2009 spielt auch wieder Sophie Massot die Hauptrolle. Und zwar in der berufstätigen Frau und Mutter Anne, die von der modernen digitalen Welt und der jungen Generation immer noch ein bisschen überfordert ist. Und Jessica Martin verrät hier jetzt mehr.
1: Anne ist 55 und erfolgreiche Architektin. Ihre Kinder und ihr Mann, der inzwischen mit einer 30 Jahre Jüngeren zusammenlebt, sind längst ausgezogen, sodass sie sich voll auf ihre Bedürfnisse und ihr Liebesleben konzentrieren kann.
2: Er ist knackig, ne?
3: Und noch verdammt jung.
4: Volljährig und offensichtlich willig.
3: Ach.
4: Und er will eine Frau like me.
3: Oh.
1: Doch dann kehrt plötzlich ihre Tochter Louise nach diversen persönlichen Rückschlägen zu ihr zurück.
5: Sie wollen schmutzige Dinge mit einem sauberen Mädchen.
6: Oh, wirklich?
7: Ich hab so die Schnauze voll.
1: Und nistet sich, ohne groß zu fragen, einfach wieder in ihrem alten Zuhause ein.
8: Wieder eine Schwester vor 15 Jahren. Was für ein Albtraum.
4: Welcome back.
1: Und als ob das nicht schon stressig genug wäre, wird Anne kurz darauf auch noch von ihrem Sohn überrascht, der der Familie aus heiterem Himmel verkündet:
9: Ich war jetzt schwanger.
4: Von wem denn?
9: Von mir, denke ich mal, Mama.
4: Wirklich?
7: Und damit bist du Oma, Mama.
1: Danach ist Anne so durcheinander, dass sie fast die Chance auf einen echten Neuanfang verpasst.
4: Ich habe auf der Straße jemanden kennengelernt. Er war mit seinem Hund Gassi. Sieht gut aus.
7: Das Herrchen oder der Hund?
4: Eigentlich alle beide.
1: Aber zum Glück bringt Louise Anne mit einem sanften Tritt in den Hintern schnell wieder zurück in die Spur.
7: Du hast jetzt so lange immer allein gekämpft, dass du gar nicht merkst, wenn das Leben dir was schenkt. Komm, genieß es.
4: Ich werde Großmutter. Stört sie das vielleicht?
9: Aber nein, das ist sexy. Sehr sexy.
0: Tja, so kann's gehen. LOL 2.0 wieder mal mit der großartigen Sophie Massot kommt bei uns ab den 18. Juli in die Kinos. Und ich würde sagen, wenn es mal draußen nicht so schön ist, ein idealer Zeitvertreib für die nicht so schönen Sommertage hier bei uns. Auf IMR, die Musik dazu gibt's jetzt. Und den Sound deines Lebens.
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1: Im Studio Gisa Weber, schönen guten Tag. Wird der Wahlsonntag heute zum Schicksalssonntag für Kanzler Merz. Berlin und Mecklenburg-Vorpommern wählen heute ihre Landesparlamente. Gut möglich, dass heute Abend die Kanzlerdebatte so richtig entflammt, Anne Brauer.
2: Ja, auch wenn zum Beispiel die CDU-Ministerpräsidenten in den letzten Tagen versucht haben, die Personaldiskussion wegzumoderieren. Aber die Aussichten für Merz-CDU sind alles andere als rosig. In Berlin lieferte sie sich in den Umfragen zwar ein Kopf-an-Kopf-Rennen mit der Linken um die Spitzenposition, muss aber mit deutlichen Verlusten rechnen. In Mecklenburg-Vorpommern lag die CDU nur noch knapp über der 5%-Hürde. Und in beiden Ländern dürfte die AfD kräftig zulegen. Also, der nächste Denkzettel droht für die Bundesregierung und allen voran für Friedrich Merz.
1: Die Krise der deutschen Autobauer verschärft sich weiter. Das zeigt eine neue Untersuchung der Beratungsfirma EY. Im ersten Halbjahr schrumpfte der Umsatz der deutschen Hersteller weiter um 3%. Und das, obwohl der Umsatz in Asien, den USA und anderen europäischen Ländern wächst. Laut EY belasten hohe Löhne, Energiepreise und Bürokratie die Standorte in Deutschland. Außerdem breche VW, Mercedes und BMW das wichtige China-Geschäft weiter weg. Unberechenbare KI-Modelle haben zuletzt Sicherheitsbedenken und eine Debatte über die Regulierung ausgelöst. Dabei sind von der US-Regierung wohl keine großen Sprünge zu erwarten. Aber Präsident Trump hat eine AI-Force zur Überwachung angekündigt. Ausbremsen will er die KI-Riesen aber nicht. Mehr Unterstützung vom Bund für die Kommunen in Deutschland. Das wünscht sich der Städte- und Gemeindebund. Hauptgeschäftsführer Berghegger forderte im Kölner Stadtanzeiger weitere 65 Milliarden Euro aus dem Infrastrukturpaket. Die bislang zugesagten 65 Milliarden reichen aus seiner Sicht nicht aus. Ein Scherz ist für zwei Deutsche im Pariser Louvre mit einer Festnahme geendet. Die Männer hatten zwei selbstgemachte Bilder neben der Mona Lisa an die Wand geklebt und wurden von Wachleuten einkassiert. Die Wand wurde leicht beschädigt. Das Da Vinci-Gemälde blieb unversehrt. Vor der Länderspielpause stehen in der Fußball-Bundesliga heute noch drei Spiele an. Am Nachmittag empfängt Bayer Leverkusen RB Leipzig. Dann spielen die Aufsteiger Schalke und Elversberg gegeneinander. Und am Abend gibt es das Duell von Paderborn und Hoffenheim.
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3: 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Sonne und Wolken gibt es heute Nachmittag, zwischendurch auch mal längere freundliche Phasen. In der Nordhälfte kann später gelegentlich ein Schauer runterkommen, südlich der Donau bleibt es meist trocken. Dazu werden es maximal 17 bis 23 Grad. Morgen in der Nordhälfte eher grau mit vereinzeltem Regen, sonst nach Nebel oft sonnig, bis 24 Grad.
0: EMR Radiodienst. Den aktuellen Verkehrsservice für deine Region findest du bei diversen Staumelde-Apps, bei Automobilclubs oder auf polizei.de. Wir wünschen dir eine gute Fahrt durchs EMR-Land. Komm gut an. 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

0: Hier ist EMR, wenn andere noch frühstücken, haben wir schon die erste Party des Tages. Anstatt Cocktails gibt es bei uns allerdings Kaffee und den Sound deines Lebens gibt es obendrein. Natürlich nur bei uns auf EMR. Und damit nicht genug, damit du gut durch den Tag kommst, gibt es noch die passenden Infos und Nachrichten gleich mit obendrauf. Das ist ein schönes Wochenende, Samstag und Sonntag auf EMR. Aktuell ist sie in aller Munde und in ziemlich vielen Köpfen. Die Rede ist von der künstlichen Intelligenz, kurz KI. Und man hört ja immer wieder, also das, was dem Fass eigentlich den Boden ausgeschlagen hat, war so ein KI-Bericht in einer Nachrichtensendung. Was hat das da verloren? Oder KI-generierte Bilder im Internet, die Lügen oder sowas verbreiten. Und da muss ich mich natürlich auch fragen, wie macht das jetzt EMR? Und wir sind da ganz transparent, wir können da über alles reden. Und die Antwort ist auch ganz einfach. Bei uns kommt KI an genau einer Stelle zum Einsatz, und zwar bei unserem Sounddesign. Fangen wir mal an, die Stimme, die ihr zwischen den Songs oder vor einer Sendung hört, kennt ihr seit Jahren und die ist von einem Menschen aus Fleisch und Blut und der sagt dann zum Beispiel sowas hier.
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0: Darf ich vorstellen, das ist unsere Station Voice Michael. Er begleitet euch Tag und Nacht auf EMR und diese gesprochenen Sounddateien nennt man Drops oder Drop-Ins und sie werden von einem Menschen gesprochen und von uns dann je nach Bedarf und je nach Anlass ins Programm eingestreut. Die Moderationen stammen natürlich von unseren Moderatoren. Und die kennt ihr auch schon einige Zeit. Das sind dann so Leute wie Alexander Tauscher, Jost Alpe, Ted und Felix oder natürlich nicht zu vergessen Robert Rosbach oder er hier.
2: Hi, hier ist Nico Essig. Wir hören uns jeden Sonntag von
0: 10
2: bis 12
0: Nico, ich wollte dich schon immer mal gerne, Entschuldigung, abwürgen. Gut, das sind auch reale Menschen, die im Studio stehen und ihre Sendung fahren und regelmäßig Programm machen. Die Nachrichten übernehmen wir von unserer Plattform Laut.fm genauso. Das Wetter. Also bleibt langsam nicht mehr viel über. Alles Handarbeit, könnte man sagen. Aber eines ist seit Juli 2026 neu bei uns. Das ist unser Soundpaket. Damit meine ich gesungene Elemente, die wir ins Programm streuen, damit ihr wisst, was ihr hört. Fast immer mit unserem Namen, also Radio EMR und unserem Senderclaim, der Sound deines Lebens, verpackt dann in unsere neue Sendermelodie. Wir hatten seit 2023 bereits gesungene Elemente. Allerdings waren es damals bloß 4, also sind sie auch nicht so sehr zum Tragen gekommen und man musste schon wirklich lang EMR hören, um dann wirklich auch mal alle 4 gehört zu haben. Hier ein Beispiel eines alten Jingles, der von einem professionellen Sender in Liverpool im Oktober 2022 für uns eingesungen wurde.

das war damals. Hat ein Schweinegeld gekostet, hat aber riesen Spaß gemacht. Und wir schreiben das Jahr 2026. KI kann singen oder KI hat anhand von Prompts gelernt, wie man singt. Und so hört sich ein Jingle an, der von KI erstellt und künstlich erzeugt wurde.

Finde Konsito hat's hören lassen. Kurz zusammengefasst, die Stimmen im neuen Sounddesign stammen nicht mehr von echten Sängern, sondern wurden mit Hilfe künstlicher Intelligenz erzeugt. Diese Jingles werden nach Erstellung noch durch mich nachbearbeitet und kontrolliert. Also es geht kein Jingle auf Sendung, der nicht vorher durch einen Menschen freigegeben wurde. Aber warum nutzen wir KI? Ganz einfach. Wir können neue Jingles schneller produzieren, unseren Sound immer wieder auffrischen und der Situation anpassen, indem wir ihn benötigen. Ein weiterer Faktor natürlich ist das Geld. So ein Jingle-Paket ist sehr teuer, können sich eigentlich nur große Sender leisten. Für ein Hobby wie EMR, wir sind ja nicht kommerziell, wir verdienen ja nichts und das ist auch gut so, aber nicht daran zu denken, wirklich groß Geld für ein Jingle-Paket auszugeben. Jetzt hat sich diese Chance aufgetan und wir möchten gerne diesen innovativen Weg gehen. Wir machen gerne Radio und versuchen deswegen auch so gut zu werden wie die Großen. Aber da gehört eben auch ein gewisses Sounddesign dazu. Ja, so ist es eben. Und jetzt wird sich der eine oder andere fragen, warum labert er uns zu? Gut, ab dem 2. August 2026 tritt Artikel 50 der EU-KI-Verordnung in Kraft. Um die Anforderungen, um denen gerecht zu werden, weisen wir im laufenden Programm jetzt darauf hin, wenn ein KI-generierter Jingle läuft. Wir bitten, diesen kurzen Break einfach zu entschuldigen mit dem angenehmen Nebeneffekt, aha, das ist also jetzt künstlich erzeugt. Sinn und Zweck des Gesetzes ist es, jedem transparent zu zeigen, was tatsächlich vom Menschen stammt oder was durch eine KI erzeugt worden ist. Und wenn es dazu beiträgt, gewissen Gruppen in Europa die Lügen und Fake News zu erschweren, dann sind wir gerne bereit, diesen Weg zu gehen. Ansonsten gilt bei EMR Schluss mit KI. Unsere Beiträge, Moderationen und die Texte auf unserer Homepage entstehen weiterhin komplett von Hand und wir schreiben, prüfen und korrigieren alles selbst, ganz klassisch. Und falls sich dann doch mal ein kleiner Tippfehler einschleicht, dürft ihr ihn gerne behalten. Schließlich zeigt das nur aus, dass bei EMR immer noch der echte Mensch am Werk ist. KI ist für uns also ein Werkzeug für den Sound und nicht für Information. Da verlassen wir uns ausschließlich auf seriöse Quellen und nicht auf Social Media. Denn wir sind immer noch der Meinung, dass der Mensch ein Gehirn hat, um seine Meinung selbst zu bilden. Doch das kann er nur, wenn er offen für alle Kanäle ist und für alle Meldungen. Nicht mehr und nicht weniger. Der Sender bleibt zu 100% EMR, mit echten Menschen, echter Leidenschaft fürs Radio und fürs Hobby und wir wünschen dir weiterhin echten Spaß auf EMR und auf Wiederhören.

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1: Mit KI-Support. Sonne und Wolken gibt es heute Nachmittag, zwischendurch auch mal längere freundliche Phasen. In der Nordhälfte kann später gelegentlich ein Schauer runterkommen, südlich der Donau bleibt es meist trocken. Dazu werden es maximal 17 bis 23 Grad. Morgen in der Nordhälfte eher grau mit vereinzeltem Regen, sonst nach Nebel oft sonnig, bis 24 Grad.
2: EMR Radiodienst. Den aktuellen Verkehrsservice für deine Region findest du bei diversen Staumelde-Apps, bei Automobilclubs oder auf polizei.de. Wir wünschen dir eine gute Fahrt durchs EMR-Land. Komm gut an.
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0: Servus und ein schönes Wochenende auf BMR. Was? Du hast heute noch nichts geschafft? Herrlich, genau richtig, so kann es weitergehen. 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
2: Wann wurde der erste Corona-Fall in Deutschland bekannt? In Deutschland wurde der erste Fall einer Infektion mit SARS-CoV-2 am 27. Januar 2020 gemeldet. Der erste Lockdown begann dann am 27. März des Jahres.
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1: Im Studio Gisa Weber, schönen guten Tag. Heute wird gewählt, gleich in 2 Bundesländern. Mecklenburg-Vorpommern und Berlin bestimmen ihre Landesparlamente. Die Ausgangslagen sind ziemlich unterschiedlich, Christiane Hampe.
2: Ja, in Berlin, da ist das ein ziemlich enges Rennen. Die Linke und die regierende CDU lagen in den Umfragen zuletzt vorn und zwar ganz dicht zusammen. Nur knapp dahinter folgen die AfD und dann die Grünen. In Mecklenburg-Vorpommern dagegen hat die CDU nichts mit dem Wahlsieg zu tun. Da lag die AfD lange vorn. Die SPD von Ministerpräsidentin Schwesig hat aber ordentlich Boden gut gemacht. Da steht's jetzt spitz auf Knopf. Spannend nicht nur, wer in den beiden Ländern künftig regiert, sondern auch, was die Ergebnisse für die Bundespolitik bedeuten.
1: Die Krise der deutschen Autobauer verschärft sich weiter. Im ersten Halbjahr gab es erneut weniger Umsatz für VW, BMW, Mercedes und Co. Das zeigen Zahlen von EY. Zu den Gründen gehören demnach hohe Löhne, die Energiepreise und der große Bürokratieaufwand. Bei einer Regulierung der großen KI-Konzerne sind von der US-Regierung wohl keine großen Sprünge zu erwarten. Aber Präsident Trump hat jetzt zumindest mehr Überwachung angekündigt. Es soll eine AI-Force kommen. Ausbremsen will er die KI-Riesen damit aber nicht. Der Städte- und Gemeindebund fordert für die Kommunen in Deutschland mehr Geld aus dem Infrastrukturpaket des Bundes. Es müssten weitere 65 Milliarden Euro bereitgestellt werden, sagte Hauptgeschäftsführer Berg Hegger dem Kölner Stadtanzeiger. Das wäre doppelt so viel wie bislang geplant. Cannabis wird in der Medizin zum Beispiel schon gegen chronische Schmerzen verschrieben. Nun könnte ein weiteres Einsatzgebiet dazukommen: Albträume, die Menschen mit posttraumatischen Belastungsstörungen den Schlaf rauben. Berliner Forscher haben beobachtet, dass THC diese Albträume deutlich lindern kann. In der Fußball-Bundesliga gibt es heute ein Aufsteigerduell. Schalke spielt gegen Elversberg. Vorher treffen schon Bayer Leverkusen und RB Leipzig aufeinander. Zum Abschluss des 4. Spieltags steht dann am Abend eine weitere Partie an. Paderborn gegen Hoffenheim.
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3: Mit KI-Support. Sonne und Wolken gibt es heute Nachmittag, zwischendurch auch mal längere freundliche Phasen. In der Nordhälfte kann später gelegentlich ein Schauer runterkommen, südlich der Donau bleibt es meist trocken. Dazu werden es maximal 17 bis 23 Grad. Morgen in der Nordhälfte eher grau mit vereinzeltem Regen, sonst nach Nebel oft sonnig, bis 24 Grad.
0: EMR Radiodienst. Den aktuellen Verkehrsservice für deine Region findest du bei diversen Staumelde-Apps, bei Automobilclubs oder auf polizei.de. Wir wünschen dir eine gute Fahrt durchs EMR-Land. Komm gut an.
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0: Dein schönes Wochenende auf EMR, deine Hits. Und natürlich mal kurz zur Erinnerung, es ist Wochenende. Du musst gar nichts, aber auch wirklich gar nichts, außer EMR einschalten. Also bleib bei uns, stay tuned. Und hier sind viel mehr Informationen, Service und der Sound deines Lebens. Mit dem eigenen Auto ans Meer oder in die Berge zu fahren, gehört für viele in der Urlaubszeit einfach dazu. Das ist ganz normal. Neben den normalen kleinen Pipi-Pausen, die wir aber von früher gewöhnt sind, müssen E-Autofahrer natürlich jetzt auch mit Ladepausen rechnen und diese einplanen. Wir haben uns mal umgehört, was die dann so machen in den Ladepausen. Das ist sehr interessant geworden.
1: Ich glaube, ich würde lesen. So ganz herkömmlich. Und ich denke mal, die junge Generation, die wäre dann am Handy.
2: Einfach gemütlichen Kaffee holen, vielleicht einen Happen essen, die Beine ein bisschen vertreten. So die Klassiker.
3: Wenn man so eine Zwangspause hat, ja, dann holt man sich ein Eis auf der Hand, raucht sich eine Zigarette oder geht einen Kaffee trinken. Je nachdem, welche Option und wo man gerade steht.
4: Wenn ich irgendwie an der Tankstelle bin, dann gehe ich auf jeden Fall in der Zeit erstmal rein, hole mir was zu essen. Vielleicht Pommes, wenn die haben, oder ein Sandwich tut's auch.
5: Ich sehe das auch so. Was essen gehen, einkaufen, was bleibt einem anderes?
0: Ja, leise, umweltfreundlich und günstiger. E-Autos bringen für viele die Vorteile mit sich, aber E-Autos machen auch dick. Schuld daran sind nämlich die Ladepausen. Das zeigt eine aktuelle Befragung im Auftrag der Direktversicherer DA Direkt. Und was genau dahinter steckt und wie sich Ladepositas vermeiden lässt, das verrät uns jetzt meine Kollegin Hanna Kersten.
6: Zwar ist Ladepositas nur ein witziger Kunstbegriff, aber der veranschaulicht ein kleines Problem ganz gut. Denn Ladepausen verlängern den Rasthofaufenthalt und verleihen zum Snacken, erklärt Bernd Engelin vom Direktversicherer DA Direkt.
7: Schnell eine Wurst, ein Brötchen, ein Burger oder ein Schokoriegel, dazu ein Softdrink oder ein Eis. Während der Akku geladen wird, neigen viele der Befragten, genauer gesagt jeder Zweite dazu, eine ungeplante Zwischenmahlzeit einzunehmen und zu naschen, einfach um die Wartezeit zu überbrücken. Unnötige Kalorien sozusagen.
6: Neben dem Snacken werden aber auch gerne mal schnell ein paar Einkäufe erledigt, wenn es die Infrastruktur in der Nähe der Ladesäule zulässt.
7: Ein Viertel der Befragten ruht sich aus und genehmigt sich ein kleines Nickerchen. Auch dagegen ist nichts einzuwenden. Und einige wenige nutzen die Zeit sogar für Bewegung und körperliche Ertüchtigung. Egal wie, eins steht in jedem Fall fest. Die Aufenthaltsqualität an den Ladestationen ist aus Sicht der Befragten oft ausbaufähig.
6: Besonders die spärlich vorhandenen Sanitäranlagen und die fehlende Überdachung zum Schutz vor Sonne und Regen werden bemängelt.
7: Die Lösung wäre eigentlich ganz einfach. Bessere Aufenthaltsqualität an den Ladepunkten, klare Preise und kurze Wege. Und dann bleibt auch der Griff zu Zucker und Fett die Ausnahme, denn dann hält man sich eher am Ladepunkt auf und flüchtet nicht in die nächste Pommesbude.
6: Es werden also dringend bequeme und saubere Sitzplätze, Wetterschutz und gepflegte Sanitäranlagen an den Ladestationen gebraucht.
7: Außerdem, das gilt generell, müssen mehr Schnellladepunkte her und klare Bezahlprozesse sowie transparente Preise. Aber natürlich ist auch ein bisschen Eigenverantwortung bei den E-Autofahrern gefragt, denn wer direkt gesunde Snacks wie Obst und Rohkost oder eine gute alte Brotzeit im Reisegepäck hat, tja, er spart nicht nur Geld, sondern auch Kalorien. Und, seien wir ehrlich, ein kleiner Spaziergang oder eine kurze Joggingrunde, die macht nicht nur frei im Kopf, sondern macht auch wach für die Weiterreise.
0: So, und wem das jetzt alles zu schnell ging, die Ergebnisse der aktuellen Befragung sowie viele weitere Infos rund um E-Autos und die passende Autoversicherung dazu gibt's im Netz unter anderem da-direkt.de. Mehr Musik gibt's jetzt hier bei uns auf EMR. Und ja, ich würde sagen, die Infos, die reichen jetzt bis zum Kopf hin. Jetzt müssen wir erstmal wieder ein bisschen entspannt sein, ein bisschen runterkommen. Wie wär's mit?
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1: 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Sonne und Wolken gibt es heute Nachmittag, zwischendurch auch mal längere freundliche Phasen. In der Nordhälfte kann später gelegentlich ein Schauer runterkommen, südlich der Donau bleibt es meist trocken. Dazu werden es maximal 17 bis 23 Grad. Morgen in der Nordhälfte eher grau mit vereinzeltem Regen, sonst nach Nebel oft sonnig, bis 24 Grad.
2: EMR Radiodienst. Den aktuellen Verkehrsservice für deine Region findest du bei diversen Staumelde-Apps, bei Automobilclubs oder auf polizei.de. Wir wünschen dir eine gute Fahrt durchs EMR-Land. Komm gut an.
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2: Wer mit dem Auto in Urlaub fährt, muss für zuverlässige Pannenhilfe nicht zwingend Mitglied im ADAC sein. Ein aktueller Vergleich des unabhängigen Geldratgebers Finanztipp zeigt, mehrere Automobilclubs und Mobilitätsanbieter bieten vergleichbaren Schutz für die meisten Urlaubsreisen häufig günstiger an. Wer etwa statt eines weltweiten einen europaweiten Tarif wählt, kann bis zu 57 Euro pro Jahr sparen. Für Einzelpersonen empfiehlt Finanztipp den Tarif Mobil Premium von Mobil in Deutschland e.V. für 68 Euro im Jahr. Für Paare und Familien ist ACE Classic mit 82 Euro die günstigste Empfehlung, weil Partner und Kinder ohne Aufpreis mitversichert sind. Ebenfalls empfehlenswert ist der Mobilschutz Euro der BAVC Bruderhilfe. Der Tarif kostet nur wenig mehr, bietet aber zusätzliche Leistungen, etwa einen Mietwagen bereits ab der eigenen Haustür statt erst ab 50 Kilometern Entfernung. Der Vergleich zeigt außerdem, ein höherer Beitrag bedeutet nicht automatisch bessere Leistungen. So begrenzt der ADAC die Erstattung für Abschleppkosten auf 300 Euro, wenn ein Partnerunternehmen eingesetzt wird. Die von Finanztipp empfohlenen Tarife übernehmen organisierte Pannenhilfe und Abschleppen dagegen unbegrenzt. Je nach Leistung kostet eine ADAC-Mitgliedschaft jährlich bis zu 139 Euro pro Person. Ab 2027 steigen die Preise auf bis zu 174 Euro. Ein Tarifcheck lohnt sich gerade jetzt. Die Beitragserhöhung ist ein guter Anlass, den eigenen Pannenschutz zu vergleichen. Oft gibt es günstigere Alternativen mit vergleichbaren Leistungen, sagt man bei Finanztipp. Den passenden Tarif finden Verbraucherinnen und Verbraucher schnell und einfach in einer übersichtlichen Vergleichstabelle. Die Finanztipp-Redaktion hat 16 Tarife von 8 Automobilclubs und Mobilitätsanbietern anhand einheitlicher Mindestkriterien untersucht. 12 Tarife erfüllen alle Mindestanforderungen. Voraussetzung für eine Empfehlung waren unter anderem eine unbegrenzte Kostenübernahme für organisierte Pannenhilfe und Abschleppen sowie ausreichend hohe Leistungen für Hotelübernachtungen, Mietwagen und Taxifahrten nach einem Fahrzeugausfall. Den Pannenschutz sollte man rechtzeitig abschließen. Autofahrer sollten sich nicht darauf verlassen, bei einer Panne direkt vor Ort Mitglied in einem Automobilclub zu werden.
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1: Im Studio Gisa Weber, schönen guten Tag. Wird der Wahlsonntag heute zum Schicksalssonntag für Kanzler Merz. Berlin und Mecklenburg-Vorpommern wählen heute ihre Landesparlamente. Gut möglich, dass heute Abend die Kanzlerdebatte so richtig entflammt, Anne Brauer.
2: Ja, auch wenn zum Beispiel die CDU-Ministerpräsidenten in den letzten Tagen versucht haben, die Personaldiskussion wegzumoderieren. Aber die Aussichten für Merz' CDU sind alles andere als rosig. In Berlin lieferte sie sich in den Umfragen zwar ein Kopf-an-Kopf-Rennen mit der Linken um die Spitzenposition, muss aber mit deutlichen Verlusten rechnen. In Mecklenburg-Vorpommern lag die CDU nur noch knapp über der 5%-Hürde. Und in beiden Ländern dürfte die AfD kräftig zulegen. Also, der nächste Denkzettel droht für die Bundesregierung und allen voran für Friedrich Merz.
1: In Sachen Regulierung von KI sind von der US-Regierung wohl keine großen Sprünge zu erwarten. Aber Präsident Trump hat jetzt zumindest mehr Überwachung angekündigt, Colin Mock.
3: Ja, schon, aber von Sicherheitsbedenken, was künstliche Intelligenz angeht, will er weiter nichts wissen und betont auch, dass diese neue AI-Force, die er ankündigt, nicht dafür da ist, das Wachstum der Industrie zu drosseln, sondern darauf aufzupassen, während sie wächst. Erst vor kurzem hatte Trump von einer kranken Verschwörung gegen KI gesprochen. Einige bekannte KI-Modelle hatten für Bedenken gesorgt, nachdem Entwickler immer wieder unfreiwillige Ausbrüche bei Tests öffentlich gemacht hatten.
1: Für die angeschlagenen deutschen Autobauer ist eine Trendwende weiter nicht in Sicht. Laut Zahlen der Beratungsfirma EY ist der Umsatz von VW, Mercedes und Co. im ersten Halbjahr erneut geschrumpft. Bei Herstellern in Asien, den USA und anderen europäischen Ländern gingen die Zahlen dagegen nach oben. Die Kritik am neuen Tankrabatt der Bundesregierung reißt nicht ab. Auch die Wirtschaftsweise Veronika Grimm schaltet sich jetzt mit ein. Es sei zynisch, auf Kosten der jungen Generation das Fahren von Autos mit Verbrennungsmotor zu subventionieren, sagte sie dem Kölner Stadtanzeiger. Cannabis wird in der Medizin zum Beispiel schon gegen chronische Schmerzen verschrieben. Nun könnte ein weiteres Einsatzgebiet dazukommen: Albträume, die Menschen mit posttraumatischen Belastungsstörungen den Schlaf rauben. Berliner Forscher haben beobachtet, dass THC diese Albträume deutlich lindern kann.
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4: 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Sonne und Wolken gibt es heute Nachmittag, zwischendurch auch mal längere freundliche Phasen. In der Nordhälfte kann später gelegentlich ein Schauer runterkommen, südlich der Donau bleibt es meist trocken. Dazu werden es maximal 17 bis 23 Grad. Morgen in der Nordhälfte eher grau mit vereinzeltem Regen, sonst nach Nebel oft sonnig, bis 24 Grad.
0: EMR Radiodienst. Den aktuellen Verkehrsservice für deine Region findest du bei diversen Staumelde-Apps, bei Automobilclubs oder auf polizei.de. Wir wünschen dir eine gute Fahrt durchs EMR-Land. Komm gut an. 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
1: Sie hören die Radioreise mit Alexander Tauscher. Ich grüße Sie. Diesmal heißt es Berlin-Hof, eine Ätherreise. Vier magische Buchstaben bestimmen den Kurs unserer Tour. Es wird nämlich eine Radiogeschichte und zugleich auch deutsch-deutsche Geschichte. Wir treffen zwei Moderatoren einer längst legendären Station und zugleich auch Hörer, deren Lebensgeschichte damit geprägt wurde. Berlin und Hof sind die geografischen Eckpunkte und in Plauen spielt ein wesentlicher Teil dieser Radioreise, bei der ich mich auf diese Gäste freue.
2: Ich heiße Horst Wendt und wohne in Berlin im ehemaligen amerikanischen Sektor.
3: Hallo, hier ist Gerd Kuti vom Rias Treffpunkt. Lang, lang ist her. Heute bin ich gerne zu Gast bei der Radioreise.
4: Ich bin der Carsten Repert aus Plauen.
5: Mein Name ist Wolfgang Dirsche, bin hier in der Osterstadt Plauen geboren, werde auch hier in der Osterstadt Plauen sterben wahrscheinlich und habe hier schon viele Jahrzehnte vereinstechnisch und gearbeitet.
6: Hier ist Jürgen Stader aus Hof. Rias Berlin ist die freie Stimme. Ich bin Jürgen Stader, die fränkische Stimme der fränkischen Welt.
1: Eine Reise durch den Äther der Vergangenheit und das im Jetzt und Hier. Viel Spaß, gleich geht's los.

0: dass es die Radioreise, die neue Horizonte öffnet und damit Reiselust wecken soll. Im Studio Alexander Tauscher, herzlich willkommen hier bei uns in dieser Show. Vier Buchstaben, davon zwei Konsonanten und zwei Vokale, die mich im Berufsleben mehr als geprägt haben, sind heute die Wegweiser. Vom Mund zum Ohr auf einer Reise zwischen Berlin und Hof geht es um deutsche Geschichte, vor allem um Radiogeschichte. Der RIAS, der einstige Rundfunk im amerikanischen Sektor Berlins, er strahlte ja aus dem einstigen West-Berlin in weite Teile der DDR und das auch aus Oberfranken heraus, daher die Tour eben von Berlin bis nach Hof. Da in Hof standen nämlich die Sendeanlagen und wir als Radioreise, wir rollen diese Geschichte heute ein wenig auf. Ich habe einstige Radiomacher und Radiohörer getroffen, Macher aus West-Berlin und Hörer aus dem sächsischen Plauen in der ehemaligen DDR. Unsere ersten Etappen, die spielen gedanklich im Funkhaus in Berlin-Schöneberg, Ecke Wilmersdorf an der Kufsteiner Straße. Dort saß Horst Wendt jahrzehntelang vor dem RIAS-Mikrofon. Nach dem Mauerfall hatte ich als einstiger DDR-Bürger ihn da einmal im Studio besucht und nun viele Jahrzehnte später in seiner Wohnung in Altmariendorf im Süden Berlins. Wir drehen also die Uhr am Radio um ein paar Jahrzehnte zurück.
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2: Hallo, guten Tag, meine Damen und Herren, liebe RIAS-Freunde. Wir melden uns heute hier live, original und in Farbe von der Internationalen Grünen Woche 1991 aus der Halle 7.
3: Wo ich erlebe das immer wieder, wenn man unterwegs ist, dass ältere Menschen dann sagen, ach, Sie sind ja der Mann vom RIAS, Horst Wendt. Ich habe Sie immer gehört, als ich jung war und so, das höre ich immer wieder noch. Der RIAS war einfach eine wunderbare Marke. Er war Berlin, wenn Udo Lindenberg gesungen hat, Honny sitzt auf dem Klo und hört Westradio. Dann war damit natürlich der RIAS gemeint.
4: Du ziehst dir doch heimlich auch gerne mal die Lederjacke an und schließt dich ein auf dem Klo und hörst Westradio.
3: Der hatte eine politische Bedeutung, die auch in der DDR großen Einfluss gehabt hat. Ich habe heute noch viele, viele Briefe von Hörern in der DDR. Die beginnen meistens mit Wertes Sendekollektiv. Lieber Herr Wendt, Wertes Sendekollektiv.
5: Das war ja ein Kollektiv damals. Wir waren ja alles Kollegenkollektiv,
3: ja, so ist das.
5: Oder Brigade.
3: Das haben wir alles erlebt und das war sehr schön. Ich würde das gern nochmal machen. Ich wäre gern nochmal 30. Es hat mir sehr viel Spaß gemacht. Ich hatte sehr viel Glück. Ich war unkündbar angestellt beim RIAS, konnte aber alles Mögliche machen, als freier Mitarbeiter noch für andere Sender. Aber viele öffentliche Sachen in Berlin gemacht, mit den Philharmonikern in der Waldbühne, 22.000 Leute moderiert, alles Mögliche gemacht in der Stadt. Das war sehr schön. Und wenn man ans Mikrofon ging, hatte man immer das Gefühl, hallo Freunde, hier ist der RIAS, hier spricht Berlin.
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3: Als dann die Einheit glücklicherweise zustande kam, hatte der Sender keine Berechtigung mehr. Er war der Rundfunk im amerikanischen Sektor. Im amerikanischen Sektor gibt es nicht mehr, wie auch die anderen Sektoren nicht mehr. Wir sind wieder ein Berlin, Gott sei Dank, deutsche Hauptstadt. Und die Zeit ist halt vorbei. So, jede Zeit hat ihre Zeit. Und diese Zeit war eine große Zeit. Ich bin darin aufgewachsen. Nach dem Studium hatte ich immer den Wunsch, du musst mal zum Radio. Ich bin mit Radio aufgewachsen. Das war toll. Fernsehen gab es noch nicht. Und es ist mir geglückt und ich konnte mich da entwickeln, wie ich wollte. War Redakteur, Redaktionsleiter, Moderator, Reporter. Ich hatte nie das Gefühl oder sehr selten, dass ich arbeite. Ich hatte fast immer das Gefühl, ich reite einen Hengst und der Hengst läuft mit mir mit. Das war immer schön. Alle fragen immer, ob der Beruf Spaß machen soll. In keinem Arbeitsvertrag steht, nehmen Sie bitte zur Kenntnis, Ihr Job bei uns soll Ihnen Spaß machen. Aber man wird ständig gefragt, ob es Spaß macht. Und beim RIAS hat es Spaß gemacht. Das war so.
5: Ich bin ja zum Radio gekommen aus Leidenschaft. Ich habe als Kind immer imitiert. Ich habe euch nachgemacht, habe Peter Mayerhoff imitiert. Andere. Hast du auch schon als Kind jemanden imitiert oder hast du auch schon als Kind versucht, selber zu moderieren im Schlafzimmer?
3: Nein, das gar nicht. Ich war ein leidenschaftlicher Hörer. Ich bin im Harz aufgewachsen vom Nordwestdeutschen Rundfunk. So hieß er noch damals bis 1955. Da gab es einen fantastischen Reporter, das war mein Vorbild, Hermann Rockmann. Den habe ich gehört, der hat eine wahnsinnstolle Stimme. In den frühen 50er Jahren in Schlauchbooten mit Studenten rübergefahren, live reportiert nach Helgoland. Das wurde als Bombenziel benutzt von der Royal Air Force. Und dann ist er mitgefahren und hat mit den Studenten, die dagegen protestiert haben, dass die Engländer die Insel kaputt bomben, wunderbare Live-Reportagen gemacht. Ich habe einige davon heute noch, auch die Zeitungsartikel. Das hat mich so geprägt. Den Mann habe ich verehrt, ich habe ihn leider die ich kennengelernt und da dachte ich, so möchtest du auch mal werden, Radioreporter.
5: Hat jemand dir aber schon gesagt, Horst, du hast eine gute Stimme oder hast du selber gemerkt, meine Stimme könnte was werden?
3: Ich habe es selber gemerkt. Ich habe mal den Generalintendanten der Westberliner Böden, Boleslav Barlock, privat interviewt. Und als ich reinkam in sein Haus, begrüßte mich, sagte er, Mensch, Wendt, warum sind Sie denn nicht Schauspieler geworden? Sie wären mein Hamlet gewesen. Ihre Stimme, toll. Also muss ich mir bewusst sein, welches flüchtige Medium ich habe. Das muss ich möglichst sauber, korrekt und zielführend benutzen. Nicht rumquatschen, sondern auf den Punkt hinreden. Und wenn ein Punkt ist, dann ist die Sprache unten.
0: Deswegen geht die Stimme jetzt auch mal nach unten für eine kurze Sprecherpause.

Dies ist Gordon Mackenzies Lied. Sein Lied von Albany, dem stolzen Schloss seines Clans, das er eines Tages für immer verlieren sollte.

0: Eine Radioreise mit Radiogeschichte. Alexander Tauscher zwischen Berlin, Plauen und Hof. Das Gespräch mit der einstigen RIAS-Ikone Horst Wendt ist wie ein Zeitspiegel mit lauter Erinnerungen an die Ost-West-Teilung Berlins. Es sind auch, man hört es gleich, einige kuriose Geschichten mit dabei. Und bei aller Unterhaltung, für ihn war und ist immer das wichtig, was auch für unsere Sendung natürlich selbstverständlich ist.
1: Das muss Qualität sein. Und Qualität wird geschätzt. Ein gutes Auto kauft jeder. Das schätzt man. Eine Klapperkiste kauft niemand. Ganz einfach.
2: Und du warst geschätzt in Ost wie West, aber vor allem auch in der DDR. Ja. Wahnsinnig viele Thomas aus dem Erzgebirge, Menschen in Ost-Berlin, in Sachsen, Thüringen, hast du beglückt.
1: Weihnachten war immer ganz toll. Da kamen dann die Rentner aus der DDR, sehr viele Sachsen natürlich auch, deshalb kann ich so ein bisschen Sächsisch, kann ich auch. Das klingt grauenhaft, aber ein bisschen kann ich das. Die saßen dann bewundernd und guckten einen nur an und sagten, ach, das ist die Stimme, die wir immer gehört haben. Das ist ja so schön. Bei uns zu Hause im Erzgebirge, da sind sie nur das Hostelchen. Sie gehören schon zur Familie. Das ist so schön, dass wir nur endlich Ihre Stimme, dass wir Sie mal sehen können. Wir hören Sie immer, aber nun sehen wir uns immer mal hier und sind in West-Berlin im RIAS. Das ist so schön. Und dann brachten sie Weihnachten immer Stollen mit Christstollen, die sie in Dresden oder wo gebacken hatten. Und die Krönung war immer, das wusste ich immer schon, was kommt. Dürfen wir ihnen ein ganz besonderes Weihnachtsgeschenk machen? Klar, dürfen sie machen. Wir durften das annehmen. Habe ich immer auch angemeldet, dass die DDR-Bürger aus Dank uns kleine Geschenkchen machen. Und da wusste ich schon, was aus den Täschchen kam. Da kam dann ein Nordhäuser Doppelkorn. Das war Bückware, das war Gold wert. Der Kühlschrank war immer voll mit Flaschen Nordhäuser Doppelkorn.
2: Ja. Konntest du gar nicht alles vertilgen. Nein,
1: und die vielen Stollen, die wir bekommen haben in der Weihnachtszeit, wir konnten Stolle nicht mehr lesen, nicht schreiben, nicht mehr essen. So viele Stollen haben wir bekommen, das war wunderschön. Aber die habe ich dann draußen, wir hatten solche lange Bänke in den Korridoren, da habe ich die dann abgelegt und die Sekretärinnen haben sich die Stollen mitgenommen. Das war sehr schön.
2: Du hast eh viele Verehrer gehabt. Natürlich auch die Stasi hatte auch ein Ohr auf dich.
1: Ja, ich habe eine wunderbare Stasi-Akte, ein dickes Paket, sind etwa, glaube ich, 50 Seiten Stasi-Akten. Als ich die beantragt habe und dann bekam, da habe ich Gänsehaut bekommen, was da an Schwachsinn drin stand, an erfundenen Sachen, an Lügen, an Gerüchten. Die Stasi-Offiziere mussten offenbar am Freitagabend 3-4 Fälle erledigt haben. Da haben sie Sachen erfunden. Das sind Namen, werden da genannt, mit denen ich nichts anfangen kann. Frauen wurden mir angedichtet, die ich nicht kenne und so etwas alles. Das ist alles gelogen. Das war Lüge als Herrschaftsmittel. Das war halt so. Das macht jede Diktatur. Und Diktatoren sind Feiglinge. Die haben Angst und den Machtverlust und tun alles, um die Macht zu erhalten. Zweck der Macht ist die Erhaltung der Macht und damit benutzen sie dann die Armee, die Polizei, das gesamte Ordnungswesen wird dem Machtstreben, dem Machterhalt unterstellt.
2: Wollten sie dir Schwierigkeiten bereiten für den Fall, du kommst in den DDR? Was war das Ziel dieser Stasi-Akten in deinem Fall, was glaubst du?
1: Ja, ich hatte auch Fahndung, steht drin, schön unterschrieben, Fahndungseinleitung. Ich war aber so oft drüben in Ost-Berlin, fuhr dann über Invalidenstraße rüber mit der Familie und war dann in der Oper oder in den Museen drüben in Ost-Berlin mit Tagesvisum, das man bezahlt musste natürlich nach dem Passierscheinabkommen. Mhm. Natürlich war anzunehmen, dass die RIAS-Mitarbeiter, die Journalisten des Senders auf der Fahndung waren. Das ist klar. Für die Machthaber in der DDR waren wir ein Feindsender, weil wir die Wahrheit gesprochen haben. Wir haben nie gelogen. Der RIAS war, es war wirklich die freie Stimme der freien Welt.
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1: Und hier in Berlin musste man um 12 Uhr dann zurück sein. An der Sandkrugbrücke sind wir immer rübergefahren. Da habe ich auch mal einen Witz gemacht. Fällt mir gerade ein. Wir stehen da, war immer eine Schlange. Und rechts an den Bordsteinen, dort am Nordrand der Charité-Häuser, stand so ein dicker Major oder was mit lauter Zeug auf den Schultern. Der stand da mit dem Bauch und hat immer schön alles beobachtet. Da kam ein junger Soldat, das waren ja keine Polizisten, das waren Grenzsoldaten, die standen unter Militärrecht. Der kam dann aufs Auto zu, machen Sie mal Dings auf. Der hatte 3 Sterne, ich sehe es noch vor mir, 3 silberne Sterne auf der Schulter. Habe ich gemeint, entschuldigen Sie bitte, ich habe nie gedient, in West-Berlin haben wir keine Wehrpflicht. Aber mich interessiert, warum Sie 3 Sterne auf der Schulter haben. Der sagte, ich bin Oberfeldwebel. Und da habe ich gesagt, wie viele Sterne hat denn ein Wiesenwebel? Da musste er lachen.
2: Typisch Ostwelt.
1: Da musste er lachen. Und warum heißt der Feldwebel? Jedes Mal, wenn ich mal heute darüber fahre oder gehe, sehe ich den dicken Mann da immer noch stehen.
2: Haben Sie auch zu DDR-Zeiten in der DDR-Hörer angesprochen? Oh, Herr nee, Fan, Sie sind es persönlich sowas nicht, ne?
1: Das kann ich mich nicht erinnern. Ich wurde mal eingeladen. Ach, das war ja auch kurios. Lothar von Beerfelde. Das war ein öffentlich in der DDR lebender Schwuler, ein reizender Mensch. Der lebte in Berlin-Mitte und durfte dann mit staatlicher Genehmigung, die haben ja die Antiquitäten verkauft, Schalk-Golodkowski, der durfte die Mulagritze ausräubern. War ein in der Kaiserzeit und später in der Weimarer Zeit berüchtigte Nuttenkneipe in Berlin-Mitte und bezog mit diesen alten Möbel ein altes Gutshaus und er lebte dort mit zwei Lesben zusammen. Und der hat mich mal eingeladen, ob ich nicht einen Bericht machen könnte über sein Museum. Und dann bin ich darüber gefahren mit meiner Frau. Wir haben das Museum angeschaut. Ich habe dort eine Reportage gemacht. Wir fuhren rüber über Invalidenstraße. Auf dem Rückweg ist er mit mir dann wiedergekommen bis zum Alexanderplatz. Er trug einen blauen Mantel, High Heels hatte er an, Stöckelschuhe. Ich trug ein Tischchen am Arm. Und seit die mir die Neubauten des Alexanderplatzes,
4: er war ganz stolz noch. Später erfuhr ich dann,
1: dass er ein freier Mitarbeiter war.
4: Die Radioreise,
1: dass er offenbar auf mich eingesetzt war.
4: Entdecken.
5: Du warst noch lange bei der Stasi.
0: Ja, das Hasi von der Stasi hatte besonders lange Ohren, um den Feindsender zu hören.

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1: 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Sonne und Wolken gibt es heute Nachmittag, zwischendurch auch mal längere freundliche Phasen. In der Nordhälfte kann später gelegentlich ein Schauer runterkommen, südlich der Donau bleibt es meist trocken. Dazu werden es maximal 17 bis 23 Grad. Morgen in der Nordhälfte eher grau mit vereinzeltem Regen, sonst nach Nebel oft sonnig, bis 24 Grad.
2: EMR Radiodienst. Den aktuellen Verkehrsservice für deine Region findest du bei diversen Staumelde-Apps, bei Automobilclubs oder auf polizei.de. Wir wünschen dir eine gute Fahrt durchs EMR-Land. Komm gut an. 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

0: Das schönste Medium der Welt, nämlich das Radio, steht heute im Mittelpunkt der Radioreise. Alexander Tauscher auf der Tour Berlin-Hof. Als Deutschland bis 1989 geteilt war, war nur der Äther grenzenlos. Also war es die Aufgabe des Rundfunks im amerikanischen Sektor Berlins, die westliche, die freie Sicht in die damalige DDR zu tragen. Als die Mauer fiel, bröckelten leider auch diese vier Buchstaben RIAS. Der Mauerfall am 9. November 1989 hatte viele Ursachen und Vorläufer, wurde letztlich ausgelöst aber durch diese Worte des SED-Funktionärs Günter Schabowski in Ost-Berlin. Diese Worte, die er direkt in ein vor ihm stehendes RIAS-2-Mikrofon sprach.
1: Und deshalb haben wir uns dazu entschlossen, heute eine Regelung zu treffen, die es jedem Bürger der DDR möglich macht, über Grenzübergangspunkte der DDR auszureisen.
0: Wie hast du diesen 9. November erlebt? Warst du an dem Tag hier in West-Berlin, 9. November 89?
2: Da hatten wir Gäste eingeladen zum Abendessen. Und als das am Nachmittag 18 Uhr so etwas virulent wurde, als man das erfuhr,
0: die Schabowski-PK,
2: was da losging, unverzüglich und so, da haben wir die Einladung abgesagt und sind zu Hause geblieben. Wir hatten alles zum Essen vorbereitet hier in dem Zimmer, in dem wir jetzt sitzen, vergesse ich nie. Und waren hier zu Hause und haben das am Fernseher und Radio dann verfolgt. Ein paar Tage später kam mein alter Freund Bob Pearson aus Liverpool nach Berlin. Der war der Chef von BFBS, vom britischen Militärsender in West-Berlin. Und wir wollten dann mit ihm nach Ost-Berlin durchfahren. Heinrich-Heine-Straße wollten wir reinfahren. Das ging aber nicht, da durften Ausländer nicht rein. Wir mussten abdrehen, sind zurückgefahren und dann zum Checkpoint Charlie gefahren. Mussten wir uns trennen. Er durfte über Checkpoint Charlie rein nach Ost-Berlin. Ich musste zurückfahren zur Heinrich-Heine-Straße und durfte dann da nach Ost-Berlin rein. Unter Vorzeigen des Ausweises. Ach, das war alles zum Kotzen. Feige und umständlich. Ja. Schrecklich verlogen. Und welche Macht diese Diktatoren da demonstrieren. Für mich sind Diktatoren, heute gibt es ja auch wieder einige, wie wir wissen, ich will keine Namen nennen, das sind Feiglinge. Die vertrauen dem Volk nicht, gar nicht, überhaupt nicht. Und das haben wir alles auch miterlebt.
0: Ich habe es als Hörer in Erinnerung, du hast immer gesagt, die deutsche, ach so demokratische Republik, ja, ja. Das waren so deine Spitzen gewesen. Ja.
2: Ich habe auch gesagt, es ist 7.12 Uhr, ob sie es glauben oder nicht, der Sozialismus siegt. Siegt. Und siehe da, ich hatte recht. So zu kriegen.
0: Aber ich nehme an, dann als die Maueröffnung war, hast du auch wahnsinnig viele Briefe nochmal auf ganz legalem Weg bekommen.
2: Ja, also, ja, ich habe sie alle.
0: Der RIAS hat ja 3 Millionen bekommen in den ersten 2 Jahren.
2: Der Programmdirektor Buschlöter hat ja da auch ein Buch veranlasst mit Hörerbriefen, das habe ich alles da. Das ist wunderbar, das zu lesen, wie der RIAS geliebt wurde.
0: Du hast ja gesagt, der RIAS musste notwendigerweise den Sendebetrieb aufgeben.
2: Ja.
0: Es hätte ja Modelle gegeben, auch den Namen Rundfunk in allen Sparten, es hätte andere Trägerschaft gegeben.
2: Also absolut.
0: Das einen sehr so beliebten Mensch Sender abzuwickeln.
2: Das wäre so, als würde man Daimler-Benz auflösen. Unmöglich. Ich habe in meiner Redaktion gesagt, wir setzen uns auf die Treppe vor dem RIAS und machen Hungerstreik. Hat keiner mitgemacht. Alleine wollte ich es nicht. Aber das war eine Schande, dass man diesen Sender kaputt gemacht hat. Da war eine Marke.
3: RIAS Berlin. Nachrichten. RIAS Berlin stellt nach fast 48 Jahren um Mitternacht seine Tätigkeit ein. An seine Stelle tritt das Deutschlandradio mit jeweils einem Programm aus Berlin und Köln. Aus diesem Anlass bedankte sich RIAS-Intendant Drück in einer Ansprache bei den Vereinigten Staaten, bei den Hörern des RIAS und bei den Mitarbeitern des Hauses. Drück sagte, RIAS habe die besten Elemente des Journalismus verkörpert und sei in der Stadt die erste freie Stimme im Äther seit 1933 gewesen.
2: Als er gegründet wurde, haben die Kulturoffiziere der Amerikaner das RIAS-Symphonieorchester gegründet, unter Ferenc Fritschey zum Beispiel, 1946. Das war eine Institution, die Amerikaner, die Oberhoheit hatten, völkerrechtlich nach außen, nicht inhaltlich, die haben sich nie eingemischt. Ich habe nur gehört von älteren Kollegen beim Vietnamkrieg, da haben die amerikanischen Chefs des RIAS, es gab 2 Chefs, Chairman, die haben dann welche Kommentare, die gegen der Vietnamkrieg waren, irgendwie korrigiert. Da haben sie versucht, was zu machen. Sonst haben die sich meiner Kenntnis nach und der Kenntnis von Kollegen nie inhaltlich eingemischt. Ich gehöre keine Partei an bis heute. Wir konnten im RIAS machen, was wir wollten.
0: Ich habe noch deine letzte Sendung im Ohr und deine letzten Worte in der letzten Sendung des Radiomarkts auf RIAS Berlin, wo du sagtest,
4: wir machen für heute und für immer mit dieser Sendung Schluss. Das ist halt so, das kommt im Leben gelegentlich vor. Dem muss man sich mannhaft stellen. Das nützt ja gar nichts.
0: Hast du es gespielt oder warst du damals wirklich optimistisch?
2: Ich bin ein überzeugter Optimist. Ich habe eine ganz einfache Devise. Ein Optimist sieht nicht nur Mist. Der weiß, dass es Mist gibt, aber lässt sich vom Mist nicht dominieren, bestimmen. Und heiter kommst du weiter. Ich bin hierher gekommen durch Liebe, existiere hier als Ergebnis eines spermatoiden Vorgangs und versuche mit meinem Leben etwas anzufangen. Wozu bin ich denn sonst hier? Was machst du eigentlich?

0: bin ich noch hier? Musst du noch hier sein? Dann sage ich mir, nein, wenn ich wegliefe, würde ich unendlichen vielen Menschen, ich habe noch sehr viele Kontakte, sehr viel Kummer bereiten. Und das möchte ich nicht. Nein. Deshalb mache ich weiter, bis es irgendwann klingelt.
1: Ja, aber das muss noch ganz lange dauern, bis das klingelt.
0: Hoffentlich.
1: Die Wahl ist ja, würde ich in der DDR leben wollen und hätte den RIAS? Nein, natürlich, ich verzichte lieber auf den RIAS, lebe im freien Deutschland, aber es tut weh. Ja, verstehst du dieses?
0: Natürlich. Das war fantasielos, was sie mit dem Rundfunk im amerikanischen Sektor gemacht und nicht gemacht haben. Auf dem Dach steht noch das wunderbare Signet unter Denkmalschutz. Ja. Das ist wunderbar, wenn man da vorbeigeht und das sieht.
1: Und du weißt, Menschen wie ich, wir haben Unterschriftensammlungen organisiert, wir haben Protestbriefe geschrieben, Höreranrufe und versucht, ein wenig noch zu retten von dem.
0: Ich habe drei Stapel davon. Alte Sendungen, die ich noch habe, manchmal höre ich die ein bisschen mit Wehmut, aber doch durchgängig eigentlich mit Stolz. Hast du es ganz gut gemacht.
1: Also im Russischen sagt man, ich wünsche dir lange, lange Jahre.
0: Ja.
1: Ja, желаю тебе долгих лет. Немножко, товарищ.
2: Bleiben Sie dran. Gleich geht's weiter auf Reisen. 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
1: Diese RIAS-Ikone zu treffen. Möge der Allmächtige ihm noch viele, viele Jahre schenken.

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1: Im Studio Gisa Weber, schönen guten Tag. Wird der Wahlsonntag heute zum Schicksalssonntag für Kanzler Merz. Berlin und Mecklenburg-Vorpommern wählen heute ihre Landesparlamente. Gut möglich, dass heute Abend die Kanzlerdebatte so richtig entflammt, Anne Brauer.
2: Ja, auch wenn zum Beispiel die CDU-Ministerpräsidenten in den letzten Tagen versucht haben, die Personaldiskussion wegzumoderieren. Aber die Aussichten für Merz-CDU sind alles andere als rosig. In Berlin lieferte sie sich in den Umfragen zwar ein Kopf-an-Kopf-Rennen mit der Linken um die Spitzenposition, muss aber mit deutlichen Verlusten rechnen. In Mecklenburg-Vorpommern lag die CDU nur noch knapp über der 5%-Hürde. Und in beiden Ländern dürfte die AfD kräftig zulegen. Also der nächste Denkzettel droht für die Bundesregierung und allen voran für Friedrich Merz.
1: In Sachen Regulierung von KI sind von der US-Regierung wohl keine großen Sprünge zu erwarten. Aber Präsident Trump hat jetzt zumindest mehr Überwachung angekündigt, Colin Mock.
3: Ja, schon, aber von Sicherheitsbedenken, was künstliche Intelligenz angeht, will er weiter nichts wissen und betont auch, dass diese neue AI-Force, die er ankündigt, nicht dafür da ist, das Wachstum der Industrie zu drosseln, sondern darauf aufzupassen, während sie wächst. Erst vor kurzem hatte Trump von einer kranken Verschwörung gegen KI gesprochen. Einige bekannte KI-Modelle hatten für Bedenken gesorgt, nachdem Entwickler immer wieder unfreiwillige Ausbrüche bei Tests öffentlich gemacht hatten.
1: Für die angeschlagenen deutschen Autobauer ist eine Trendwende weiter nicht in Sicht. Laut Zahlen der Beratungsfirma EY ist der Umsatz von VW, Mercedes und Co. im ersten Halbjahr erneut geschrumpft. Bei Herstellern in Asien, den USA und anderen europäischen Ländern gingen die Zahlen dagegen nach oben. Die Kritik am neuen Tankrabatt der Bundesregierung reißt nicht ab. Auch die Wirtschaftsweise Veronika Grimm schaltet sich jetzt mit ein. Es sei zynisch, auf Kosten der jungen Generation das Fahren von Autos mit Verbrennungsmotor zu subventionieren, sagte sie dem Kölner Stadtanzeiger. Cannabis wird in der Medizin zum Beispiel schon gegen chronische Schmerzen verschrieben. Nun könnte ein weiteres Einsatzgebiet dazukommen: Albträume, die Menschen mit posttraumatischen Belastungsstörungen den Schlaf rauben. Berliner Forscher haben beobachtet, dass THC diese Albträume deutlich lindern kann.
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4: Mit KI-Support. Sonne und Wolken gibt es heute Nachmittag, zwischendurch auch mal längere freundliche Phasen. In der Nordhälfte kann später gelegentlich ein Schauer runterkommen, südlich der Donau bleibt es meist trocken. Dazu werden es maximal 17 bis 23 Grad. Morgen in der Nordhälfte eher grau mit vereinzeltem Regen, sonst nach Nebel oft sonnig, bis 24 Grad.
0: EMR Radiodienst. Den aktuellen Verkehrsservice für deine Region findest du bei diversen Staumelde-Apps, bei Automobilclubs oder auf polizei.de. Wir wünschen dir eine gute Fahrt durchs EMR-Land. Komm gut an. 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
7: Willkommen in der zweiten Stunde. Es ist die Radioreise, die Reiselust mit Alexander Tauscher.

0: Berlin Hof auf dem Strahle der elektrischen Kraft. Das ist heute unsere Tour hier in der Radioreise mit Alexander Tauscher. Die DDR war nicht nur ein diktatorisches Land, sie hatte auch in sich viele Widersprüche. Und die betrafen zum Beispiel den RIAS, den man ja aus offizieller Sicht als Feindsender betrachtete. Einerseits versuchte man mit Störsendern die Ausstrahlung des RIAS zu behindern. Gleichzeitig kassierte man wertvolle Westdevisen für die Standleitung des RIAS-Sendesignals aus West-Berlin durch die DDR ins Oberfränkische Hof. Denn hier aus dem Norden Bayerns strahlte der Sender über zwei UKW-Frequenzen, teilweise zuvor auch über eine Mittelwelle-Frequenz, in den Süden der damaligen DDR. Und darüber sprach ich mit Jürgen Stader vom RIAS Freundeskreis in Hof. Und auch mit ihm drehen wir noch einmal an seinem alten Empfangsgerät.
1: Die Welle ist zur Stelle, drehen wir mal den RIAS an.
2: Jürgen Stader aus Hof, eine fränkische Stimme der fränkischen Welt.
3: Jürgen, ich kenne dich als Hörer, als RIAS-Hörer. Ich habe dich kennengelernt in den letzten Telefonstudios von Radio Mobil, als ich selbst auch angerufen habe am 30.12.93. Mit Tränen, es war damals zu Gast der RIAS, Programmdirektor der Scheidende sich
2: der Buschlüder, ja.
3: Bei Peter Meyerhoff.
4: Telefonstudio.
5: Heute ist der vorletzte Tag des RIAS. Wir wollen Ihnen Gelegenheit geben, Ihre Gefühle, Ihre Empfindungen zu äußern, natürlich aber auch zu fragen. Die Lebensgeschichte vieler Hörer ist ganz einfach auch die Geschichte ja, dieses Senders, hat diesen Sender ganz entscheidend mitgeprägt. Herr Tauscher aus Chemnitz, guten Morgen.
2: Also RIAS war für uns ein Lebensgefühl. RIAS war kein Sender, RIAS hat zur Familie gehört, weil mein Onkel Evergreens Agogo gehört hat. Als ich bei meinem Onkel mal Urlaub gemacht habe, so ein Wochenende, habe ich diese Sendung gehört. Es war Liebe auf den ersten, nicht Blick, sondern auf den ersten Höreffekt. Und seitdem hing ich an diesem RIAS-Programm, weil es ein idealer Sender war. Er hat humoristisch was gemacht, er hat informativ was gemacht, er hat die richtige Musik zur richtigen Zeit gespielt und er hat auch Hof oder das Vogtland immer im Blick gehabt, weil die unsere Stadt immer namentlich erwähnt haben mit den Senderangaben und so wurde ich automatisch RIAS-Fan, RIAS-Hörer und das ist bis jetzt geblieben. Also ich halte dieses RIAS-Andenken sehr hoch.
3: An sich der Oberfrank und der Berliner hat ja nicht so viel gemein. War es ein Zufall, dass eben die Verbindung abseits der Frequenz so eng wurde zu Berlin, weil ihr seid ja ganz verschiedene Typen, Berliner ja. Und Hofer.
2: Sagen wir so, der Oberfranke oder der Franke selber ist ein zurückhaltender Mensch. Für mich war das eigentlich das Tolle, als ich nach Berlin gekommen bin, das erste Mal als Tourist oder als Jugendlicher, dass die Berliner diese Kotterschnauze, dieses Weltoffene, dieses Lustige, das hat mich fasziniert. Und da habe ich dann gemerkt, dass die Berliner so ein bisschen mein Lebensgefühl verinnerlicht haben. Und dann bin ich mehr zum Berlin-Fan geworden, bis dahin, dass ich sogar einen Verein in Hof habe, Bund der Berliner und Freunde Berlins, dem ich vorstehe, weil wir öfter nach Berlin fahren, weil wir Berlin-Kultur nach Hof gebracht haben und immer wieder für diese Beziehung Hof-Berlin auch schwärmen. Aber man muss schon sagen, der Franke und der Berliner sind nicht unbedingt jetzt vom Charakter her sinnesgleich. Ja.
3: War es dir zu geteilten Zeiten schon bewusst, welche Bedeutung die Frequenz in Hof für uns in der DDR hatte, vor allem für uns in der südlichen DDR? Alle unsere Antennen waren auf Hof. Aber war es dir bewusst, was für ein magischer Ort für uns Hof war?
2: Ja, war mir von Anfang an bewusst, weil ich versucht habe, Brieffreundschaften aufzubauen mit Hörern von Plauen bis Dresden bis rauf an die Ostsee und habe dann gemerkt, in den ersten Briefen und in den ersten auch Gesprächen, wie ich dann Leute getroffen habe, wie wichtig der Sender, wie wichtig diese Information für die Bürger der DDR ist und das hat auch mein DDR-Bild positiv geprägt, weil ich dann mich über die Städte auch mehr informieren konnte und informiert habe. Also für mich war der RIAS so ein Transmissionsriemen für die deutsche Einheit, weil sie viel über die DDR berichtet haben. Das hat für mich auch ein offenes Weltbild gebracht, dass ich die DDR von Anfang an interessiert verfolgt habe. Nicht nur die Politik, auch den Sport oder die Kultur.
4: Radio Mobil.
2: Deswegen solche Leute wie Gerd Koti oder Lord Knut oder Dennis King, das waren halt für mich die Halbgötter am Mikrofon.
6: Eine Hitparade vom RIAS Berlin, die Pointer Sisters. Ja, ich grüße alle Beteiligten, die in der Stadt sind, zum Filmfest Berlin 1985.
2: Im Endeffekt, die hast du vergöttert und ich kann mich erinnern, ich war vor dem Radio gesessen und habe die Sprüche mitgeschrieben, die die gemacht haben. Der Lord Knut beispielsweise hatte einen Ghostwriter, den Wolfgang Neuss, ein legendärer Kabarettist in den 50er Jahren und der hat später, der ist leider dann mehr oder weniger abgestürzt, der Wolfgang Neuss, der hat dem Lord Knut Gags geschrieben und diese Gags, diese ganzen Sprüche und so, die habe ich dann mitgeschrieben und habe die alle dokumentiert für mich, weil ich einfach diese Moderation genial fand.
0: Radio ist eben die große, dauerhafte Liebe. Jürgen Stader, die freie Stimme aus Oberfranken, der hat auch einen alten Rias Haudegen ins Vogtland gelockt, auf die sächsische Seite nach Plauen. Und in diesem Teil der ehemaligen DDR hatte der Rias besonders viele Fans. Ein paar davon, die treffen wir, denn Plauen liegt ja auch zwischen Berlin und Hof auf unserer heutigen radio-nostalgischen Tour. Wie immer an dieser Stelle, auf Weiterhören.

0: Richtet auf eure Lauscher, denn hier spricht der Tauscher. Der Alexander grüßt Sie alle miteinander und wünscht auf diese Weise eine schöne Radioreise. Vier Buchstaben im Äther sind heute das Hauptthema. Keine Konkurrenz, denn es spielt sich alles auf der Bühne der Erinnerungen ab. Der RIAS, der einstige Rundfunk im amerikanischen Sektor Berlins. Gegründet 1946, zu Grabe getragen im Jahr 1993. Mit ihm ist so viel deutsch-deutsche Geschichte verbunden. So hatte zum Beispiel die Stadt Plauen in der DDR in den 70er und 80er Jahren einen Störsender betrieben, der sollte das RIAS-Signal aus Hof ausbremsen. Doch das gelang nicht, weil nämlich die Stadt Hof im Westen von den US-Amerikanern einen extra großen Verstärker mit ganz großem Sendemast bekam. So hörte man zum Beispiel auch den legendären Rick DeLoy, den Orton Army im Vogtland, diesseits und jenseits der Grenzen. Jürgen Stader aus dem Freundeskreis aus Hof, den hören wir weiter, erkannte diesen alten Ami persönlich und auch ich durfte ihn einmal in Plauen interviewen im Februar des Jahres 2000. Ich hatte ihm nämlich damals diesen akustischen Schnipsel seiner Vergangenheit vorgespielt. Lang, lang ist's her.
1: Also ab 6 Uhr heute Morgen, RIAS 2 Radio Express mit Christoph Bibo Lanz und 10 vor 6 Uhr RIAS 2 Presseschau mit Michael Saugörner.
0: Was macht der alte Ami eigentlich im Februar 2000?
2: Ich arbeite für eine internationale Rundfunkberatungsfirma. Wir beraten Radiosender in Neuseeland, Australien, Amerika, Deutschland. Geh mal hin, quatsch sehr viel. Sag, Alter, so viele Fehler habe ich gemacht und wenn du den Fehler machst, kriegst du auf den Mütze. Dann hole ich mein Geld ab und dann will ich wieder weg.
0: Rick DeLoy, zum Schluss noch ein Gruß an unsere Hörer hier im Vogtland, Westsachsen und Ostthüringen. Das wär's doch, oder?
2: Hi, ich bin's, alter Ami Rick DeLoy. Wie läuft's da im Vogtland? Hi, ich bin hier, du auch?
3: Das war aus dem Funkhaus an der Kufsteiner Straße.
0: Aber vor allem wird immer RIAS 2 genannt. Mhm. Dabei ist ja der Kern des RIAS eigentlich RIAS 1 und die vielen Stimmen und die Politik und Kultur. Warst du auch gelegentlich RIAS 1-Hörer?
4: Nicht nur gelegentlich. Also ich war damals auch dem Schlager zugeneigt. Das heißt Nero Brandenburg und solche Moderatoren, die bei RIAS 1 ihre Sendungen hatten. Schlagermarathon, bin extra nach Berlin gefahren, habe ihn bei der Sendung über die Schulter geschaut. Und was mir auch wichtig war, Rundschau am Morgen, Rundschau am Mittag, Rundschau am Abend. Diese komprimierte Politik-Sendung im RIAS, der quasi für mich auf einen Punkt alles nochmal zusammengefasst hat. Das war der Peter Meyerhoff oder das waren der Schulze, das waren Moderatoren, die haben auch wirklich genial journalistisch gearbeitet. Und für mich war auch wichtig, dass es auch die Parteipolitik, die in manchen Landesrundfunkhäusern der Fall war, die ist in Berlin im RIAS nie zur Sprache gekommen, weil es eben kein Landessender war, sondern ein bundes- und amerikanischer Sender. Also das war auch für mich immer wichtig, dass jetzt keine Parteifarbe irgendwie durchgeklungen hat.
0: Du hast ja auch dafür gesorgt und andere, dass Hof so bekannt geworden ist im Unterhaltungsbusiness, also dass eben dann Shows aus Hof kamen, dank Türöffner des RIAS auch.
4: Ja, also Hans Rosenthal, legendärer Moderator und auch Fernsehmann, der hat dafür gesorgt, dass die Hofer Freiheitshalle beim ZDF offene Türen hatte. Wir hatten eine ideale Pressestelle bei der Stadtverwaltung, da hat man das auch ausgenutzt oder hat es befürwortet, dass man mit dem RIAS zusammengearbeitet hat.
0: Du hast einiges bewahrt vom RIAS, nicht nur Aufkleber, nicht nur Mitschnitte, nicht nur Plakate, sondern eben auch ein wichtiges kleines, großes, rotes Licht, Jürgen.
4: Also ich habe den RIAS zumindest auch im Herzen bewahrt und im Kopf bewahrt. Es nimmt mir auch keiner mehr. Und dieses Positionslicht, das du ansprichst, das war quasi an den Sendemasten in Hof. Das war ein Licht, das den Flugverkehr quasi symbolisieren sollte. Achtung, da steht ein Mast im Weg. Und dieses Positionslicht habe ich retten können, weil es eben ein Teil des RIAS-Senders in Hof war. Ja.
0: Um das mit den Worten von Nero Brandenburg zu beenden, der mal sagte, man hat mich aus dem RIAS rausgedrängt, aber man kann niemals den RIAS aus mir rausdringen.
4: Ja, also ich denke, was der Nero, liebe Gott hab ihn selig, immer gesagt hat, gilt auch für uns als echte Hörer, als für echte RIAS-Fans. Das hat unser Leben positiv geprägt, unser deutsch-deutsches Verhältnis, unsere Einheit geprägt. Und der RIAS war für mich ein Wegbegleiter und Wegbereiter der deutschen Einheit. In den RIAS-Mikrofonen haben legendäre Politiker gesprochen, wie der Ernst Reuter, wie der John F. Kennedy. Und der unsägliche Schabowski musste damals die Bekanntgabe der Grenzöffnung und der Reisefreiheit in ein RIAS-2-Mikrofon sprechen. Das war für mich eine innere Genugtuung politischer Art. Also der RIAS hat mich auch politisch sehr geprägt.
0: Und um auch noch den von mir so geliebten Christian Wiener zu zitieren, auch Gott hab ihn selig, seit dem Juli 2020, bezogen auf das Nachfolgeprogramm, hat er gesagt, bei einer Besuchergruppe, die mal im Funkhaus war, meine lieben Damen und Herren, ich muss unser Haus in Schutz nehmen, wirklich, die können es nicht besser.
4: Ja, also es ist ein gewisser Neidfaktor in Berlin vorhanden. Deswegen wurde auch dieser 80. Geburtstag nur in Fischringen, in Hof und in Plauen gefeiert, wo eben die Action ist. Und die Berliner haben sich geziert, das noch hochleben zu lassen, weil sie eben an diesem wahnsinnigen positiven Erfolg von Rias gemessen werden und diesen Erfolg leider, muss man sagen, auch nicht mehr erreichen.
0: Und bei uns in der Radioreise lebt der Rias weiter, denn Radioreise ist immer Rias, denn es heißt immer Radio in Alex' Sinne.
4: Sehr schön, das ist hervorragend. Also, wir grüßen alle Rias-Hörer im aktuellen Sinne.
0: Jürgen Stader, ein stolzer Oberfranke aus Hof, er wird uns in einer separaten Sendung einmal seine Stadt vorstellen, die natürlich mehr zu bieten hat als nur die Erinnerung an die Rias-Sendeanlagen. Und Jürgen hat einen alten Rias-Haudegen aus Berlin nach Plauen geholt. Das wird ein richtig netter Treffpunkt.
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1: 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Sonne und Wolken gibt es heute Nachmittag, zwischendurch auch mal längere freundliche Phasen. In der Nordhälfte kann später gelegentlich ein Schauer runterkommen, südlich der Donau bleibt es meist trocken. Dazu werden es maximal 17 bis 23 Grad. Morgen in der Nordhälfte eher grau mit vereinzeltem Regen, sonst nach Nebel oft sonnig, bis 24 Grad.
2: 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Den aktuellen Verkehrsservice für deine Region findest du bei diversen Staumelde-Apps, bei Automobilclubs oder auf polizei.de. Wir wünschen dir eine gute Fahrt durchs EMR-Land. Komm gut an. 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

0: Das ist die freie Stimme der freien Reisewelt. Alexander Tauscher zwischen Berlin und Hof, jetzt in Plauen für die Radioreise. Als der Rias 80 Jahre alt geworden wäre, hatten die Erben seinen Geburtstag verpennt oder verdrängt. Und während in Berlin diesbezüglich Funkstille war, da feierten zunächst in Hof und später in Plauen viele Freunde diesen Jubilar, der zwar begraben, aber dennoch in den Herzen geblieben ist. Carsten Repert hatte Rias Freunde aus Ost und West in die Spitzenstadt ins Vogtland gelockt. Da durften wir natürlich auch nicht fehlen bei dieser kleinen Party in der Ostvorstadt.
1: Ich bin unter anderem Vorstand beim 1. FC Wacker. Ich bin hier in einem Arbeiterviertel aufgewachsen und in diesem Arbeiterviertel haben also wirklich alle Rias gehört. Es war unser Sender. Dort haben wir unsere Informationen bekommen, die wir gebraucht haben fürs Leben. Also ich habe das nicht gewusst, dass es in Hof einen Verstärker gab. Ich wusste auch nicht, dass es in Plauen einen Störsender gab. Aber ich habe gewusst, wie ich den Rias empfange. Und dieser Sender hat uns von früh bis abend begleitet. Wir haben hauptsächlich Rias 2 gehört als jüngere Menschen, weil das eben der Jugendsender war. Das war einfach ein geiles Radio. Erstens mal gab es keine Werbung und zweitens haben die für uns extra die Lieder ausgespielt, sodass wir das aufnehmen konnten, denn wir kamen nicht an die Westmusik. Das war also in den 80er Jahren. Die deutsche Einheit hat stattgefunden. In Plauen waren die Menschen zuerst auf der Straße, 2 Tage vor Leipzig übrigens. Das ist also dokumentiert alles, aber viele in Deutschland denken noch, dass in Leipzig die Revolution losging. Das stimmt nicht, die ging in Plauen los. Wir hatten die höchste Ausreisequote in Plauen und haben alle Rias gehört. Und der Rias hat dafür gesorgt, dass wir gut rübergekommen sind sozusagen. Dann zu unserem Begrüßungsgeld nach Hof etc. Der Rias war überall, hat uns begleitet. Dann wurde leider dieser Sender eingestellt, weil er seinen Auftrag, nämlich die deutsche Einheit, erfüllt hatte.
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1: 30 Jahre, 40 Jahre später. Ich bin dann über 5 Ecken zum Journalismus gekommen. Bin übrigens ursprünglich Baufacharbeiter, Maurer, wie man sagt. Habe hier die Plattenbauten mitgebaut, ganz
3: Vielen
1: viele
3: Dank
1: Baustelle.
3: Dafür.
1: Ja, manche haben es überlebt.

0: sofort, wenn die das in den Hof feiern, das geht nicht. Das muss auch in Plauen gefeiert werden. Und so bin ich auf die Idee gekommen, Leute zu fragen, ob wir das hier in Plauen feiern.
1: Und das ist toll, dass du es schaffst, 80 Jahre nach Gründung des damals noch Drahtfunk im amerikanischen Sektor, später des Rundfunks im amerikanischen Sektor Berlins, hier Fans in einen Verein zu locken, in so eine Halle, mit einem einfachen, schönen Vortrag, PowerPoint, Bilder, O-Töne einspielen, eine Rias Geburtstagstorte, Musik aus dieser Zeit, dass du es schaffst, noch daran zu erinnern, in heutigen Zeiten.
0: Ja, also ich habe überhaupt nicht gewusst, was ich da tue, muss ich ganz ehrlich sagen, weil für mich war klar, wenn ich das jetzt nicht mache, dann wird es niemand machen. Und dann haben wir das begonnen und haben eigentlich gar nicht so richtig damit gerechnet, dass das jetzt so einen Hype gibt und die Leute von sonst wo nach Plauen fahren, nur um bei dieser Feierlichkeit dabei zu sein. Die Leute, die heute hier gekommen sind, die sind ja alle so weit in die 60, 70, 80 bis an die 90 Jahre, da weiß man ganz genau, das wird wahrscheinlich statistisch gesehen für ganz viele die letzte Rias-Veranstaltung gewesen sein. Und die gehen hier glückselig nach Hause, freuen sich und da freut man sich.
1: Da freut man sich, aber sei so lieb, versuch's auch zum 90. auf jeden Fall. Einige werden leben und weißt du, auch die, die es gar nicht mehr so aktiv erlebt haben, sind sicher interessiert an Zeitgeschichte. Wir haben halt so viel Geschichte überall in Museen und so wenig Rundfunkgeschichte, die gelebt wird. Und deswegen, also bleib da bitte dran, Carsten.
0: Ja, also Radio ist ja was, wo ich mal genauer hinhören kann auch. Und eben wirklich einmal ein Interview in Ruhe anhören kann.
1: Und wir wollen dafür sorgen mit der Radioreise, dass all das eben erhalten bleibt, was du gerade angemahnt hast. Deswegen gibt es hier bei uns Interviews, wir haben Tiefgang und das auch in Programmen, die im Umfeld vielleicht auch etwas anders sind. Also wir wollen immer unterhaltsam, nie mit dem erhobenen Zeigefinger, sondern immer beiläufig Informationen vermitteln und den Hörer einfach an der Hand nehmen, in dem Sinne glauben wir an gutes Radio, doch?
0: Also ich habe inzwischen natürlich die Radioreise, die ich vorher nicht kannte, auch mal angehört und muss sagen, Chapeau und freue mich auch drüber, dass es sowas gibt. Und deswegen sage ich auch, wenn mich die Leute fragen, wie wird es nur später mal, es wird gut.
1: Es wird gut, deswegen bleib uns gewogen, denn hier hast du immer Rias auf den Ohren, nämlich eine Reise im atlantischen Sinne, Radio im aktuellen Status. Wir sind einfach Radio in Alex Sinne.
0: Ja, und deswegen vielen Dank an die Radioreise, an den modernen Rias.
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1: Im Studio Gisa Weber, schönen guten Abend. Holt sich die AfD den nächsten Sieg bei einer Landtagswahl? Und wie läuft es für die CDU? In Mecklenburg-Vorpommern und Berlin schließen in diesen Minuten die Wahllokale. In Berlin hat sich auch schon eine höhere Beteiligung abgezeichnet als bei der letzten Wahl. Hier liefern sich die CDU und die Linke ein Kopf-an-Kopf-Rennen. In MV lag zumindest in den letzten Umfragen die SPD knapp vor der AfD. Wie die Menschen tatsächlich abgestimmt haben, wird sich jetzt zeigen. Die Kritik am neuen Tankrabatt der Bundesregierung reißt nicht ab. Auch die Wirtschaftsweise Veronika Grimm schaltet sich jetzt ein. Colin Mock berichtet.
2: Es sei zynisch, auf Kosten der jungen Generation das Fahren von Autos mit Verbrennungsmotor zu subventionieren, sagte sie dem Kölner Stadtanzeiger. Ähnliche Kritik mit Blick auf die Abhängigkeit von Öl kam vorher auch von Verbraucherschützern und Umweltorganisationen. Auch Sozialverbände und die Opposition im Bundestag halten die Maßnahme für zu kurzfristig gedacht. Es brauche strukturelle Reformen, dafür habe die Politik aber aktuell keine Kraft, sagt Wirtschaftsweise Grimm.
1: Deutschlands ranghöchster Soldat, Generalinspekteur Carsten Breuer, wird neuer Vorsitzender des NATO-Militärausschusses. Er wird damit der wichtigste militärische Berater von NATO-Generalsekretär Rutte. Verteidigungsminister Pistorius lobte Breuer. Als Generalinspekteur habe er strategische Weitsicht bewiesen und mit dazu beigetragen, die Bundeswehr neu aufzustellen. Jetzt bringe er seine ganze Kraft und Erfahrung bei der NATO ein, die vor großen historischen Aufgaben stehe. Unberechenbare KI-Modelle haben zuletzt Sicherheitsbedenken und eine Debatte über die Regulierung ausgelöst. Dabei sind von der US-Regierung wohl keine großen Sprünge zu erwarten. Aber Präsident Trump hat eine AI-Force zur Überwachung angekündigt. Ausbremsen will er die KI-Riesen aber nicht. In der Fußball-Bundesliga hat Bayer Leverkusen gegen RB Leipzig gewonnen. Das Spiel ging 2:0 für die Leverkusener aus. Die überholen Leipzig damit in der Tabelle und stehen jetzt auf einem Europacup-Platz.
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3: Mit KI-Support. Sonne und Wolken gibt es heute Nachmittag, zwischendurch auch mal längere freundliche Phasen. In der Nordhälfte kann später gelegentlich ein Schauer runterkommen, südlich der Donau bleibt es meist trocken. Dazu werden es maximal 17 bis 23 Grad. Morgen in der Nordhälfte eher grau mit vereinzeltem Regen, sonst nach Nebel oft sonnig, bis 24 Grad.
0: EMR Radiodienst. Den aktuellen Verkehrsservice für deine Region findest du bei diversen Staumelde-Apps, bei Automobilclubs oder auf polizei.de. Wir wünschen dir eine gute Fahrt durchs EMR-Land. Komm gut an. 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
3: Willkommen in der dritten und letzten Stunde. Die Radioreise mit Alexander Tauscher. Entdecken wir mit euch gemeinsam die Welt mit den Ohren.

0: Das hier lässt sich hören. Die Radioreise mit Alexander Tauscher zwischen Hof und Berlin, jetzt in Plauen. In der Plauener Ostvorstadt hatte der RIAS, also der Rundfunk im amerikanischen Sektor Berlins, zu DDR-Zeiten besonders viele Hörer. Über ein Leben in diesem ehemaligen Arbeiterviertel vor und nach der Wende sprach ich mit dem Gastwirt Wolfgang Dörschel. Er ist beim 1. FC Wacker an der Oelsnitzer Straße eine lebende Legende geworden.
1: Das war meine Schule, Kemmler-Schule. Da war ich 10 Jahre drin, von 61 bis 71.
0: Also direkt nach dem Mauerbau.
1: Genau.
0: Hast dann also 10 Klassenabschluss gemacht,
1: ja.
0: POS.
1: Ja.
0: Und dann?
1: Haben wir trotzdem noch RIAS Berlin gehört.
0: Das ist gut.
1: Obwohl wir es eigentlich nicht durften, aber wir haben es gemacht.
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0: Was hat dich an dem RIAS so fasziniert? Es gab ja auch einen gewissen Sender aus München,
1: ja,
0: der eine dritte Frequenz hatte.
1: Aber RIAS Berlin hat für uns, wir waren ja Jugendliche, die beste Musik gemacht, was wir hören konnten. Weil in der DDR-Musik war ja immer so ein bisschen lalala. Aber RIAS war die Schlagerparade und das war für uns das Wichtigste, die Musik.
0: Den hast du gehört, das heißt, als du in der Ausbildung warst?
1: Noch in der Schule.
0: Aber in der Schule selbst oder
1: nein,
0: zu Hause?
1: Nein, zu Hause.
0: Ja. Also Musik nach der Schule.
1: Das war ja schon fast verboten, dass wir das selber hören. Ne?
0: Da, gerade wenn wir über die 70er reden. Ne?
1: Ja, also, ich
0: meine, später war es anders gewesen. Gemeinsam mit anderen Schülern oder alleine?
1: Alleine. Es war ja bei uns immer ein bisschen gefährlich, sowas zu sagen oder zu hören. Du wusstest ja nie, mit wem du gegenüber sprichst. Ob das welche waren, die gehört haben oder nicht hören wollten. Oder. Es war immer so eine gefährliche Sache. Ne?
0: Du hast dich dann schon zu DDR-Zeiten hier in diesem Verein engagiert?
1: Ich kam in die Schule und mit der Schule war ich dann hier im Verein. Ich war dann eigentlich viele, viele Jahre Vereinsvorsitzender, ja. Jetzt zur Zeit haben wir über knapp 400 Mitglieder, davon die Hälfte Kinder und Jugendliche.
0: Wie war dieses Jugendleben in der DDR hier gewesen? Einerseits natürlich der Drang, Fußball zu spielen, sich sportlich zu betätigen, war ja bei allen gegeben. Hast du das auch wenig vermischt mit aktueller Musik dann? Oder
1: ja,
0: wie war das?
1: Ich möchte nicht sagen, dass unsere Jugend schlecht war. Wir konnten leben, wir hatten Spaß, hatten natürlich auch Hemmnisse, logischerweise, ne? Zum Beispiel, wir konnten nicht groß draußen rumerzählen, wir gucken Westfernsehen, hier RIAS Berlin oder irgendwas. Das war immer ein bisschen Schneidepunkt. Ne? Wo kannst du es erzählen, wo kannst du es nicht erzählen?
0: Lief mal im Vereinsheim heimlich RIAS 1, RIAS 2?
1: Da lief auch Westfernsehen.
0: Und es war ja hier in Plauen fast mit einem Draht möglich.
1: Genau.
0: Mit einem Faden,
1: genau,
0: und einem feuchten Finger.
1: Genau.
0: Weil das so nah ist. Das hast du dann bis zur Wende betreut?
1: Ja.
0: Darüber hinaus noch?
1: Auch.
0: Wie hast du die Wende erlebt im Verein? Das war auch sicher eine Zeit, wo dann junge Menschen sich ein wenig abgewendet haben, weil es gab andere Verlockungen.
1: Also wir haben, mit der Wende haben wir hier eine komplette Mannschaft verloren, die dann Richtung da gegangen sind.
0: Also nach Messen gegangen.
1: Naja, ja, die Wende war ja für uns wie ein Schwert, ne? wie ein Schnitt. Wir wussten ja gar nicht, wie geht's denn weiter. Der DDR hat mir einen Badenbetrieb, der uns finanziert hat, der war weg. Wir wussten nichts von den Satzungen oder was ich weiß, was wir alles machen mussten als Verein. Mussten wir alles erstmal erkunden. Und das Schöne war, wir hatten hier einen Hof, wirklich war einen guten Partner, die uns unterstützt haben. Ja, habt ihr mal von uns die Satzung, schaut euch an, ob ihr euch das anpassen könnt oder und. Das war wirklich gut. Es war nicht so, dass wir Ossis und das Wessis, nee, die haben uns wirklich gut unterstützt.
0: Und damit sind wir bei der Brücke Hof Plauen, also die wir hier im Großen haben mit RIAS, auch im Kleinen. Also es gab praktischen Austausch und auch Lebenshilfe, ja, von West nach Ost,
1: genau,
0: von Verein zu Verein.
1: War ganz toll.
0: Weil es ja doch eine gewisse Rivalität der Städte auch gab, jetzt nach der Wende. Wo ist die bessere Kaufkraft? Wer hat sich besser entwickelt? Aber das war nicht so.
1: Das war nicht so. Völlig nicht so.
0: Begrüßungsgeld zeigst du gerade, um das zu erklären.
1: Genau, ja, genau,
0: genau. In den Taschen war es Plauen, ist man natürlich nach Hof oder nach Rehau zum Begrüßungsgeld holen,
1: genau,
0: gegangen.
1: Ja. Genau. Standen wir auf der Straße nach Hof und standen Schlange, Autos, Schlange und immer zu.
0: Ich stand auch damals im Dezember, weil es gab nicht das zweite Begrüßungsgeld,
1: ja,
0: von 40 Mark.
1: Genau,
0: ne?
1: Genau.
0: Und das konnte man sich abholen. Da ist man dann nachts um eins aufgestanden, auf der Autobahn voller Stau. Und hat natürlich RIAS gehört, auch vor dem Rathaus in Rehau, das weiß ich noch genau. Und wir haben ja heute eine Frau, die hat das Begrüßungsgeld ausgezahlt in Rehau damals.
1: Ja,
0: ja.
1: Die mit dem?
0: Mit dem Hut.
1: Ehrlich?
0: Ja, das, ja. Also das ist gelebte Freundschaft gewesen. Jetzt natürlich zum 80. Geburtstag des RIAS. Was ist für dich für ein Gefühl, da nochmal dran zu erinnern auch und das nochmal zu erleben mit so vielen Freunden?
1: Die Zeit RIAS ist ja eigentlich vor uns vorbei gewesen. Jetzt konntest du ja alles hören und da hat sich das alles ein bisschen vermischt, logischerweise. Ne? Das sind ja Jugenderfahrungen, die du gehört hast, das bleibt immer.
0: Weil es heißt, die Generation wird aussterben. Glaubst du, dass man eine neue Generation noch damit interessieren kann?
1: Ja, jetzt die Generation, die 40 vielleicht ist, die kennen RIAS Berlin vielleicht gar nicht. Nimmer.
3: Der Name sagt manchen etwas, weil sie es eventuell nochmal gelesen haben.
1: Rias Berlin, ja.
3: Und man darf nicht vergessen, es gibt auch eine Rias Berlin Kommission, die heute noch Stipendien vergibt und große Journalisten, Ingo Zamperoni, haben darüber ihre Auslandsaufenthalte finanziert. Aber das verbinden vielleicht weniger mit dem Sender. Vielleicht hast du auf der Suche nach dem schönen Sender noch nicht die Radioreise entdeckt. Dann hör doch mal bei uns rein und fühl dich einfach nicht in die Vergangenheit zurückgesetzt, aber fühl einfach die Vergangenheit in der Gegenwart präsent und einfach die guten Tugenden mit dem modernen Guten verbinden.
1: Das ist richtig. Schwer zu machen. Vielen Dank.
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0: Das ist genau die Devise bei uns. Übrigens war bei dieser Feier auch der Plauner Albrecht Lenk mit dabei, genannt der Albi. Er besitzt nämlich das einzige komplette Archiv des ehemaligen Labels VEB Deutsche Schallplatten Berlin. Und einen Schallplattenaufleger aus einst West-Berlin, den treffen wir auch noch.
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Hier ist Rias. Radioreise ist außerordentlich schön. Heute im historischen Äther zwischen Berlin und Hof. Alexander Tauscher schwelgt in Erinnerungen. Ja, diesmal steht unser Medium selbst einmal als Ziel im Mittelpunkt einer etwas anderen Tour. Radio History am Beispiel von vier magischen Buchstaben. Für die Menschen in der damaligen DDR war Radio ja ein akustisches Fenster in den Westen. Neben dem von mir so heiß geliebten klingenden Sonntagsrätsel zählte der Rias Treffpunkt zu den beliebtesten Sendungen, bei der Ost und West vor dem Empfangsgerät saßen. Und dieser Mann hier, der war einer dieser Treffpunkt-Moderatoren, den ich in Plauen traf. Und auch mit ihm drehen wir die Uhr nochmal zurück.

0: Mein Name ist und bleibt Gerhard Koti, Freie Universität Berlin. Dort hat mir der Herbert Kundler, Programmdirektor vom RIAS, der war gleichzeitig Lehrbeauftragter am Institut für Publizistik. Er macht das jedes Jahr, so eine schöne Veranstaltung. Und wenn die Studenten nichts sagten, dann hat er anderthalb Stunden geredet, fast druckreif. Und wir waren eine andere Sorte von Studenten. Wir haben gesagt, wir wollen was. Wenn Sie ein Programmdirektor sind, dann machen wir erstmal bitte schön die Veranstaltung bei Ihnen im Sender und nicht hier an der Universität. Und so kriegten wir Kontakt und er hatte dann irgendwann festgestellt, dass ich nicht so auf den Mund gefallen bin und sagte, dann machen wir mal ein bisschen was, versuchen wir doch mal. Und so bin ich zum Radio gekommen, zum RIAS gekommen. So, und da habe ich dann halt auch Moderation gemacht.
1: Und Moderation gemacht hieß ja, du hast selber auch aufgelegt.
0: Ja.
1: Oder war das noch eine Senderegie wie bei RIAS 1?
0: Das war ja schon die neue Zeit, die nächste Generation. Das heißt, man saß an einer Diskothek, in der Mitte das Mischpult und die Regler, rechts ein Plattenspieler, links ein Plattenspieler, später kam auch eine Bandmaschine dazu, hinlegen, eintunen, losfahren, rödeln, runter, rauf, runter und so.
1: Treffpunkt war ja neben Schlagern der Woche und Evergreens are Go-Go eine der beliebtesten Musik, sagen wir mal, Populärsendungen in Ost vor allem, ja.
0: Also der RIAS-Treffpunkt hatte unheimlich viele Hörer in der DDR insgesamt. Natürlich saßen wir im Westen und wir hatten als frühere Westberliner Studenten natürlich immer einen Blick auf die Stadt. Und das musste erstmal in die Hirne rein, dass unsere Hörer nicht in Westberlin saßen und nicht in die Kneipen, die einschlägigen gingen, sondern die Hörer waren in der gesamten DDR.
1: Und die hatten euch geschrieben und das ging über ein System von Deckadressen. Das muss man den heutigen Hörern mal erklären, wie eine Deckadresse funktioniert hat. Du hast also nicht an RIAS Berlin, Kufsteiner Straße in 1000 Berlin 62 geschrieben, sondern zum Beispiel an Frau Wegner irgendwo.
0: Ja, es waren Adressen, die es tatsächlich gibt und gab. Aber wo halt vielleicht kaum Leute drin wohnten, dann wurde gesagt, aha, dann nehmen wir mal Belziger Straße 23 und als Name nehmen wir Susanne Müller oder was auch immer. Und dann haben wir als Moderatoren gesagt, so liebe Leute, das waren die Wunschsendungen für heute. Wenn ihr weitere Wünsche habt, dann schreibt uns doch, schreibt an Susanne Müller, Belziger Straße 23, 1000 Berlin irgendwas. Und das waren die sogenannten Deckadressen. Das heißt, das war mit der Post abgestimmt, dass die Post an dieser Personen und diese Anschriften an den RIAS weiterzuleiten waren.
1: Die mussten freilich auch wechseln. Die Deckadressen waren natürlich die Straße auch hinterhergekommen.
0: Die haben wöchentlich gewechselt. Ich habe gerade heute von jemand gehört, der extra seinen Brief aus einer anderen Stadt abgeschickt hat und hat es auch zurückgeschickt und zu Schelber.
1: War es dir bewusst, der du in dem kuschelig schönen West-Berlin im RIAS Funkhaus saßt, wie viel zu hören? Ich meine, ab und zu kam natürlich eine Hörerpost und es kam auch körbeweise nach der Wende welche. Aber war es dir zu Ost-West-Zeiten bewusst, was du für eine Bedeutung für die Menschen in Ost-Berlin in der DDR hast?
0: Ja, ein Beispiel will ich sagen. Ich habe einen Musiker aus Ost-Berlin, einer ganz gut bekannten Band, finanziell unterstützt, indem ich ihm Westplatten verschafft habe. Konnte er dann umrubeln und aus dem Geld konnte er dann wieder Verstärker aus dem Westen kriegen, über einen Mittelsmann, der das dann per Bus dann nach Ost-Berlin schaffen konnte. So, und dann war ich mal von der Band eingeladen, am sogenannten Abnahmekonzert teilzunehmen. Ich hatte mich aber verspätet und als ich ankam, hatte die Veranstaltung schon angefangen. Das ist so ein Mist. Jetzt kann ich meine Leute nicht treffen und habe dann Ordner gefragt. Ich würde ganz gerne hier rein. Nee, hast du eine Karte? Nein, habe ich nicht. Ich möchte wirklich dringend rein, weil die Band hat mich eingeladen. Nee, kann ja jeder sagen. Dann habe ich gesagt, jetzt kommt's. Also pass auf, ich sag's ungern, aber ich komme vom RIAS Treffpunkt und ich würde gerne rein. Ja, Alter, warum sagst du das nicht gleich? Schwupps, war ich drin. Ja. Original so.
1: War es für dich gewissermaßen gefährlich, nach Ost-Berlin in die DDR zu fahren oder war das kein Problem?
0: Das war für mich überhaupt kein Problem. Ich habe ja mit vielen Musikerfreunden dann auch ganz gerne mal einen gefeiert und einer musste sich bereit erklären, nichts zu trinken, dann musste mich dann zum Bahnhof Friedrichstraße zurückbringen.
1: Bis 0 Uhr.
0: Bis 0 Uhr, genau. Ja, und das 0 Uhr war nicht immer einzuhalten. Ich bin jetzt kein Alkoholiker, so, aber ich hatte sicherlich manchmal auch so ein bisschen was getrunken und kam dann um 12:30 oder so an. Ja, dann wurde der Zeigefinger gehoben und dann, ja, los, gehen Sie raus.
1: Wäre es möglich gewesen am nächsten Morgen oder gibt es dann Probleme?
0: Nee, wäre möglich gewesen. Es gab ja Beziehungen von Leuten, die praktisch in Ostberlin ihre Beziehung hatten und praktisch täglich rein- und rausreisten.
2: Stell dir vor, du kommst nach Ostberlin und da triffst du ein ganz heißes Mädchen.
1: Udo Lindenberg hatte so eine heiße Liebe in Ostberlin in den 70er Jahren. Manuela hieß sie, kam aus Pankow, da übrigens, wo auch Erich heimlich auf dem Klo Westradio hörte.

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0: Und da ich die Chance hatte, zu einem anderen Sender zu gehen, wo ich auch Erwachsenenprogramm machen konnte. Ich wollte ja auch den Jugendfunk hinter mich lassen. Und insofern war der SFW mit dem Zeitfunk genau richtig. Und da konnte ich dann die Morgensendung moderieren.
1: Auch aus Sicht der Geschichte war es ja eine richtige Entscheidung, weil der SFW hat die Wende länger überlebt.
0: Nee, aber danach wurde es also richtig spannend. Das Zusammenwachsen von Brandenburg und Berlin im Radio. Es entstand ja zunächst mal aus den Resten des DDR-Rundfunks der Ostdeutsche Rundfunk Brandenburg, der OAB. Da hatten wir also OAB und SFW und es war klar, die müssen zusammenwachsen. Und da hatte ich durchaus eine interessante Aufgabe, daran mitzuwirken.
1: Jetzt hat man dich hier 80 Jahre nach Gründung des RIAS und fast 40 Jahre nach Ende der DDR nach Plauen eingeladen, so als lebende RIAS-Ikone. Wie kommt man sich da vor?
0: Ich gehe einmal runter wie Öl, ja. Also das ist doch herrlich. Also war ich immer jemand, der ziemlich unkompliziert ist und gerne mit Hörern einfach sich zusammen auseinandersetzt, unterhält. Und insofern ist das eine ganz tolle Geschichte hier.
1: Kommt man sich da wie ein Heiliger vor?
0: Nein, so weit geht's nicht. Ich kenne ja einen Hof. Mir auch da als zu RIAS-Zeiten gewesen. Also wenn man ein relativ normaler, unkomplizierter Charakter ist, dann machen solche Sachen doch Spaß. Also man darf sich nichts drauf einbilden. Also man hat vielleicht seinen Job gut gemacht. Ich war vor ein paar Jahren mal bei einem Klassentreffen mit anderen Kollegen mich ausgetauscht und da musste jeder erzählen, was er so macht. Und da sagte einer dann, boah, das ist aber doch erheblich. Aber ist schön, dass du dir nichts drauf einbildest und dass du sagst, es gilt nicht mir als Person, es gilt diesem Sender oder dieser Funktion da. Und so sehe ich das auch. Also ich habe Glück gehabt, ich bin dankbar für mein Berufsleben, ja, aber meine Nase bleibt unten.
1: Die Nase bleibt unten und vor allem, wir trauern heute zu Recht vielleicht diesen Zeiten nach, aus programmlicher Sicht, aber aus Sicht der Macher gibt es ja heute doch eine gewisse Vielfalt auch. Ich weiß nicht, könnte jemand, der beispielsweise nur eine kaufmännische Ausbildung hat, der kein Journalismusstudium hat, der nicht mal ein Volontariat gemacht hat, hätte er einfach so im RIAS ans Mikro kommen können?
0: Nicht einfach, aber es gibt absolute Naturtalente, die irgendwann dieses kleine Türchen oder den Spalttür erkennen und dann durchwollen. Ich glaube, ich wäre heute nicht reingekommen.
1: Schaust du nur nostalgisch zurück oder entdeckst du im Gegenwärtigen auch was Schönes?
0: Also ich gucke mit einer gewissen Wehmut zurück und das Formatradio ist nicht der Weisheit letzter Schluss.
1: Zwar gibt es den Ausdruck, ein Mensch mit Format, aber eben das Format in dem Sinne ist dann natürlich begrenzt. Also erstmal fühle ich mich geehrt, eine RIAS-Stimme hier in der Sendung zu haben.
0: Gottes Willen, nein, bitte eine Spur tiefer. Ich mag von mir nicht selber als Radiolegende sprechen, das bin ich nicht, aber ich habe meinen Beruf, glaube ich, ganz gut gemacht und mit großer Begeisterung.
1: Viele machen doch heute irgendwas Eigenes. Nero Brandenburg hat noch lange einen YouTube-Kanal befüllt, andere machen bei kleinen Projekten mit, einige haben einen eigenen Webradiosender. Zieht sich nochmal ans Mikrofon?
0: Ja, ich habe gemerkt, dass es mir Spaß gemacht hat. Auf der anderen Seite, ich weiß gar nicht, wie viele Podcasts von früheren Kollegen ich kriege, wo ich immer nur sage, toll, dass du den oder den gemacht hast, aber wann soll ich denn das hören?
1: Und vielleicht, Gerhard, kommst du dann doch zum 90. Geburtstag des RIAS nochmal zu seiner Feier, weil wir wollen dir niemals tot sagen.
0: Nein, ich komme mal gerne zum 90. und hoffe, dass ich dann auch noch krauchen kann.
2: Macht's gut, Nachbarn, und raucht nicht im Bett.
1: Dieser Hinweis kam aus dem RIAS-Himmel von ganz oben, vom RIAS-Dino Nero Brandenburg, am Ende einer Radio-Radio-Reise zwischen Berlin und Hof. Diesen Nero traf ich zu Lebzeiten für die Sendung Berlin-Moskau-China, ist auch schon wieder Nostalgie aus heutiger Sicht. Jürgen Stader und Carsten Reper sind in meiner Sendung aus Plauen zu hören und ganz viele Sendungen aus Spree-Athen handeln auch von deutsch-deutscher Geschichte. www.radioreise.de, hier gibt es zu jeder Sendung Blogs mit Bildern und Textinfos, in der heutigen Sendung zum Beispiel auch Einblicke in das ganz private RIAS-Album von Horst Wendt. Radioreise.de und überall da, wo sich RIAS-Freunde heute noch zu Hause fühlen. Der Gruß durch den Äther. Goodbye, au revoir, adios, ciao, hiwasti, ayo warwam, das wird rein hier, marhaba und shalom, aber niemals vergessen, die Antennen zu erden.
3: Danke, dass Sie zugehört haben. Tschüss und bye-bye. Und am Mikrofon war heute Horst Wendt. Dankeschön.
0: Gerd Kuti war gerne so Gast bei der Radioreise. Ihr habt mir die Gelegenheit gegeben, mich zu erinnern an Zeiten, die auch sehr schön waren. Und von daher kann man daraus ja noch ein bisschen Honig saugen.
4: Ich bin der Wolfgang Dirschel, weil die Ostfriesland ganz einfach schön ist. Wir grüßen immer unsere Gäste ganz herzlich und ich denke doch, dass sie sich bei uns auch wohlfühlen.
5: Carsten Rebert sagt Tschüss den Radioreisehörern.
6: Vielen Dank, sagt Jürgen Stader aus Hof und wir wünschen allen Hörern weiterhin ein gutes Gelingen. Bleiben Sie gesund und vor allem bleiben Sie dem RIAS geistig gewogen. Er ist es wert und das schätzen auch die damaligen Moderatoren.
1: Und alle Freunde unserer Show wissen es. Gleiche Stelle, gleich.

0: solche Welle auf alle Fälle. Bleiben Sie schön reisefreudig, meine Damen und Herren, denn es gibt noch mindestens 1000 Orte in dieser Welt zu entdecken.
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1: Im Studio André Glatzel. Schönen guten Abend. Berlin steuert auf seine erste linke Regierungschefin zu. In Mecklenburg-Vorpommern wird die AfD stärkste Kraft. Die CDU erlebt einen bitteren Abend, der Kanzler will aber weitermachen. So sieht's derzeit am Wahlabend aus. In Berlin liegt die Linke in den Hochrechnungen aktuell klar vorn mit etwa 25%. Spitzenkandidatin Elif Eralp könnte damit nicht nur Berlins erste Regierungschefin der Linken werden, sondern auch die erste mit Migrationshintergrund.
2: Ich freue mich total darüber, dass so viele Menschen mir ihr Vertrauen geschenkt haben und sich in mir repräsentiert fühlen. Ich möchte, dass alle Berlinerinnen und Berliner mit mir gemeinsam ins Rote Rathaus einziehen, egal woher sie kommen oder wie viel Einkommen sie haben.
1: Die noch regierende CDU verliert deutlich auf 20%. Dahinter folgen AfD und Grüne vor der SPD. Das BSW muss noch zittern. In Mecklenburg-Vorpommern liegt die AfD vorn mit gut 37%, knapp vor der SPD von Ministerpräsidentin Schwesig. Die sagte im ZDF,
3: es ist schon bitter, dass wenn man eigentlich über 35% einfährt, es nicht mehr reicht, vielleicht stärkste Kraft zu werden, weil die AfD eben auch sehr große Ergebnisse hat. Aber die AfD hat ihr Ziel, hier absolute Mehrheit und Alleinregierung zu machen, nicht erreicht.
1: Die Linke wird mit rund 7% drittstärkste Kraft in MV. Grüne, CDU und BSW liegen um die 5% und müssen noch zittern. Ein bitterer Abend also für die CDU. Kanzler Merz versucht aber alle Debatten um seine Person im Keim zu ersticken. Er will Kanzler und CDU-Chef bleiben und verteidigt seinen Kurs.
4: Die Reformen müssen kommen. Natürlich bringt uns das alle in eine schwierige Situation. Aber wir übernehmen diese Verantwortung. Ich übernehme diese Verantwortung, denn ich möchte unser Land voranbringen.
1: Die Kritik am neuen Tankrabatt der Bundesregierung reißt nicht ab. Auch die Wirtschaftsweise Veronika Grimm schaltet sich jetzt ein. Es sei zynisch, auf Kosten der jungen Generation das Fahren von Autos mit Verbrennungsmotor zu subventionieren, sagte sie dem Kölner Stadtanzeiger. Kein Sieger im Aufsteigerduell der Fußball-Bundesliga. Schalke 04 und die SV Elversberg haben sich 0:0 unentschieden getrennt. Außerdem holte Bayer Leverkusen gegen RB Leipzig einen 2:0-Sieg.
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5: 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Sonne und Wolken gibt es heute Nachmittag, zwischendurch auch mal längere freundliche Phasen. In der Nordhälfte kann später gelegentlich ein Schauer runterkommen, südlich der Donau bleibt es meist trocken. Dazu werden es maximal 17 bis 23 Grad. Morgen in der Nordhälfte eher grau mit vereinzeltem Regen, sonst nach Nebel oft sonnig, bis 24 Grad.
0: EMR Radiodienst. Den aktuellen Verkehrsservice für deine Region findest du bei diversen Staumelde-Apps, bei Automobilclubs oder auf polizei.de. Wir wünschen dir eine gute Fahrt durchs EMR-Land. Komm gut an. 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
1: Mit KI-Support. Sonne und Wolken gibt es heute Nachmittag, zwischendurch auch mal längere freundliche Phasen. In der Nordhälfte kann später gelegentlich ein Schauer runterkommen, südlich der Donau bleibt es meist trocken. Dazu werden es maximal 17 bis 23 Grad. Morgen in der Nordhälfte eher grau mit vereinzeltem Regen, sonst nach Nebel oft sonnig, bis 24 Grad.
2: EMR Radiodienst. Den aktuellen Verkehrsservice für deine Region findest du bei diversen Staumelde-Apps, bei Automobilclubs oder auf polizei.de. Wir wünschen dir eine gute Fahrt durchs EMR-Land. Komm gut an.
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1: Im Studio André Glatzel. Schönen guten Abend. In Mecklenburg-Vorpommern liegen die Rechten vorn, in Berlin die Linke. Für die CDU sieht es düster aus, aber Kanzler Merz hält an seinem Amt und seinem Kurs fest. So sieht es aktuell am Wahlabend aus. In Mecklenburg-Vorpommern gewinnt die AfD nach den Hochrechnungen das Kopf-an-Kopf-Rennen mit der SPD von Ministerpräsidentin Schwesig und wird mit rund 38% stärkste Kraft im Schweriner Landtag. AfD-Chefin Weidel meint im Zweiten:
2: Wir sind die neue Volkspartei in Deutschland. Wir haben die CDU in ihrer Funktion dort abgelöst. Und die Leute, die Wähler, wählen uns vermehrt und geben uns diese starken Ergebnisse mit den stärksten Zuwächsen, weil sie endlich einen Politikwechsel wollen.
1: Allerdings hat die AfD zwar rechnerisch die Möglichkeit, eine Koalition zu bilden, aber keine andere Partei will mit ihr zusammenarbeiten. Die SPD kann auf eine Mehrheit mit Linken und Grünen hoffen, die CDU dagegen fährt ihr historisch schlechtestes Landtagswahlergebnis ein und zittert, ob sie es überhaupt in den Landtag schafft. In Berlin wird die Linkspartei stärkste Kraft. Elif Eralp hat gute Chancen, Berlins erste Regierungschefin von der Linken zu werden. Mit rund 25% liegt die Linke deutlich vor der noch regierenden CDU, die unter 20% rutscht. Die AfD liegt auf Platz 3 vor den Grünen und der SPD. Das BSW schafft es, stand jetzt knapp über die 5%-Hürde. Auch wenn es für die CDU das nächste Wahlfiasko ist, Kanzler Merz versucht, die Personaldiskussion im Keim zu ersticken und macht klar, er will Kanzler und CDU-Chef bleiben und seine Reformen weiter vorantreiben. Für die angeschlagenen deutschen Autobauer ist eine Trendwende weiter nicht in Sicht. Laut Zahlen der Beratungsfirma EY ist der Umsatz von VW, Mercedes und Co. im ersten Halbjahr erneut geschrumpft. Bei Herstellern in Asien, den USA und anderen europäischen Ländern gingen die Zahlen dagegen nach oben. Schreckmoment in Wolfsburg, dort ist eine Kita zur Hälfte eingestürzt. Anwohner hatten am Morgen einen lauten Knall gehört und die Polizei gerufen. Beim Einsturz war glücklicherweise niemand im Gebäude. Ersten Anzeichen nach war ein technischer Defekt der Auslöser, Details sind noch nicht bekannt. Kein Sieger im Aufsteigerduell der Fußball-Bundesliga. Schalke 04 und die SV Elversberg haben sich 0:0 unentschieden getrennt. Außerdem holte Bayer Leverkusen gegen RB Leipzig einen 2:0-Sieg.
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3: Mit KI-Support. Sonne und Wolken gibt es heute Nachmittag, zwischendurch auch mal längere freundliche Phasen. In der Nordhälfte kann später gelegentlich ein Schauer runterkommen, südlich der Donau bleibt es meist trocken. Dazu werden es maximal 17 bis 23 Grad. Morgen in der Nordhälfte eher grau mit vereinzeltem Regen, sonst nach Nebel oft sonnig, bis 24 Grad.
0: EMR Radiodienst. Den aktuellen Verkehrsservice für deine Region findest du bei diversen Staumelde-Apps, bei Automobilclubs oder auf polizei.de. Wir wünschen dir eine gute Fahrt durchs EMR-Land. Komm gut an. 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
1: Mit KI-Support. Sonne und Wolken gibt es heute Nachmittag, zwischendurch auch mal längere freundliche Phasen. In der Nordhälfte kann später gelegentlich ein Schauer runterkommen, südlich der Donau bleibt es meist trocken. Dazu werden es maximal 17 bis 23 Grad. Morgen in der Nordhälfte eher grau mit vereinzeltem Regen, sonst nach Nebel oft sonnig, bis 24 Grad.
2: EMR Radiodienst. Den aktuellen Verkehrsservice für deine Region findest du bei diversen Staumelde-Apps, bei Automobilclubs oder auf polizei.de. Wir wünschen dir eine gute Fahrt durchs EMR-Land. Komm gut an.
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1: Im Studio André Glatzel. Schönen guten Abend. In Mecklenburg-Vorpommern liegen die Rechten vorn, in Berlin die Linke. Für die CDU sieht es düster aus, aber Kanzler Merz hält an seinem Amt und seinem Kurs fest. So sieht es aktuell am Wahlabend aus. In Mecklenburg-Vorpommern gewinnt die AfD nach den Hochrechnungen das Kopf-an-Kopf-Rennen mit der SPD von Ministerpräsidentin Schwesig und wird mit rund 38% stärkste Kraft im Schweriner Landtag. AfD-Chefin Weidel meint im Zweiten:
2: Wir sind die neue Volkspartei in Deutschland. Wir haben die CDU in ihrer Funktion dort abgelöst. Und die Leute, die Wähler, wählen uns vermehrt und geben uns diese starken Ergebnisse mit den stärksten Zuwächsen, weil sie endlich einen Politikwechsel wollen.
1: Allerdings hat die AfD zwar rechnerisch die Möglichkeit, eine Koalition zu bilden, aber keine andere Partei will mit ihr zusammenarbeiten. Die SPD kann auf eine Mehrheit mit Linken und Grünen hoffen, die CDU dagegen fährt ihr historisch schlechtestes Landtagswahlergebnis ein und zittert, ob sie es überhaupt in den Landtag schafft. In Berlin wird die Linkspartei stärkste Kraft. Elif Eralp hat gute Chancen, Berlins erste Regierungschefin von der Linken zu werden. Mit rund 25% liegt die Linke deutlich vor der noch regierenden CDU, die unter 20% rutscht. Die AfD liegt auf Platz 3 vor den Grünen und der SPD. Das BSW schafft es, stand jetzt knapp über die 5%-Hürde. Auch wenn es für die CDU das nächste Wahlfiasko ist, Kanzler Merz versucht, die Personaldiskussion im Keim zu ersticken und macht klar, er will Kanzler und CDU-Chef bleiben und seine Reformen weiter vorantreiben. Für die angeschlagenen deutschen Autobauer ist eine Trendwende weiter nicht in Sicht. Laut Zahlen der Beratungsfirma EY ist der Umsatz von VW, Mercedes und Co. im ersten Halbjahr erneut geschrumpft. Bei Herstellern in Asien, den USA und anderen europäischen Ländern gingen die Zahlen dagegen nach oben. Schreckmoment in Wolfsburg, dort ist eine Kita zur Hälfte eingestürzt. Anwohner hatten am Morgen einen lauten Knall gehört und die Polizei gerufen. Beim Einsturz war glücklicherweise niemand im Gebäude. Ersten Anzeichen nach war ein technischer Defekt der Auslöser, Details sind noch nicht bekannt. Kein Sieger im Aufsteigerduell der Fußball-Bundesliga. Schalke 04 und die SV Elversberg haben sich 0:0 unentschieden getrennt. Außerdem holte Bayer Leverkusen gegen RB Leipzig einen 2:0-Sieg.
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3: Mit KI-Support. Sonne und Wolken gibt es heute Nachmittag, zwischendurch auch mal längere freundliche Phasen. In der Nordhälfte kann später gelegentlich ein Schauer runterkommen, südlich der Donau bleibt es meist trocken. Dazu werden es maximal 17 bis 23 Grad. Morgen in der Nordhälfte eher grau mit vereinzeltem Regen, sonst nach Nebel oft sonnig, bis 24 Grad.
0: EMR Radiodienst. Den aktuellen Verkehrsservice für deine Region findest du bei diversen Staumelde-Apps, bei Automobilclubs oder auf polizei.de. Wir wünschen dir eine gute Fahrt durchs EMR-Land. Komm gut an.
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1: Mit KI-Support. Sonne und Wolken gibt es heute Nachmittag, zwischendurch auch mal längere freundliche Phasen. In der Nordhälfte kann später gelegentlich ein Schauer runterkommen, südlich der Donau bleibt es meist trocken. Dazu werden es maximal 17 bis 23 Grad. Morgen in der Nordhälfte eher grau mit vereinzeltem Regen, sonst nach Nebel oft sonnig, bis 24 Grad.
2: EMR Radiodienst. Den aktuellen Verkehrsservice für deine Region findest du bei diversen Staumelde-Apps, bei Automobilclubs oder auf polizei.de. Wir wünschen dir eine gute Fahrt durchs EMR-Land. Komm gut an. 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
1: Im Studio Dirk Justes, schönen guten Abend. Berlin steuert auf die erste linke Regierungschefin zu. In Mecklenburg-Vorpommern wird die AfD stärkste Kraft und die CDU erlebt ein historisches Debakel. So sieht's aktuell am Wahlabend aus. In Mecklenburg-Vorpommern wird die AfD stärkste Kraft mit gut 38%, lässt sie die SPD von Ministerpräsidentin Schwesig hinter sich. Die will aber weiter regieren, vermutlich mit Linken und Grünen. Schwesig in der ARD.
2: Ich sehe auch die Möglichkeit, eine stabile demokratische Regierung zu bilden. Wir sehen ja in Sachsen-Anhalt, dass wir dieses Regierungschaos nicht gebrauchen können. Was nützt es, wenn die AfD stärkste Kraft wird, aber überhaupt nicht in der Lage ist, eine stabile, verlässliche Regierung zu bilden?
1: Die CDU erlebt in MV ein Debakel und fliegt nach den derzeitigen Zahlen raus aus dem Schweriner Landtag. Das dürfte die CDU mit ihrem Verständnis als Volkspartei ins Mark erschüttern. Und auch für den Kanzler ist es ein Debakel. Merz will aber weitermachen als Kanzler und CDU-Chef und er verteidigt seine Reformen.
3: Die Reformen müssen kommen. Natürlich bringt uns das alle in eine schwierige Situation. Aber wir übernehmen diese Verantwortung. Ich übernehme diese Verantwortung, denn ich möchte unser Land voranbringen.
1: Auch in Berlin verliert die CDU nicht nur Stimmen, sondern wohl auch das Rote Rathaus, denn die Linke liegt bei der Abgeordnetenhauswahl klar vorn. Spitzenkandidatin Elif Eralp könnte damit nicht nur Berlins erste Regierungschefin der Linken werden, sondern auch die erste mit Migrationshintergrund.
4: In unserer Stadt hat die Liebe und die Gerechtigkeit über den Hass gewonnen. Das haben wir heute alle gemeinsam gezeigt und dieses Signal geht raus in die Welt.
1: Die AfD wird in Berlin drittstärkste Kraft vor den Grünen und der SPD. Die noch regierende CDU verliert deutlich, rutscht auf 20%. Dahinter folgen AfD und Grüne vor der SPD. Das BSW muss noch zittern. Das BSW schafft es in beiden Ländern wohl nicht ins Parlament. Keine Tore im Aufsteigerduell der Fußball-Bundesliga. Schalke und Elversberg haben sich 0:0 unentschieden getrennt. Außerdem spielten Leverkusen Leipzig 2:0 und Paderborn Hoffenheim 3:1. Dortmund geht damit als Tabellenführer vor den Bayern in die zweiwöchige Länderspielpause.
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5: Mit KI-Support. Sonne und Wolken gibt es heute Nachmittag, zwischendurch auch mal längere freundliche Phasen. In der Nordhälfte kann später gelegentlich ein Schauer runterkommen, südlich der Donau bleibt es meist trocken. Dazu werden es maximal 17 bis 23 Grad. Morgen in der Nordhälfte eher grau mit vereinzeltem Regen, sonst nach Nebel oft sonnig, bis 24 Grad.
0: EMR Radiodienst. Den aktuellen Verkehrsservice für deine Region findest du bei diversen Staumelde-Apps, bei Automobilclubs oder auf polizei.de. Wir wünschen dir eine gute Fahrt durchs EMR-Land. Komm gut an. 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
1: Mit KI-Support. Sonne und Wolken gibt es heute Nachmittag, zwischendurch auch mal längere freundliche Phasen. In der Nordhälfte kann später gelegentlich ein Schauer runterkommen, südlich der Donau bleibt es meist trocken. Dazu werden es maximal 17 bis 23 Grad. Morgen in der Nordhälfte eher grau mit vereinzeltem Regen, sonst nach Nebel oft sonnig, bis 24 Grad.
2: EMR Radiodienst. Den aktuellen Verkehrsservice für deine Region findest du bei diversen Staumelde-Apps, bei Automobilclubs oder auf polizei.de. Wir wünschen dir eine gute Fahrt durchs EMR-Land. Komm gut an. 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
1: Im Studio Dirk Jostes, schönen guten Abend. In Mecklenburg-Vorpommern gewinnen die Rechten, in Berlin triumphiert die Linke und die CDU erlebt eine historische Wahlschlappe. Bei der Landtagswahl in Mecklenburg-Vorpommern holt die AfD nach aktuellem Stand rund 38% und damit die meisten Stimmen vor der SPD. Ministerpräsidentin Schwesig will aber weiter regieren, vermutlich mit Linken und Grünen. Die CDU fliegt wohl aus dem Schweriner Landtag. AfD-Chefin Weidel meint im Zweiten:
2: Wir sind die neue Volkspartei in Deutschland. Wir haben die CDU in ihrer Funktion dort abgelöst und die Leute, die Wähler, wählen uns vermehrt und geben uns diese starken Ergebnisse mit den stärksten Zuwächsen, weil sie endlich einen Politikwechsel wollen.
1: In Berlin wird die Linkspartei stärkste Kraft. Elif Iralp hat gute Chancen, Berlins erste Regierungschefin von der Linken zu werden. Mit rund 25% liegt die Linke deutlich vor der noch regierenden CDU, die auch in Berlin massiv verliert. Die AfD liegt auf Platz 3 vor den Grünen und der SPD. Das BSW schafft es, stand jetzt wohl in beiden Ländern nicht ins Parlament. Trotz des Debakels für seine CDU, Kanzler Merz gibt sich kämpferisch und versucht, die Personaldiskussion im Keim zu ersticken. Er will Kanzler und CDU-Chef bleiben und seine Reformen weiter vorantreiben.
3: Die Antwort kann kein Zurück in die gute alte Zeit sein. Die Antwort kann aber auch nicht sein, alles Gute immerzu nur schlecht zu reden. Die Antwort muss sein, unser Land fit zu machen für die Zukunft.
1: Ein Scherz ist für zwei Deutsche im Pariser Louvre mit einer Festnahme geendet. Die Männer hatten zwei selbstgemachte Bilder neben der Mona Lisa an die Wand geklebt und wurden von Wachleuten einkassiert. Die Wand wurde leicht beschädigt, das Da Vinci-Gemälde blieb unversehrt. In der Fußball-Bundesliga haben alle drei Aufsteiger gepunktet. Paderborn holte mit einem 3:1 gegen Hoffenheim den ersten Saisonsieg. Schalke und Elversberg trennten sich im Aufsteiger-Duell 0:0. Außerdem gewann Leverkusen gegen Leipzig mit 2:0.
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4: Mit KI-Support. Sonne und Wolken gibt es heute Nachmittag, zwischendurch auch mal längere freundliche Phasen. In der Nordhälfte kann später gelegentlich ein Schauer runterkommen, südlich der Donau bleibt es meist trocken. Dazu werden es maximal 17 bis 23 Grad. Morgen in der Nordhälfte eher grau mit vereinzeltem Regen, sonst nach Nebel oft sonnig, bis 24 Grad.
0: EMR Radiodienst. Den aktuellen Verkehrsservice für deine Region findest du bei diversen Staumelde-Apps, bei Automobilclubs oder auf polizei.de. Wir wünschen dir eine gute Fahrt durchs EMR-Land. Komm gut an. 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

0: 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Gesund bis ins hohe Alter, unsere Themenwoche in dieser Woche auf EMR. Ja, unsere Lebenserwartung steigt ständig und wir haben also im Schnitt mehr Zeit jenseits der Rente. Und je gesünder und fitter wir sind, desto aktiver, bunter und selbstbestimmter können wir diesen Lebensabschnitt dann auch schlussendlich gestalten. Wie genau, das schauen wir uns jetzt Tag für Tag an in unserer Themenwoche hier, Tag 1. Wir zeigen, wie wir ungesunde Gewohnheiten in Kampfansagen und selbst den Grundstein für ein gesundes Alter legen können. Fakt ist nämlich, wir können unsere Alterungsprognose selbst positiv beeinflussen. Wie das genau funktioniert, Gerrit Zienicke hat mal nachgefragt.
1: Die gute Nachricht zuerst. Die Deutschen leben immer länger. Wie viel länger? Das weiß Altersforscher und Autor Sven Völpel.
2: Im Schnitt leben wir jede Generation 7 Jahre länger als die vorhergehende. Das heißt, wir leben 7 Jahre länger als unsere Eltern, die wiederum 7 Jahre länger als die Großeltern.
1: Entscheidend für ein hohes Alter sind weniger die Gene. Etwa 70-80% hängen vom Lebensstil ab. Viel Stress und Angewohnheiten wie Rauchen oder zu viel Alkohol zum Beispiel machen uns auf Dauer krank, erklärt Autorin und Ärztin Dr. Franziska Rubin.
3: Aber ich würde sagen, insbesondere schlechtes Essen und wenig Bewegung führt zu Wohlstandskrankheiten, die dann eben Schlaganfall, Herzinfarkt und viele andere Krankheiten begünstigen, die unser Leben verkürzen oder eben auch schlechter werden lassen.
1: Um etwas Gutes zu tun, müssen wir nicht unser gesamtes Leben umkrempeln. Kleine Routinen im Alltag helfen schon, denn so bleiben wir auch wirklich dran.
3: Also was hat mir früher Spaß gemacht für einen Sport oder wie kann ich eine Gruppe finden, die mir gefällt? Oder welche neuen Lieblingsrezepte gibt es, die mir total super schmecken, aber trotzdem auch noch gesund sind?
1: Und laut Altersforscher Sven Völpel ist es nie zu spät, das Ruder rumzureißen.
2: Es ist immer genau jetzt der richtige Zeitpunkt, mental, emotional und körperlich etwas für sich selbst und seine Gesundheit zu tun. Alleine, wenn wir aufhören zu rauchen und übermäßig Alkohol zu trinken, gewinnen wir 18 Lebensjahre.
1: Und die können wir umso besser nutzen, wenn wir dabei fit und aktiv sind.
0: Also da muss sich die deutsche Rentenversicherung bei mir keine Angst haben. Nee, Schmarrn. Ein gesundes Leben besteht also aus mehreren Bausteinen. Je früher wir bestimmte Dinge in unserem Leben integrieren, desto größer ist also auch die Chance, im Alter fit und aktiv zu bleiben. Mehr Infos zum Thema gibt's auch im Internet unter 7jahrelängerleben.de. Und morgen geht's weiter mit Teil 2 von unserer Themenwoche. Fit und gesund ins hohe Alter.
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1: Mit KI-Support. Sonne und Wolken gibt es heute Nachmittag, zwischendurch auch mal längere freundliche Phasen. In der Nordhälfte kann später gelegentlich ein Schauer runterkommen, südlich der Donau bleibt es meist trocken. Dazu werden es maximal 17 bis 23 Grad. Morgen in der Nordhälfte eher grau mit vereinzeltem Regen, sonst nach Nebel oft sonnig, bis 24 Grad.
2: EMR Radiodienst. Den aktuellen Verkehrsservice für deine Region findest du bei diversen Staumelde-Apps, bei Automobilclubs oder auf polizei.de. Wir wünschen dir eine gute Fahrt durchs EMR-Land. Komm gut an.
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0: 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Und wie schnell so eine Idylle zur Hölle werden kann, sieht man ab dem 13. August im Kino, im nervenaufreibenden Dinosaurier-Action-Blockbuster The End of Oak Street. Anne Hathaway und Evan McGregor spielen darin ein typisches Vorstadt-Ehepaar, das mit seinen Kindern eine echt abgefahrene Mystery-Geschichte erlebt. Mario Hartwig verrät dir jetzt schon mal mehr.
1: Denise und Greg wohnen in den 1980er Jahren mit ihren zwei Kindern in der Oak Street, in der sie eines Tages über ein mysteriöses Phänomen sprechen.
2: Hat noch jemand heute Nacht dieses komische Licht gesehen?
3: Welches komische Licht?
2: Der Wind hat wie verrückt geweht. Starbuck ist ausgerastet und hat gebellt.
4: Vielleicht ein Scheinwerfer von einem Hubschrauber.
5: Oder ein UFO. Aliens.
6: Hör auf, Dad.
1: Doch dann merken sie, dass sie weder Wasser noch Elektrizität haben.
3: Ja, wie es aussieht, ist das ganze Viertel ohne Strom.
1: Und ihr Auto den Geist aufgegeben hat.
5: Wir kommen nicht weg.
1: Außerdem hören sie plötzlich komische Geräusche.
2: Was war das?
1: Und werden kurz darauf von hungrigen Dinosauriern angegriffen, vor denen sie gerade noch flüchten können.
2: Mom!
7: Du musst da raus! Auf!
8: Verdammt nochmal, was ist hier los?
7: Geh sie rein! Sofort!
3: Wie ist sowas überhaupt möglich?
9: Ich glaube, dass unsere Nachbarschaft, unser Haus, unsere ganze Straße bewegt wurde.
1: Und zwar, wie sich herausstellt, zurück in eine andere Zeit, an einen für die Familie völlig fremden Ort, wo man nur überleben kann, wenn man eng zusammenhält.
2: Was sollen wir jetzt machen?
9: Sammelt Vorräte. Schnappt euch alles, was sich als Waffe eignet.
2: Oh mein Gott!
3: Wir überleben das. Gott lässt uns hier ganz sicher nicht sterben.
9: Greg, du gehst nur an Weihnachten in die Kirche und jetzt erzählst du den Kindern, dass Gott uns hilft?
4: Was ist mit den Menschen, die da draußen gefressen werden?
2: Mom!
8: Mom! Kinder!
0: Tja, wie es weitergeht mit der Familie, erfährst du im Kino ab 13.8. in The End of Oak Street. Und ja, ich würde sagen, es klingt interessant und ist ja mal für einen schlechten Tag. Wenn mal nicht draußen 30 Grad sind und du schwitzt wie Sau, dann ist Kinotime angesagt. The End of Oak Street mit Anne Hathaway und keine Ahnung, wie der andere geheißen hat.
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1: Im Studio Dirk Justus. Berlin steuert auf die erste linke Regierungschefin zu. In Mecklenburg-Vorpommern wird die AfD stärkste Kraft. Und die CDU erlebt ein historisches Debakel. In MV liegt die AfD mit gut 38% vorn und lässt die SPD von Ministerpräsidentin Schwesig hinter sich. Die will aber weiter regieren, vermutlich mit Linken und Grünen. Manuela Schwesig sagt in der ARD.
2: Ich sehe auch die Möglichkeit, eine stabile demokratische Regierung zu bilden. Wir sehen ja in Sachsen-Anhalt, dass wir dieses Regierungschaos nicht gebrauchen können. Was nützt es, wenn die AfD stärkste Kraft wird, aber überhaupt nicht in der Lage ist, eine stabile, verlässliche Regierung zu bilden?
1: Die CDU erlebt in MV ein Debakel und fliegt raus aus dem Schweriner Landtag. Das dürfte die CDU mit ihrem Verständnis als Volkspartei ins Mark erschüttern. Auch in Berlin verliert die CDU nicht nur Stimmen, sondern wohl auch das Rote Rathaus. Sie kommt auf unter 20%, die Linke liegt bei der Abgeordnetenhauswahl klar vorn. Spitzenkandidatin Elif Iralp könnte damit nicht nur Berlins erste Regierungschefin der Linken werden, sondern auch die erste mit Migrationshintergrund.
3: In unserer Stadt hat die Liebe und die Gerechtigkeit über den Hass gewonnen. Das haben wir heute alle gemeinsam gezeigt und dieses Signal geht raus in die Welt.
1: Die AfD wird in Berlin drittstärkste Kraft vor den Grünen und der SPD. Und auch für den Kanzler sind die Wahlen in Mecklenburg-Vorpommern und Berlin ein Debakel. Merz will aber weitermachen als Kanzler und CDU-Chef und er verteidigt seine Reformen.
4: Die Reformen müssen kommen. Natürlich bringt uns das alle in eine schwierige Situation. Aber wir übernehmen diese Verantwortung. Ich übernehme diese Verantwortung, denn ich möchte unser Land voranbringen.
1: Für die angeschlagenen deutschen Autobauer ist eine Trendwende weiter nicht in Sicht. Laut Zahlen der Beratungsfirma EY ist der Umsatz von VW, Mercedes und Co. im ersten Halbjahr erneut geschrumpft. Bei Herstellern in Asien, den USA und anderen europäischen Ländern gingen die Zahlen dagegen nach oben. Keine Tore im Aufsteigerduell der Fußball-Bundesliga. Schalke und Elversberg haben sich 0:0 unentschieden getrennt. Außerdem spielten Leverkusen Leipzig 2:0 und Paderborn Hoffenheim 3:1. Dortmund geht damit als Tabellenführer vor den Bayern in die zweiwöchige Länderspielpause.
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5: Mit KI-Support. Sonne und Wolken gibt es heute Nachmittag, zwischendurch auch mal längere freundliche Phasen. In der Nordhälfte kann später gelegentlich ein Schauer runterkommen, südlich der Donau bleibt es meist trocken. Dazu werden es maximal 17 bis 23 Grad. Morgen in der Nordhälfte eher grau mit vereinzeltem Regen, sonst nach Nebel oft sonnig, bis 24 Grad.
0: EMR Radiodienst. Den aktuellen Verkehrsservice für deine Region findest du bei diversen Staumelde-Apps, bei Automobilclubs oder auf polizei.de. Wir wünschen dir eine gute Fahrt durchs EMR-Land. Komm gut an.
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0: Dein Nachtmagazin, die Nachtschicht auf EMR. Schön, dass du zuhörst. Endlich lassen uns die warmen Temperaturen wieder die Natur genießen, doch fast überall im Grünen lauert sie, die gemeine Zecke, die das gefährliche FSME-Virus übertragen könnte und kann und tut. Und das nicht nur im Süden, sondern in immer mehr Regionen Deutschlands. Warum das FSME-Risiko steigt, das weiß jetzt meine Kollegin Bianca Grosser.
1: Durch mildere Winter sind Zecken nun fast das ganze Jahr über aktiv. In Wäldern, auf Wiesen, aber auch auf Spielplätzen oder in Biergärten. 2025 wurden fast 700 FSME-Erkrankungen gemeldet. Einer der höchsten Werte der letzten Jahre, erklärt Zeckenexperte Professor Dr. Jochen Süß.
2: Das Virus befällt die Hirnhäute und das zentrale Nervensystem. Und das Problem dabei ist, dass es gegen FSME, wenn sie ausgebrochen ist, keine Medikamente gibt. Und besonders tückisch ist, dass das Virus bereits beim ersten Stich infektiös sein kann.
1: In sogenannten FSME-Risikogebieten wird das Virus besonders häufig übertragen. Das Problem?
2: In einer aktuellen Umfrage hat fast ein Viertel der Befragten angegeben, gar nicht zu wissen, ob sie in einem FSME-Gebiet leben. Es gibt inzwischen in Deutschland 185 Stadt- und Landkreise, die FSME-Risikogebiete sind, also fast die Hälfte des Landes.
1: Mit Abwehrsprays oder langer Kleidung können wir uns Zecken vom Leib halten. Den zuverlässigsten Schutz gegen die FSME bietet laut Robert-Koch-Institut die FSME-Impfung.
2: Sie wird von der Ständigen Impfkommission allen Menschen empfohlen, die in einem Risikogebiet leben und ein solches einreisen und dort entsprechende Zeckenkontakte haben. Wer in einem Risikogebiet lebt oder viel draußen unterwegs ist, sollte deshalb prüfen, ob eine FSME-Impfung sinnvoll sein kann.
1: In diesen Fällen werden die Kosten von den gesetzlichen Krankenkassen übernommen.
0: FSME wird für immer mehr Menschen in Deutschland zum Thema. Eine Übersicht über alle FSME-Risikogebiete und weitere Infos zum passenden Schutz gegen Zeckenstiche gibt es unter zecken.de.
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1: Mit KI-Support. Sonne und Wolken gibt es heute Nachmittag, zwischendurch auch mal längere freundliche Phasen. In der Nordhälfte kann später gelegentlich ein Schauer runterkommen, südlich der Donau bleibt es meist trocken. Dazu werden es maximal 17 bis 23 Grad. Morgen in der Nordhälfte eher grau mit vereinzeltem Regen, sonst nach Nebel oft sonnig, bis 24 Grad.
2: EMR Radiodienst. Den aktuellen Verkehrsservice für deine Region findest du bei diversen Staumelde-Apps, bei Automobilclubs oder auf polizei.de. Wir wünschen dir eine gute Fahrt durchs EMR-Land. Komm gut an.
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2: Wer mit dem Auto in Urlaub fährt, muss für zuverlässige Pannenhilfe nicht zwingend Mitglied im ADAC sein. Ein aktueller Vergleich des unabhängigen Geldratgebers Finanztipp zeigt, mehrere Automobilclubs und Mobilitätsanbieter bieten vergleichbaren Schutz für die meisten Urlaubsreisen häufig günstiger an. Wer etwa statt eines weltweiten einen europaweiten Tarif wählt, kann bis zu 57 Euro pro Jahr sparen. Für Einzelpersonen empfiehlt Finanztipp den Tarif Mobil Premium von Mobil in Deutschland e.V. für 68 Euro im Jahr. Für Paare und Familien ist ACE Classic mit 82 Euro die günstigste Empfehlung, weil Partner und Kinder ohne Aufpreis mitversichert sind. Ebenfalls empfehlenswert ist der Mobilschutz Euro der BAVC Bruderhilfe. Der Tarif kostet nur wenig mehr, bietet aber zusätzliche Leistungen, etwa einen Mietwagen bereits ab der eigenen Haustür statt erst ab 50 Kilometern Entfernung. Der Vergleich zeigt außerdem, ein höherer Beitrag bedeutet nicht automatisch bessere Leistungen. So begrenzt der ADAC die Erstattung für Abschleppkosten auf 300 Euro, wenn ein Partnerunternehmen eingesetzt wird. Die von Finanztipp empfohlenen Tarife übernehmen organisierte Pannenhilfe und Abschleppen dagegen unbegrenzt. Je nach Leistung kostet eine ADAC-Mitgliedschaft jährlich bis zu 139 Euro pro Person. Ab 2027 steigen die Preise auf bis zu 174 Euro. Ein Tarifcheck lohnt sich gerade jetzt. Die Beitragserhöhung ist ein guter Anlass, den eigenen Pannenschutz zu vergleichen. Oft gibt es günstigere Alternativen mit vergleichbaren Leistungen, sagt man bei Finanztipp. Den passenden Tarif finden Verbraucherinnen und Verbraucher schnell und einfach in einer übersichtlichen Vergleichstabelle. Die Finanztipp-Redaktion hat 16 Tarife von 8 Automobilclubs und Mobilitätsanbietern anhand einheitlicher Mindestkriterien untersucht. 12 Tarife erfüllen alle Mindestanforderungen. Voraussetzung für eine Empfehlung waren unter anderem eine unbegrenzte Kostenübernahme für organisierte Pannenhilfe und Abschleppen sowie ausreichend hohe Leistungen für Hotelübernachtungen, Mietwagen und Taxifahrten nach einem Fahrzeugausfall. Den Pannenschutz sollte man rechtzeitig abschließen. Autofahrer sollten sich nicht darauf verlassen, bei einer Panne direkt vor Ort Mitglied in einem Automobilclub zu werden.
1: Das waren Tipps und Neuigkeiten aus der Wirtschaft.

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1: Im Studio Dirk Justus. Die Linken vorn in Berlin, die Rechten in Mecklenburg-Vorpommern, die CDU kommt völlig unter die Räder. Bei der Landtagswahl in MV gewinnt die AfD mit etwa 38% das Kopf-an-Kopf-Rennen gegen die SPD. AfD-Spitzenkandidat Leif-Erik Holm.
2: Wir haben eben auch gesehen, dass die Menschen Veränderungen wollen. Wir liegen vorne und wir haben hier den Regierungsauftrag in Mecklenburg-Vorpommern.
1: Allerdings hat die AfD keine Aussicht auf einen Koalitionspartner. Während SPD-Ministerpräsidentin Schwesig mit Linken und Grünen eine Mehrheit schmieden könnte. Die CDU erlebt in MV ein historisches Debakel und fliegt aus dem Landtag. In Berlin feiert die Linkspartei einen historischen Sieg. Erstmals gewinnt sie die Abgeordnetenhauswahl und Elif Iralp könnte damit die erste linke Regierungschefin der Hauptstadt werden.
3: Ich freue mich total darüber, dass so viele Menschen mir ihr Vertrauen geschenkt haben und sich in mir repräsentiert fühlen. Ich möchte, dass alle Berlinerinnen und Berliner mit mir gemeinsam ins Rote Rathaus einziehen, egal woher sie kommen oder wie viel Einkommen sie haben.
1: Die Linken liegen bei rund 25%. Die noch regierende CDU verliert